60 Milliarden Barrel Öl aus Venezuela. Das schreibt der Präsident in einem Social-Media-Beitrag. Die US-Regierung schloss demnach ein Abkommen mit dem südamerikanischen Land. Venezuela selbst hat dies noch nicht bestätigt. Trump sagt, mit der Vereinbarung werde sich die Menge des US-Vorkommens mehr als verdoppeln. Die Bekanntgabe erfolgt knapp 9 Monate, nachdem das US-Militär den venezolanischen Präsidenten Nicolas Maduro entführt und in die Vereinigten Staaten gebracht hatte. Die USA werfen Maduro unter anderem Drogenterrorismus vor. Kritikerinnen und Kritiker bezeichneten das Vorgehen als Verstoß gegen das Völkerrecht. Wir bleiben beim Thema USA. Das Land soll eine eigene Weltraumakademie erhalten, das will Präsident Donald Trump. Er hat dazu ein Dekret unterzeichnet. In der Space Academy sollen künftig Fachkräfte für die US-Weltraumbehörde NASA, die private Raumfahrtindustrie und die US-Armee ausgebildet werden. Wo sich die Akademie befinden soll, ist noch unklar. Die USA streben eine bemannte Mondlandung für das Jahr 2028 an. Auch Missionen auf den Mars mit Besatzung sind geplant. Das US-Mondprogramm steht in direkter Konkurrenz zu den Plänen Chinas, das eine bemannte Mondlandung bis etwa 2030 anvisiert. Wie die neue Akademie finanziert werden soll, ist noch unklar. Der US-Kongress muss den Plänen noch zustimmen. In die Schweiz. Bei einem großen Brand in einem Haus in Thusis im Kanton Graubünden kamen vor einer Woche 4 Menschen ums Leben. Nun ist eine Person verhaftet worden. Gegen sie werde wegen mehrfacher fahrlässiger Tötung und mehrfacher fahrlässiger Körperverletzung ermittelt, berichtet RSI, das Radio und Fernsehen der italienischsprachigen Schweiz, und bezieht sich auf die Bündner Staatsanwaltschaft. Genaueres zur Brandursache ist weiterhin nicht bekannt. Das Feuer in dem Haus mit einem Restaurant und mehreren Wohnungen brach in der Nacht auf Freitag letzte Woche aus. Das Haus stürzte beim Brand teilweise ein. 14 Personen konnten sich in Sicherheit bringen, 8 von ihnen wurden verletzt. Das Samstagswetter, heute wird es ziemlich sonnig bei 25 Grad. Das waren Nachrichten von Radio SRF, verantwortlich Michael Wettstein.

Die Nachrichten von SRF um 3 mit Michael Wettstein. Die USA übernehmen laut Angaben von Präsident Donald Trump die Kontrolle über 65 Milliarden Barrel Öl aus Venezuela. Das schreibt Trump in einem Social-Media-Beitrag. Die US-Regierung schloss demnach ein Abkommen mit dem südamerikanischen Land. Venezuela hat dies inzwischen bestätigt. Trump sagt, mit der Vereinbarung werde sich die Menge der US-Vorkommen mehr als verdoppeln. Die Bekanntgabe erfolgt knapp 9 Monate, nachdem das US-Militär den venezolanischen Präsidenten Nicolas Maduro entführt und in die Vereinigten Staaten gebracht hatte. Die USA werfen Maduro unter anderem Drogenterrorismus vor. Kritikerinnen und Kritiker bezeichneten das Vorgehen als Verstoß gegen das Völkerrecht. Weitere Meldungen aus dem Ausland. Zunächst bleiben wir in den USA. Das Land soll eine eigene Weltraumakademie erhalten. Das will Präsident Donald Trump. Er hat dazu ein Dekret unterzeichnet. In der Space Academy sollen künftig Fachkräfte für die US-Weltraumbehörde NASA, die private Raumfahrtindustrie und die US-Armee ausgebildet werden. Wie die neue Akademie finanziert werden soll, ist noch unklar. Der US-Kongress muss den Plänen zustimmen. Der frühere ukrainische Verteidigungsminister Michailov Fedorov hat eine neue Aufgabe. Er berät künftig Italien beim Thema militärische Innovationen. Fedorov habe umfangreiche Erfahrungen im digitalen Bereich, schreibt das italienische Verteidigungsministerium. Fedorov selbst schreibt, er wolle Italien dabei unterstützen, seinen Verteidigungssektor auszubauen und moderne Kriegstechnologien einzuführen. Nepal und Tibet sind nach der schweren Sturzflut im Himalaya-Gebirge weiterhin im Ausnahmezustand. Fast 600 Menschen sind nach offiziellen Informationen ums Leben gekommen und noch immer werden Hunderte weitere vermisst. Gleichzeitig seien Zehntausende Menschen dringend auf Hilfe angewiesen, darunter 17.000 Kinder, schreibt UNICEF. In die Schweiz. Bei einem großen Brand in einem Haus in Thusis im Kanton Graubünden kamen vor einer Woche 4 Menschen ums Leben. Nun ist eine Person verhaftet worden. Gegen sie werde wegen mehrfacher fahrlässiger Tötung und mehrfacher fahrlässiger Körperverletzung ermittelt, berichtet RSI, das Radio und Fernsehen der italienischsprachigen Schweiz, und bezieht sich auf die Bündner Staatsanwaltschaft. Genaueres zur Brandursache ist weiterhin nicht bekannt. Das Feuer in dem Haus mit einem Restaurant und mehreren Wohnungen brach in der Nacht auf Freitag letzte Woche aus. Das Haus stürzte beim Brand teilweise ein. 14 Personen konnten sich in Sicherheit bringen. Die Wetteraussichten. Der Samstag wird ziemlich sonnig bei 25 Grad. Das waren Nachrichten von Radio SRF, verantwortlich Michael Wettstein.

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0: Die Nachrichten von SRF um 4 mit Michael Wettstein. Die USA übernehmen laut Angaben von Präsident Donald Trump die Kontrolle über 65 Milliarden Barrel Öl aus Venezuela. Das schreibt Trump in einem Social-Media-Beitrag. ARD-Korrespondent Carsten Kühntop.
1: Die Vereinbarung sei geschlossen worden im Rahmen einer Partnerschaft mit der Privatwirtschaft, in Absprache mit der geschäftsführenden venezolanischen Präsidentin. Die Ölreserven der USA würden sich dadurch mehr als verdoppeln. Nach Angaben von US-Außenminister Rubio bringt die Vereinbarung fast 100 Milliarden Dollar an privaten Investitionen für Venezuela. Das bedeutet tausende gut bezahlte Jobs dort und einen Beitrag zum Wiederaufbau der Wirtschaft des Landes. Im Januar hatte die US-Armee den damaligen venezolanischen Präsidenten Maduro in Caracas gefangen genommen. In New York soll ihm wegen Drogenterrorismus der Prozess gemacht werden. Seitdem hat sich Washington um eine stabile Zufuhr venezolanischen Rohöls für US-Raffinerien bemüht. Gleichzeitig rief Trump US-Konzerne dazu auf, in die Ölindustrie in Venezuela zu investieren. Das Land verfügt über die größten nachgewiesenen Reserven der Welt. Nach jahrelanger Misswirtschaft produziert es derzeit aber nur etwa 1,25 Millionen Fass pro Tag.
0: Carsten Kühntop hat berichtet. Die venezolanische Regierung hat den Deal inzwischen bestätigt. Weitere Meldungen aus dem Ausland. Zunächst bleiben wir in den USA. Das Land soll eine eigene Weltraumakademie erhalten. Das will Präsident Donald Trump. Er hat dazu ein Dekret unterzeichnet. In der Space Academy sollen künftig Fachkräfte für die US-Weltraumbehörde NASA, die private Raumfahrtindustrie und die US-Armee ausgebildet werden. Wie die neue Akademie finanziert werden soll, ist noch unklar. Der US-Kongress muss den Plänen noch zustimmen. Nepal und Tibet sind nach der schweren Sturzflut im Himalaya-Gebirge weiterhin im Ausnahmezustand. Fast 600 Menschen sind nach offiziellen Informationen ums Leben gekommen und noch immer werden Hunderte weitere vermisst. Gleichzeitig seien Zehntausende Menschen dringend auf Hilfe angewiesen, darunter 17.000 Kinder. Das schreibt UNICEF, das Kinderhilfswerk der UNO. Nach dem Tod der Musikikone Dolly Parton soll der Flughafen der Stadt Nashville im US-Bundesstaat Tennessee künftig deren Namen tragen. Das teilte der Gouverneur von Tennessee gemeinsam mit dem Flughafen mit. Mit der Umbenennung des Flughafens würde ein bleibendes Denkmal für ihr unauslöschliches Vermächtnis geschaffen, heißt es in der Mitteilung. Parton habe Generationen von Menschen in Tennessee und auf der ganzen Welt inspiriert. Dolly Parton zog nach ihrem Schulabschluss 1964 nach Nashville. Am vergangenen Dienstag starb sie im Alter von 80 Jahren. Das Wetter, heute wird es ziemlich sonnig bei 25 Grad. Das waren Nachrichten von Radio SRF, verantwortlich Michael Wettstein. Und dann noch der Blick auf die Straße. SRF-Verkehrsinfo von 4.03 Uhr. A1 Lausanne-Genf zwischen der Verzweigung Écublon und Morsch-West in beiden Richtungen gesperrt. Grund ist ein Brand.
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0: Die Nachrichten von SRF um 5 mit Michael Wettstein. Guten Morgen. 65 Milliarden Barrel. Die USA sichern sich riesige Ölvorkommen in Venezuela. Dann, Kanada will mehr Handel mit Europa und der Schweiz betreiben. Hintergrund ist der Zollstreit mit den USA. Das Wetter heute ziemlich sonnig bei 25 Grad. Die USA übernehmen laut Angaben von Präsident Donald Trump die Kontrolle über 65 Milliarden Barrel Öl aus Venezuela. Das schreibt Trump in einem Social-Media-Beitrag. ARD-Korrespondent Carsten Kühntop.
1: Die Vereinbarung sei geschlossen worden im Rahmen einer Partnerschaft mit der Privatwirtschaft, in Absprache mit der geschäftsführenden venezolanischen Präsidentin. Die Ölreserven der USA würden sich dadurch mehr als verdoppeln. Nach Angaben von US-Außenminister Rubio bringt die Vereinbarung fast 100 Milliarden Dollar an privaten Investitionen für Venezuela. Das bedeutet tausende gut bezahlte Jobs dort und einen Beitrag zum Wiederaufbau der Wirtschaft des Landes. Im Januar hatte die US-Armee den damaligen venezolanischen Präsidenten Maduro in Caracas gefangen genommen. In New York soll ihm wegen Drogenterrorismus der Prozess gemacht werden. Seitdem hat sich Washington um eine stabile Zufuhr venezolanischen Rohöls für US-Raffinerien bemüht. Gleichzeitig rief Trump US-Konzerne dazu auf, in die Ölindustrie in Venezuela zu investieren. Das Land verfügt über die größten nachgewiesenen Reserven der Welt. Nach jahrelanger Misswirtschaft produziert es derzeit aber nur etwa 1,25 Millionen Fass pro Tag.
0: Carsten Kühntop. Die venezolanische Regierung hat den Deal inzwischen bestätigt. Zwischen den USA und Kanada ist ein Zollkonflikt entflammt. US-Präsident Trump hat vor einer Woche Zölle von 50% für Produkte aus Kanada verhängt. Kanada reagierte mit Gegenzöllen. Das weckt Befürchtungen in der kanadischen Wirtschaft und facht das Interesse an mehr Handel mit Europa und auch der Schweiz an. Andreas Stüdli berichtet.
2: Zölle und Gegenzölle. Das hat die kanadische Wirtschaft in die Unsicherheit gestürzt. Für die Schweizer Wirtschaft ist Kanada bereits heute der zweitwichtigste Handelspartner auf dem amerikanischen Doppelkontinent. Nach dem Zollkonflikt würden die kanadischen Firmen aber noch vermehrt über den Atlantik blicken, sagt Fon Tseng Surifan von der Handelskammer Schweiz-Kanada.
3: Ja, wir sehen ein wachsendes Interesse an Europa gerade. Also viele kanadische Unternehmen möchten ihre internationalen Aktivitäten breiter aufstellen und prüfen nur Möglichkeiten außerhalb Nordamerikas.
2: Vor allem auch mit der Schweiz.
3: Die Schweiz spielt dabei eine besondere Rolle. Sie steht für Innovation, Qualität und Stabilität. Werte, die auch in Kanada sehr geschätzt werden.
2: Noch gelten die Zölle erst seit kurzem. Ob das Handelsvolumen zwischen der Schweiz und Kanada tatsächlich steigt, wird sich erst in den kommenden Monaten zeigen. Aus Sicht Kanadas könne der Handel mit europäischen Ländern jenen mit den USA aber nicht ersetzen, so die Schweiz-Kanadische Handelskammer, sondern höchstens ergänzen.
0: Andreas Stüdli. Bei einem großen Brand in einem Haus in Thusis im Kanton Graubünden kamen vor einer Woche vier Menschen ums Leben. Nun ist eine Person verhaftet worden. Gegen sie werde wegen mehrfacher fahrlässiger Tötung und mehrfacher fahrlässiger Körperverletzung ermittelt. Das berichtet RSI, das Radio und Fernsehen der italienischsprachigen Schweiz, und bezieht sich auf die Bündner Staatsanwaltschaft. Genaueres zur Brandursache ist weiterhin nicht bekannt. Das Feuer in dem Haus mit einem Restaurant und mehreren Wohnungen brach in der Nacht auf Freitag letzte Woche aus. Das Haus stürzte beim Brand teilweise ein. 14 Personen konnten sich in Sicherheit bringen, 8 von ihnen wurden verletzt. Spanien bittet bei der Bewältigung der Migrationskrise in Ceuta die EU-Grenzschutzagentur Frontex um Hilfe. Beamte der Agentur sollen helfen, Personen in Ceuta zu registrieren und damit deren Erstprüfung zu beschleunigen, teilt das spanische Innenministerium mit. Frontex habe diese Hilfe angeboten. Ende Juli waren innerhalb zweier Tage mehr als 70.000 Personen von Marokko in die spanische Exklave Ceuta geschwommen. Rund 5.000 befinden sich nach Angaben der spanischen Regierung aktuell noch in Ceuta. Nach dem Tod der Musikikone Dolly Parton soll der Flughafen der Stadt Nashville im US-Bundesstaat Tennessee künftig deren Namen tragen. Das teilte der Gouverneur von Tennessee gemeinsam mit dem Flughafen mit. Mit der Umbenennung des Flughafens würde ein bleibendes Denkmal für ihr unauslöschliches Vermächtnis geschaffen, heißt es in der Mitteilung. Parton habe Generationen von Menschen in Tennessee und auf der ganzen Welt inspiriert. Dolly Parton zog nach ihrem Schulabschluss 1964 nach Nashville. Am vergangenen Dienstag starb sie im Alter von 80 Jahren. Und dann fehlt noch der Blick aufs Wetter. Zunächst hat es Wolkenreste und etwas Nebel. Dann ist es sonnig mit einigen Wolkenfeldern. Es gibt 25 Grad und der Wind frischt auf. Im sonnigen Süden gibt es 28 Grad. Das waren Nachrichten von Radio SRF. Verantwortlich Michael Wettstein.

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1: Die Nachrichten von SRF um 6 Uhr mit Livia Schmid. Guten Morgen. Die USA und Venezuela haben ein Ölabkommen geschlossen. Dadurch würden sich laut US-Präsident Donald Trump die Ölreserven der USA mehr als verdoppeln. Wegen des Handelsstreits mit den USA streckt Kanada die Fühler nach europäischen Handelspartnern aus, die mit denen es stärker geschäften kann. Auch die Schweiz ist davon Interesse. Das Wetter, es ist ziemlich sonnig heute bei 25 Grad im Norden und 28 Grad im Süden. Die USA übernehmen große Ölvorkommen in Venezuela. US-Präsident Donald Trump spricht auf seiner Plattform von mehr als 65 Milliarden Barrel Öl. Man habe ein entsprechendes Abkommen mit der venezolanischen Regierung geschlossen. Carsten Kühntop von der ARD berichtet.
2: Die Vereinbarung sei geschlossen worden im Rahmen einer Partnerschaft mit der Privatwirtschaft, in Absprache mit der geschäftsführenden venezolanischen Präsidentin. Die Ölreserven der USA würden sich dadurch mehr als verdoppeln. Nach Angaben von US-Außenminister Rubio bringt die Vereinbarung fast 100 Milliarden Dollar an privaten Investitionen für Venezuela. Das bedeutet tausende gut bezahlte Jobs dort und einen Beitrag zum Wiederaufbau der Wirtschaft des Landes. Im Januar hatte die US-Armee den damaligen venezolanischen Präsidenten Maduro in Caracas gefangen genommen. In New York soll ihm wegen Drogenterrorismus der Prozess gemacht werden. Seitdem hat sich Washington um eine stabile Zufuhr venezolanischen Rohöls für US-Raffinerien bemüht. Gleichzeitig rief Trump US-Konzerne dazu auf, in die Ölindustrie in Venezuela zu investieren. Das Land verfügt über die größten nachgewiesenen Reserven der Welt. Nach jahrelanger Misswirtschaft produziert es derzeit aber nur etwa 1,25 Millionen Fass pro Tag.
1: Carsten Kühntop. Die venezolanische Regierung hat die Vereinbarung inzwischen bestätigt. Zwischen den USA und Kanada ist ein Zollkonflikt entflammt. US-Präsident Trump hat vor einer Woche Zölle von 50% für Produkte aus Kanada verhängt. Kanada reagierte mit Gegenzöllen. Das weckt Befürchtungen in der kanadischen Wirtschaft und steigert das Interesse an mehr Handel mit Europa. Und auch mit der Schweiz. Andreas Stüdli berichtet.
3: Zölle und Gegenzölle. Das hat die kanadische Wirtschaft in die Unsicherheit gestürzt. Für die Schweizer Wirtschaft ist Kanada bereits heute der zweitwichtigste Handelspartner auf dem amerikanischen Doppelkontinent. Nach dem Zollkonflikt würden die kanadischen Firmen aber noch vermehrt über den Atlantik blicken, sagt von Tseng Surifan von der Handelskammer Schweiz-Kanada.
4: Ja, wir sehen ein wachsendes Interesse an Europa gerade. Also viele kanadische Unternehmen möchten ihre internationalen Aktivitäten breit aufstellen und prüfen nur Möglichkeiten außerhalb Nordamerikas.
3: Vor allem auch mit der Schweiz.
4: Die Schweiz spielt dabei ein besonderes Rolle. Sie steht für Innovation, Qualität und Stabilität. Werte, die auch in Kanada sehr geschätzt werden.
3: Noch gelten die Zölle erst seit kurzem. Ob das Handelsvolumen zwischen der Schweiz und Kanada tatsächlich steigt, wird sich erst in den kommenden Monaten zeigen. Aus Sicht Kanadas könne der Handel mit europäischen Ländern jenen mit den USA aber nicht ersetzen, so die Schweiz-Kanadische Handelskammer, sondern höchstens ergänzen.
1: Bei einem großen Brand in einem Haus in Thusis im Kanton Graubünden kamen vor einer Woche vier Menschen ums Leben. Nun ist eine Person verhaftet worden. Gegen sie werde wegen mehrfacher fahrlässiger Tötung und mehrfacher fahrlässiger Körperverletzung ermittelt. Das berichtet RSI, das Radio und Fernsehen der italienischsprachigen Schweiz, und bezieht sich auf die Bündner Staatsanwaltschaft. Warum es brannte, dazu ist weiterhin nichts Genaueres bekannt. Das Feuer in dem Haus mit einem Restaurant und mehreren Wohnungen brach in der Nacht auf Freitag letzte Woche aus. Das Haus stürzte beim Brand teilweise ein. 14 Personen konnten sich in Sicherheit bringen, 8 von ihnen wurden verletzt. Nochmals ins Ausland mit zwei Meldungen in Kürze. Die EU-Grenzschutzagentur Frontex soll Spanien dabei helfen, Migrantinnen und Migranten in der spanischen Exklave Ceuta zu registrieren. Spaniens Regierung hat ein entsprechendes Gesuch gestellt. Ende Juli waren innerhalb von 2 Tagen mehr als 50.000 Menschen von Marokko nach Ceuta geschwommen. Aktuell befinden sich noch 5.000 Migranten dort. Der internationale Flughafen in Nashville soll umbenannt werden. Er soll künftig nach der verstorbenen Sängerin Dolly Parton benannt werden. Das teilte der Gouverneur des US-Bundesstaats Tennessee mit. Man wolle damit ein bleibendes Denkmal schaffen. Parton habe Generationen von Menschen im Bundesstaat und in der ganzen Welt inspiriert. Dolly Parton starb vergangenen Dienstag im Alter von 80 Jahren. Und noch eine Meldung vom Sport. An der Ruder-Weltmeisterschaft in Amsterdam hat die Schweiz Bronze im Doppelzweier gewonnen. Salome Ulrich und Fabian Schweizer werden Dritte hinter den Teams aus Irland und den Niederlanden. Soweit die Meldungen.
5: Lucia Schmassmann von SRF Meteo. Wir nehmen es gerne nach gestern. Heute deutlich ruhiges Wetter.
6: Ja, das nehmen wir wirklich gerne. Ziemlich sonnig wird es nämlich heute. Es hat am Morgen vielleicht schon noch ein paar Wolkenreste umeinander von diesen Gewittern von gestern. Auch ein paar Nebelfelder in den Alpentälern oder auch dort im Mittelland kann es noch haben. Aber die Sonne, die wird sich dann durchsetzen. Und die Wolkenfelder, die dann am Nachmittag noch aufziehen, auch die werden nicht allzu fest stören. Die Temperatur geht nämlich darauf auf 25 Grad.
5: SRF Verkehrsinfo vom 6 ab 6. Die A1 Lausanne-Genf zwischen der Verzweigung Aiguebloc und Manche West ist in beiden Richtungen gesperrt infolge Brands.
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5: Am Mikrofon Jasmin Barbiero. Hallo. 6 ab 6 ist es. Wenn du um die Zeit glatt findest zum Aufstehen, bist du allenfalls gestern bei uns gewesen.
8: Super cool gewesen bis jetzt, wirklich. Schön so früh aufstehen und dürfen schon lachen am Morgen früh. Ja.
5: Schön so früh aufstehen, hä? Gestern an unserem Comedy zum Morgen. Falls ihr früh aufstehen, auch mal schön finden wollt, via srf3.ch könnt ihr euch jetzt schon anmelden für den nächsten Plausch im November. Bis heute sind wir heute einfach ohne lustig, zu früh wach. Ich wünsche einen guten Morgen.
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0: Shakira mit dem Burner Boy. Die, da auf SRF 3. Gestern früh aufstehen ist, glaube ich, ein bisschen ringer gegangen wie heute.
1: Ich glaube, also ich bin mega nicht ein Morgenmensch, aber es lohnt sich so fest zum Aufstehen, weil es einfach so lustig ist, dass man gerade wach.
0: Finde Nora aus Luzern. Hat aber auch eins, zwei, drei Goodies gegeben.
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0: Wie immer live, gestern auf der Bühne, der Stefan Büsser, 41 geworden und hat nicht allein wegen dem frühen Aufstieg gemerkt, dass er nicht mehr der Jüngste ist.
3: Früher war es irgendwie einfacher, nicht? So mit 20 hast du nach dem Ausgang am Morgen um 4 Uhr auf dem kalten Küchenboden schlafen, einen Rucksack als Kopfküsse und am nächsten Morgen bist du aufgestanden und hast einen Halbmarathon rennen. Jetzt mit 41 brauchst du ein Nackenstützküsse für 200 Stutz von der Fischerbettwaren auch Wedischwil. Und eine Matratze, die von der NASA entwickelt wurde, ist. Aber auch dann, wehe, du liegst 5 Sekunden im falschen Winkel, du wachst auf wie der Glöckner von Notre Dame.
0: Schlaf jetzt gestern. Kann man jetzt morgen so oder so weniger gehen? Da ist auch die Chance, dass man sich verleiht. Es gibt aber noch andere Situationen, wo der Büssi merkt, dass er nicht mehr der Jüngste ist.
3: Nüsse war doch früher einfach, Hatschi, Gesundheit, weiter. Heute ist Nüsse für mich ein Risikosport. Wenn ich merke, ich muss nüssen, dann suche ich zuerst mal ein Geländer, wo ich mich noch einmal heben kann. Weil ich weiss, ein Nüsser in einer falschen Drehbewegung, zack, Hexenschuss.
0: Stefan Büsser, gestern am SRF 3 Comedy zum Morgen. 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

Adios, libido. Guten Morgen, 8 Minuten ist halb 7. Lago mio, Fuss hat er gehabt, durchgehebe wie für 3 Marathons. Take me out of the ordinary. Quasi. Alex Warren hat uns mit Ordinary das ganze letzte Jahr begleitet. Vom März bis im September auf Platz 1 der Schweizer Hitparade. Insgesamt 25 Wochen nonstop. Und dann war Ordinary nicht einfach ein One-Hit. Nein, der Alex Warren hat nachgelegt mit Eternity. Und der Neueste ist gerade noch mal reingekommen. Dream. Beide auch in der Top 5 gelandet. Kleine Hitmaschine, der Alex Warren. Könnte wahrscheinlich über einen Stein singen und es würde in den Charts landen. Seit gestern ist sein neues zweites Album draussen. Und der erste Song am Album, der hat auch schon wieder den ein oder anderen Hitbaustein drin. Gut, eine zum Wach werden.

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1: Das trifft drüber Excellent. Die Veronika Vosaro mit Alice. Halb sieben ist es. Und jetzt geht's kurz noch richten mit der Livia Schmidt.
2: Die USA übernehmen große Ölvorkommen in Venezuela. Man habe ein entsprechendes Abkommen mit der venezolanischen Regierung geschlossen, teilt US-Präsident Donald Trump auf seiner Plattform mit. Auch die Privatwirtschaft sei daran beteiligt. Trump spricht von mehr als 65 Milliarden Barrel Öl. Die USA würden ihre Ölreserven dadurch mehr als verdoppeln. Wegen des Handelsstreits mit den USA streckt Kanada die Fühler aus nach europäischen Ländern, mit denen es stärker Geschäfte machen kann. Das sagt Wonseng Surifang von der Handelskammer Schweiz-Kanada. Auch die Schweiz sei da von Interesse. Ob das Handelsvolumen zwischen der Schweiz und Kanada aber tatsächlich steigt, ist noch unklar. Eine Woche nach einem großen Hausbrand in Thusis im Kanton Graubünden ist eine Person verhaftet worden. Gegen sie werde wegen mehrfacher fahrlässiger Tötung und mehrfacher fahrlässiger Körperverletzung ermittelt. Das meldet das Radio und Fernsehen der italienischsprachigen Schweiz RSI und beruft sich auf die Bündner Staatsanwaltschaft. Bei dem Brand kamen vier Menschen ums Leben.
1: Ein Bulli oder ein Jäckli mag es heute Morgen schon noch gut leiden. Es ist noch frisch. Lucien Schmessmann.
3: Ja, ich würde einen anziehen, Pullover, wenn ich raus würde gehen. Vielleicht eben sogar eine Übergangsjacke, weil Temperaturen mit 12 Grad aktuell doch noch im frischen Bereich. Es geht aber gleich darauf, am Nachmittag länger dann die kurzen Hosen. Bei Temperaturhöchstwert von etwa so 25 Grad dazu wird es heute ziemlich sonnig. Am Morgen hat es vielleicht noch ein paar Wolkenreste und ein paar Nebelfelder.
1: SRF Verkehrsinfo vom 1 über halb 7. Die A1 Los Angeles zwischen der Verzweigung Ecublanc und Morsch West in beiden Richtungen gesperrt. Dies infolge eines Brandes. Auf der 2 Richtung Luzern. Entschuldigung, auf der 2 Luzern Richtung Gotthard. So zwischen Wassen und Göschenen. 1 Kilometer Stau. Dies wegen Verkehrsüberlastung. Die Wartezeit beträgt 10 Minuten. Ich wünsche einen guten Morgen. Mit der Stefanie Heinzmann. Kommen guten Samstag.

Gar nicht mehr so liebe Worte, in einer sehr herzigen Melodie verpackt. Die Ärzte. 20:07 ist es. Eine Zeit zum eigenen Schlafen am Samstagmorgen. Und ganz besonders wünsche ich da heute all den Menschen, die bei einer Versicherung arbeiten. Weil die haben gestern nicht ein, zwei Telefon abgenommen, sondern wahrscheinlich etwa 2387 nach dem Hagelsturm, der über Teil der Schweiz gewütet hat. Was heute das Wetter genau macht, hören wir gerade nach der Billie Eilish. Der neueste von der Lovebox. Guten Morgen zusammen.

0: Billy Eilish, schönen Morgen. SRF 3, Wetter. Wir schauen nochmal schnell zurück. Gestern Lucien Schmassmann von SRF Meteo. Das war schon richtig extrem, oder?
1: Ja, die Gewitter waren wirklich extrem. Es war vor allem die eine Superzelle, die hier am Morgen früh vom Bielersee eigentlich bis am Bodensee einen Hagelstross gebracht hat. Also wirklich auf einem breiten Streifen quer durch eben das Gebiet. Wirklich viel Hagel, zum Teil auch riesige Hagel. Hagelkörner bis zu 6 cm hat es hier gegeben. Wir haben recht viele Bilder bekommen. Man hat ja auch gesehen in den Medien die Schäden, die das gegeben hat. Und das Ganze ist außergewöhnlich, wenn wir in Statistik schauen, wenn wir jetzt einfach mal einen spezifischen Ort anschauen, für die Alpen Nordseite, dann kommt ein so grosser Hagel nur etwa alle 30 bis 50 Jahre vor. Also wirklich doch ein extremes Ereignis, das wir da gestern hatten.
0: Jetzt aber heute Wochenende wettermässig. Können wir ein bisschen durchschnaufen?
1: Ja, zum Glück. Deutlich ruhigeres Wetter. Wir haben heute und morgen eigentlich ziemlich sonniges Wetter vor uns. Es hat jetzt vielleicht aktuell noch ein paar Wolkenreste umeinander, auch ein paar Nebelfelder. Das Ganze macht aber gleich mal den Sonnenplatz. Und die Temperaturen sind dann auch wieder im sommerlichen Bereich. Heute um 25, morgen um 27 Grad.

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1: Die Nachrichten von SRF um 7 Uhr mit Livia Schmid. Ölabkommen zwischen den USA und Venezuela. Die US-Ölreserven würden sich dadurch mehr als verdoppeln und Venezuelas Wirtschaft werde wieder angekurbelt, sagt US-Präsident Trump. Weil es kein Abkommen gegeben hat mit den USA und der Zollstreit weiter besteht, Kanada überlegt, mit welchen europäischen Handelspartnern es mehr Geschäfte machen könnte. Das Wetter, es ist ziemlich sonnig heute. Die USA und Venezuela haben ein Ölabkommen geschlossen. Das hat US-Präsident Donald Trump auf seiner Social-Media-Plattform bekannt gegeben. Dadurch sichern sich die USA langfristig Zugang zu großen Ölvorkommen in Venezuela. Trump spricht von mehr als 65 Milliarden Barrel Öl. Carsten Kühntop von der ARD berichtet.
2: Die Vereinbarung sei geschlossen worden im Rahmen einer Partnerschaft mit der Privatwirtschaft, in Absprache mit der geschäftsführenden venezolanischen Präsidentin. Die Ölreserven der USA würden sich dadurch mehr als verdoppeln. Nach Angaben von US-Außenminister Rubio bringt die Vereinbarung fast 100 Milliarden Dollar an privaten Investitionen für Venezuela. Das bedeutet tausende gut bezahlte Jobs dort und einen Beitrag zum Wiederaufbau der Wirtschaft des Landes. Im Januar hatte die US-Armee den damaligen venezolanischen Präsidenten Maduro in Caracas gefangen genommen. In New York soll ihm wegen Drogenterrorismus der Prozess gemacht werden. Seitdem hat sich Washington um eine stabile Zufuhr venezolanischen Rohöls für US-Raffinerien bemüht. Gleichzeitig rief Trump US-Konzerne dazu auf, in die Ölindustrie in Venezuela zu investieren. Das Land verfügt über die größten nachgewiesenen Reserven der Welt. Nach jahrelanger Misswirtschaft produziert es derzeit aber nur etwa 1,25 Millionen Fass pro Tag.
1: Carsten Kühntop. Die venezolanische Regierung hat die Vereinbarung inzwischen bestätigt. Der Handelskonflikt zwischen den USA und Kanada. Er sorgt dafür, dass sich die kanadische Wirtschaft beginnt umzuschauen nach Partnern in Europa, mit denen sie mehr Handel betreiben könnte. Auch die Schweiz ist da von Interesse. Andreas Stüdli berichtet.
3: Zölle und Gegenzölle. Das hat die kanadische Wirtschaft in die Unsicherheit gestürzt. Für die Schweizer Wirtschaft ist Kanada bereits heute der zweitwichtigste Handelspartner auf dem amerikanischen Doppelkontinent. Nach dem Zollkonflikt würden die kanadischen Firmen aber noch vermehrt über den Atlantik blicken, sagt Fon Tseng Surifan von der Handelskammer Schweiz-Kanada.
4: Ja, wir sehen ein wachsendes Interesse an Europa gerade. Also viele kanadische Unternehmen möchten ihre internationalen Aktivitäten breit aufstellen und prüfen nur Möglichkeiten außerhalb Nordamerikas.
3: Vor allem auch mit der Schweiz.
4: Die Schweiz spielt dabei ein besonderes Rolle. Sie steht für Innovation, Qualität und Stabilität. Werte, die auch in Kanada sehr geschätzt werden.
3: Noch gelten die Zölle erst seit kurzem. Ob das Handelsvolumen zwischen der Schweiz und Kanada tatsächlich steigt, wird sich erst in den kommenden Monaten zeigen. Aus Sicht Kanadas könne der Handel mit europäischen Ländern jenen mit den USA aber nicht ersetzen, so die Schweiz-Kanadische Handelskammer, sondern höchstens ergänzen.
1: Bei einem großen Brand in einem Haus in Thusis im Kanton Graubünden kamen vor einer Woche 4 Menschen ums Leben. Nun ist eine Person verhaftet worden. Gegen sie werde wegen mehrfacher fahrlässiger Tötung und mehrfacher fahrlässiger Körperverletzung ermittelt. Das berichtet RSI, das Radio und Fernsehen der italienischsprachigen Schweiz, und bezieht sich auf die Bündner Staatsanwaltschaft. Warum es brannte, dazu ist weiterhin nichts Genaueres bekannt. Das Feuer in dem Haus mit einem Restaurant und mehreren Wohnungen brach in der Nacht auf Freitag letzte Woche aus. Das Haus stürzte beim Brand teilweise ein. 14 Personen konnten sich in Sicherheit bringen. 8 von ihnen wurden verletzt. Nochmals ins Ausland mit zwei Meldungen in Kürze. Die EU-Grenzschutzagentur Frontex soll Spanien dabei helfen, Migrantinnen und Migranten in der spanischen Exklave Ceuta zu registrieren. Spaniens Regierung hat ein entsprechendes Gesuch gestellt. Ende Juli waren innerhalb von 2 Tagen mehr als 50.000 Menschen von Marokko nach Ceuta geschwommen. Aktuell befinden sich noch 5.000 Migranten dort. Der internationale Flughafen in Nashville soll umbenannt werden. Er soll künftig nach der verstorbenen Sängerin Dolly Parton benannt werden. Das teilte der Gouverneur des US-Bundesstaates Tennessee mit. Man wolle damit ein bleibendes Denkmal schaffen. Parton habe Generationen von Menschen im Bundesstaat und in der ganzen Welt inspiriert. Dolly Parton starb vergangenen Dienstag im Alter von 80 Jahren. Noch eine Meldung vom Sport. An der Ruder-Weltmeisterschaft in Amsterdam hat die Schweiz Bronze im Doppelzweier gewonnen. Salome Ulrich und Fabienne Schweizer wurden Dritte hinter den Teams aus Irland und den Niederlanden. Soweit die Meldungen. Die Börsendaten von SIX, der Dow Jones Index in New York, hat unverändert geschlossen. Der Euro wird zu 93,59 Rappen gehandelt, der Dollar zu 80,80 Rappen.
5: Sonnenaufgang war von gut 25 Minuten. Sieht man sie überall heute, Lucian Schmassmann?
6: Ja, die wird man überall sehen. Es wird ein ziemlich sonniger Tag, auch wenn es jetzt zum Teil doch noch ein paar dichtere Wolkenreste umeinander hat. Vor allem so ein bisschen in den Bergen, im Goms beispielsweise oder auch in Teilen vom Graubünden hat es noch ein paar so ein bisschen Hochnebelfelder, sieht fast ein bisschen noch aus. Und auch sonst ein bisschen Nebel im Mittelland ist auch noch umeinander. Aber eben, die Sonne wird sich durchsetzen und vor allem wird die Sonne dafür sorgen, dass es noch mal sommerlich warm wird. 25 Grad sind heute Höchstwert.
5: Bessere Verkehrsinfo vom 6 ab 7. Die R1 los an Genf zwischen der Verzweigung Écublens und Morges West ist in beiden Richtungen gesperrt infolge eines Brandes. Dann die A2 Luzern Richtung Gotthard zwischen Wassen und Göschenen. 2 Kilometer Stau infolge Verkehrsüberlastung. Die Wartezeit beträgt bis 20 Minuten.
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5: Man ist fast nicht nachgekommen, weil Kass Zürich diese Woche mit den Sieg zählen. Mehr wie schnell waren unsere Athletinnen und Athleten. Ein bisschen gemächlicher hat sie es genommen. Delta Goodrem war auch Weltklasse, aber nicht gerannt, sondern gesungen. Für den gemächlichen Start am Samstag ohne Sprints. Lost Without You, gerade nach Matt Sheeran und Maggi.

0: Baschi, wenn du das Lied hörst, auf SRF 3. Eine grosse Sportwoche haben wir hinter uns. Weltklasse Zürich mit einem Haufen Schweizer Sieg. Der Trevero über 800 Meter, der Jason Joseph über 110 Meter und Fabian Hünke über 200 Meter.
1: Ich glaube, es gibt nichts Schöneres, als wirklich vor dem Hype-Publikum in so einem grossen Meeting zu gewinnen. Und ja, man spürt auch wirklich den Support, den man bekommt.
0: Und dann hat es noch eine Frau gegeben, die ist nicht gerannt, hat aber auch einen guten Support bekommen. Delta Goodrem, die Sängerin, die dieses Jahr am ESC für ein Heimatland Australien stark gegangen ist. Riesen Auftritt im Mai von ihr. Die Woche hat sie im letzten Grund in Zürich gesungen und hat uns erzählt, dass sie selber mal leicht Athletik gemacht hat. Aber ich glaube, sie ist froh, singt sie und muss nicht mehr sprinten.
2: I would be very slow running at this incredible event that I'm getting to perform at. So best I keep my running days. I'm retired actually.
0: Sie sich zurücktreten vom Leichtathletik-Sport, sagt sie mit einem Schmunzeln. Und hat uns aber dann auch noch verraten, dass sie mal richtig gut unterwegs war. Sie hat sogar einen langen Rekord gehabt.
2: My greatest athletic achievement, I'm glad you asked, because actually recently my high school 200 meters record was only just broken. And that was probably 20 years ago. So I'm pretty proud of that one, actually. Hills Grammar from Australia. So yeah, I used to do a lot of track and field growing up, actually. I'm very tall, but doing like long jumps and high jumps and running. And my brother played football for many years, so we're sports house.
0: Ich habe vorher noch gerne Leichtathletik gemacht. Hochsprung, Weitsprung und eben 200 Meter Sprints. Und auch der Bruder war sportlich unterwegs als Fußballer. Eine sportliche Familie, die Familie Goodrem. Und zumindest eine davon ist auch musikalisch. Da ist sie.

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0: der Cracker. Halb acht ist es und jetzt gibt es Kurznachrichten mit der Livia Schmidt.
1: Die USA übernehmen große Ölvorkommen in Venezuela. Man habe ein entsprechendes Abkommen mit der venezolanischen Regierung geschlossen, teilt US-Präsident Donald Trump mit. Auch die Privatwirtschaft sei daran beteiligt. Trump spricht von mehr als 65 Milliarden Barrel Öl. Die USA würden ihre Ölreserven dadurch mehr als verdoppeln. Wegen des Handelsstreits mit den USA streckt Kanada die Fühler aus nach europäischen Ländern, mit denen es stärker Geschäfte machen kann. Das sagt Fonseng Surifang von der Handelskammer Schweiz-Kanada. Auch die Schweiz sei da von Interesse. Ob das Handelsvolumen zwischen der Schweiz und Kanada aber tatsächlich steigt, ist noch unklar. Eine Woche nach einem großen Hausbrand in Thusis im Kanton Graubünden ist eine Person verhaftet worden. Gegen sie werde wegen mehrfacher fahrlässiger Tötung und mehrfacher fahrlässiger Körperverletzung ermittelt. Das meldet das Radio und Fernsehen der italienischsprachigen Schweiz RSI und beruft sich auf die Bündner Staatsanwaltschaft. Bei dem Brand kamen 4 Menschen ums Leben.
0: Lucien Schmassmann von SRF Meteo. Wie warm wird es noch heute?
2: Es gibt etwa so 25 Grad am Nachmittag aktuell, aber doch noch auf der frischen Seite mit 12 bis 15 Grad. Dazu gibt es heute viel Sonnenschein. Momentan haben wir aber hier und dort noch ein bisschen Nebel umeinander, beispielsweise rund um Aarau. Aber das Nebelgrau wird schnell weg und auch die Wolkenreste in den Bergen werden sich gleich einmal auflösen. Es kommen dann einfach am Nachmittag auch sonst noch ein paar Wolkenfelder dazu.
0: SRF Verkehrsinfo, 1 über halb 8 haben wir es. Die A1 Lausanne-Genf zwischen der Verzweigung Ecublon und Morges West ist in beiden Richtungen gesperrt infolge Brand. A2 Luzern Richtung Gotthard zwischen Wassen und Göschenen 3 Kilometer Stau infolge Verkehrsüberlastung. Die Wartezeit beträgt bis zu 30 Minuten.
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0: Schönen guten Morgen am Mikrofon, die Jasmin Barbiero. Und sie hier, sie startet gerade in Brasilien durch. Sess auf 3 Bestsellen, Linda Ellis. Die ganze Geschichte und Musik dazu in den nächsten Minuten. Zuerst haben wir noch Tempo City. Und noch etwas für die Hüfte. Die müssen ja morgen früh, je nach Alter, an der zuerst wieder gehöhlt werden. Dass es dann einfach ringer läuft im Rest des Tages.

0: Guten Morgen mit den New Radicals hier auf SRF 3. Ich würde jetzt also auch noch blöd hören, ganz ehrlich. Wenn ich in Rio de Janeiro an der Copacabana liegen würde, mit einem Schirmli-Drink in der Hand und im Hintergrund schädere sie aus den Boxen von der nächsten Strandbar. See, my house is burning, it's not that I don't worry. Das SRF 3 Best Talent Linda Ellis. Kann aber im Moment genau so passieren, wenn die Strandbar den Radio laufen lässt.
1: Brazil? What is going on?
0: Ja, das ist eine berechtigte Frage, die sich dort Linda Ellis gerade selber stellt. Beim Blick auf Spotify ist ihr nämlich aufgefallen, dass ganz viele Leute aus Brasilien ihren Song streamen. Wieso ist jetzt mittlerweile auch klar? Das gute alte Radio macht einmal mehr seinen Job.
1: I found out that my song House on Fire is being played almost daily on one of their radio stations, which is huge and is called, I think, Antenna kind of. What? This is so cool.
0: Auf Instagram hat sie mitgeteilt, dass ein brasilianischer Sender House on Fire verstecklich spielt. Das heisst, etwa 5 Millionen Brasilianerinnen und Brasilianer hören jeden Tag Schweizer Musik. Guten Geschmack haben sie, nebst dem Guy Pirinha. Und vielleicht trinkt so ein Linda Ellis ja bald vor Ort.
1: Let's play a show in Brazil.
0: Wir fänden es sehr toll. Bis heute, ohne Guy Pi, aber zum Kaffee. Linda Ellis, House on Fire.

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1: 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Und jetzt Update aus der Nachrichtenredaktion. Das ist SRF 3.
2: Die Nachrichten von SRF um 8 Uhr mit Livia Schmid. Guten Morgen. Die USA und Venezuela schließen ein Ölabkommen. Die USA soll dadurch seine Ölreserven ausbauen und Venezuela seine Wirtschaft wieder ankurbeln können. Das sagt US-Präsident Donald Trump. Dann, Kanadas Wirtschaft schaut sich um bzw. sucht nach Handelspartnern in Europa, mit denen sie verstärkt Geschäfte machen kann. Auch die Schweiz kommt da in Frage. Und das Wetter heute, es ist ziemlich sonnig. Die USA und Venezuela haben ein Ölabkommen geschlossen. Das haben US-Präsident Donald Trump und Venezuelas Regierung bekannt gegeben. Dadurch sichern sich die USA langfristig Zugang zu großen Ölvorkommen in Venezuela. Trump spricht von mehr als 65 Milliarden Barrel Öl. Zur Bedeutung dieses Abkommens, Carsten Kühntop von der ARD.
3: Nach Angaben von Trump bedeutet dieser Deal keine Kosten für die US-Steuerzahler, aber niedrigere Spritpreise in Amerika über viele Jahre. Die Menge des Erdöls, das den USA zur Verfügung steht, werde sich dadurch mehr als verdoppeln. US-Außenminister Rubio hat die Vorteile für Venezuela betont, so wie er sie sieht. Fast 100 Milliarden Dollar an privaten Investitionen, dazu tausende gut bezahlte Jobs und ein Beitrag zum Wiederaufbau der Wirtschaft des Landes. Dass die US-Regierung einen Anteil an den Ölfeldern eines anderen Landes haben soll, das ist sehr ungewöhnlich. Völlig unklar ist auch, was Trumps Mitteilung konkret bedeutet. Bedeutet das einen Verkauf oder ist es die Übertragung eines Eigentumstitels? Und wie können eigentlich Ölvorkommen an ein anderes Land und an Privatunternehmen gleichzeitig übertragen werden? Alles völlig offen.
2: Der Handelskonflikt zwischen den USA und Kanada. Er sorgt dafür, dass sich die kanadische Wirtschaft beginnt umzuschauen nach Partnern in Europa, mit denen sie mehr Handel betreiben könnte. Auch die Schweiz ist davon Interesse. Andreas Stüdli berichtet.
4: Zölle und Gegenzölle. Das hat die kanadische Wirtschaft in die Unsicherheit gestürzt. Für die Schweizer Wirtschaft ist Kanada bereits heute der zweitwichtigste Handelspartner auf dem amerikanischen Doppelkontinent. Nach dem Zollkonflikt würden die kanadischen Firmen aber noch vermehrt über den Atlantik blicken, sagt Fon Tseng Surifan von der Handelskammer Schweiz-Kanada.
5: Ja, wir sehen ein wachsendes Interesse an Europa gerade. Also viele kanadische Unternehmen möchten ihre internationalen Aktivitäten breit aufstellen und prüfen nur Möglichkeiten außerhalb Nordamerikas.
4: Vor allem auch mit der Schweiz.
5: Die Schweiz spielt dabei ein besonderes Rolle. Sie steht für Innovation, Qualität und Stabilität. Werte, die auch in Kanada sehr geschätzt werden.
4: Noch gelten die Zölle erst seit kurzem. Ob das Handelsvolumen zwischen der Schweiz und Kanada tatsächlich steigt, wird sich erst in den kommenden Monaten zeigen. Aus Sicht Kanadas könne der Handel mit europäischen Ländern jenen mit den USA aber nicht ersetzen, so die Schweiz-Kanadische Handelskammer, sondern höchstens ergänzen.
2: Bei einem großen Brand in einem Haus in Thusis im Kanton Graubünden kamen vor einer Woche vier Menschen ums Leben. Nun ist eine Person verhaftet worden. Gegen sie werde wegen mehrfacher fahrlässiger Tötung und mehrfacher fahrlässiger Körperverletzung ermittelt. Das berichtet RSI, das Radio und Fernsehen der italienischsprachigen Schweiz, und bezieht sich auf die Bündner Staatsanwaltschaft. Warum es brannte, dazu ist weiterhin nichts Genaueres bekannt. Das Feuer in dem Haus mit einem Restaurant und mehreren Wohnungen brach in der Nacht auf Freitag letzte Woche aus. Das Haus stürzte beim Brand teilweise ein. 14 Personen konnten sich in Sicherheit bringen. 8 von ihnen wurden verletzt. Nochmals ins Ausland mit zwei Meldungen in Kürze. Die EU-Grenzschutzagentur Frontex soll Spanien dabei helfen, Migrantinnen und Migranten in der spanischen Exklave Ceuta zu registrieren. Spaniens Regierung hat ein entsprechendes Gesuch gestellt. Ende Juli gab es einen Ansturm, bei dem Zehntausende Menschen von Marokko nach Ceuta schwammen. Aktuell befinden sich noch 5000 Migranten dort. Drei Tage nach der Flutkatastrophe im Grenzgebiet zwischen Nepal und Tibet steigt die Zahl der Todesopfer weiter an. Mittlerweile sind es über 600. Das teilen die Behörden mit. Knapp 2.500 weitere Personen werden vermisst. Zum Sport. An der Ruderweltmeisterschaft in Amsterdam hat die Schweiz Bronze im Doppelzweier gewonnen. Salome Ulrich und Fabian Schweizer wurden Dritte. Hinter den Teams aus Irland und den Niederlanden. Zu den Börsendaten, geliefert von SIX. Der Dow Jones Index in New York hat unverändert geschlossen. Der Euro wird zu 93,59 Rappen gehandelt und der Dollar zu 80,80 Rappen. Soweit die Meldungen.
6: Lucian Schmassmann von SRF Meteo. Ein bisschen herbstlich ist es gerade an gewissen Orten, so ein bisschen neblig?
7: Ja, ein bisschen Nebel hat es. Jura-Südfuss beispielsweise, Aarau umeinander, dort hat es ein bisschen Nebel und auch sonst. Aber der Nebel ist nicht allzu dick. Von dem her gehe ich davon aus, dass er auch gleich dann wieder wird weg sein. Ähnlich übrigens auch so ein bisschen in den Alpen drin, beispielsweise im Unterengadin oder auch im Goms. Auch dort hat es eher so ein bisschen Hochnebel umeinander. Sonst haben wir einfach ziemlich sonniges Wetter heute mit ein paar Wolkenfeldern, die dann wahrscheinlich noch ein bisschen mehr werden am Nachmittag allzu fest stören sollten. Das ist aber nett und die Temperaturen gehen darauf auf 25 Grad.
6: SRF Verkehrsinfo vom 6.8. A1 Lausanne Genf zwischen der Verzweigung Ecublanc und Morges West in beiden Richtungen gesperrt infolge Brand. A2 Luzern Richtung Gotthard in Höhe Göschenen ist die Einfahrt gesperrt. A2 Gotthard Chiasso in Höhe Gotthard Tunnel in beiden Richtungen. Der Tunnel ist gesperrt infolge Pannenfahrzeug. A2 Luzern Richtung Gotthard zwischen Amsteg und Göschenen 4 km Stau infolge Verkehrsüberlastung. Die Wartezeit beträgt bis zu 40 Minuten.
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6: Mein Instagram ist voll. Ich glaube, die ganze Ostschweiz und weiter über uns war gestern am Samstag in Zabon. Mit deinen Rocksets wie aber auch Nena. Und mittendrin unsere Musikredaktorin Gisela Feutz.
9: Es gibt ja Leute, die haben behauptet, dass nach Roxette alle Besuchenden heimgehen, dass alle Leute nur wegen Roxette kommen. Das war aber überhaupt nicht so. Also die Wiese war wirklich brechend voll, als Nena mit ihrer Band auf die Bühne kam. Und das, obwohl sie erst um Mitternacht gespielt haben.
6: Voilà, die Ostschweiz mag eben auch noch, wenn es Sport wird. Wie es war und Musik dazu, geht das nächste.
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0: Gemütspulse, Leonie und Callum Scott. Bei so Musik sprintet niemand auf den Bus. Soll er abfahren, oder? Da auf SRF 3. Gestern war ein bisschen mehr los. In Aubon, SRF 3 höre Ticks, hat man gerade via Studio-WhatsApp geschrieben. Die Anastasia und Gotthard, die haben abgeliefert am Summer Days Festival. Roxette sind dann auf der Bühne gestanden, via Nena. Und sie ist schon den ganzen Sommer unterwegs. Und hat es genossen.
1: Ich spiele ja jedes Jahr so um die 50 Konzerte. Und wir waren den ganzen Sommer wieder unterwegs. Und das ist einfach so herrlich unter freiem Himmel.
0: Wie ist es auch gekommen, wollen wir wissen, von der SRF-Musikredaktorin Gisela Feutz, die vor Ort war?
2: Ich hatte ja ehrlich gesagt schon ein bisschen Bammel vor diesem Konzert, weil ich bin als Teenie ein Hardcore-Nena-Fan war. Und es gibt ja nichts Schlimmeres, als wenn man seine Jugendheldin schauen geht, Jahrzehnte später, und er demontiert sich die selber. Vor dem hatte ich ein bisschen Angst gehabt. Aber das ist zum Glück nicht passiert.
0: Nicht demontiert, sehr gut. Was speziell rausgestochen?
2: Was wirklich gelungen ist an diesem Konzert, ist die Verschmelzung der alten 80er-Jahr-Hits und der neueren Nena-Songs. Die Z-Liste war etwa halb-halb und die haben sich perfekt ergänzt. Die Band hat «Tide» gespielt. Nena, mittlerweile ja auch 66, war mit viel Energie unterwegs. Stimmlich hat es allerdings nicht immer ganz gelenkt. Zum Glück ist sie von ihrem Sohn und von ihrer Tochter im Gesang unterstützt worden. Weil manchmal war Nena ihre Stimme ein bisschen dünn und manchmal, muss ich sagen, hat sie auch ein bisschen daneben gehauen. Aber egal. Dafür ist im Publikum umso lauter mitgesungen worden und dann hat man das auch gar nicht mehr so eben gut gehört.
0: So geht das auch. Da ist sie, Nena. Für alle, die sie gestern verpasst haben. Oder noch mal ein bisschen in Erinnerungen schwelgen wollen.

0: Stevens, Brooklyn and me. Wir müssen schauen, dass der Kaffee nicht überschwappt. Gut chattert. Jetzt sind wir wach. Auch bevor es weitergeht, Obacht beim Gipfeliessen bleibt manchmal im Hals hängen.
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2: So haben wir es jetzt da hinten.
3: Fragt der Cantieni. Und wer ist schuld?
4: Der Gipfel.
3: Wo jemandem im Hals stecken geblieben ist. Aber als der Reihe nach. Dara Cantieni und Sandra Moroff sind knapp am Freitag der 13. vorbeigeschrammt, weil...
4: Es ist Freitag der 14. Mm.
3: Und das bedeutet...
5: Dass es heute ein Glückstag ist für irgendjemand, oder?
3: Aber leider ein Pechstag für den Sandra Moroff. Er hat kurz vor dem ABC SRF 3 versucht zu erklären, wieso dass es ein Glückstag ist.
5: Zuerst zum Glück durchkommen und dann zum Glück gönnen im ABC SRF 3.
3: Mhm. Und wann ist das ABC?
5: Am 10 vor 8.
3: Was? Wann genau?
5: Am 10 vor 8.
4: Ja, geht's dir?
5: Gipfel im Hals stecken.
4: Das ist doch der Gipfel.
3: Anfängerfehler, trockenes Zeugs essen kurz vor dem Reden. Darum der Dario wiederholt und griff durch.
4: Glück zum Durchgehen und nachher Glück zum... Haben wir es jetzt da hinten?
3: Während am Arbeiten Zeit hat zum Gipfel essen, definitiv
4: der Gipfel.
3: Wenn, dass man ein Gipfel isst, lässt sich steuern, anders nicht. Wenn der Hitz gibt, Glucksi, schwer zu kontrollieren, tönt bei Jenny Herren übrigens so.
6: Jöse Herz.
3: Blöd nur, wenn es ihr Anmoderation vom Sport ist.
7: Viele sind gegen FIFA-Präsident Gianni Infantino, die Mäcki auf dem Sport. Jetzt hat aber der Wind ein bisschen getraut.
4: Haben wir eine kleine Auslegordnung.
3: Zum Glück hat Jenny Herren den Hitzki doch noch einigermaßen unter Kontrolle gehabt. Sonst hätte sie den Verkehrsmeldungen wahrscheinlich so getönt.
7: Es ist der Verkehrsinfo von 16.06 Uhr. Auf der A1 Richtung Zürich zwischen Wank, Dorf und Kirchberg. Stau wegen zwei Unfällen.
4: So haben wir es jetzt da hinten.
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0: Also auf der Best Talent Eileen Alistair. Halb neun ist es und jetzt gibt es kurz Nachrichten mit Livia Schmid.
1: Die USA übernehmen große Ölvorkommen in Venezuela. Man habe ein entsprechendes Abkommen mit der venezolanischen Regierung geschlossen, teilt US-Präsident Donald Trump mit. Auch die Privatwirtschaft sei daran beteiligt. Trump spricht von mehr als 65 Milliarden Barrel Öl. Die USA würden ihre Ölreserven dadurch mehr als verdoppeln. Drei Tage nach der Flutkatastrophe im Grenzgebiet zwischen Nepal und Tibet steigt die Zahl der Todesopfer weiter an. Mittlerweile sind es über 600. Das teilen die Behörden mit. Knapp 2.500 weitere Personen werden vermisst. Eine Woche nach einem großen Hausbrand in Thusis im Kanton Graubünden ist eine Person verhaftet worden. Gegen sie werde wegen mehrfacher fahrlässiger Tötung und mehrfacher fahrlässiger Körperverletzung ermittelt. Das meldet das Radio und Fernsehen der italienischsprachigen Schweiz RSI und beruft sich auf die Bündner Staatsanwaltschaft. Bei dem Brand kamen 4 Menschen ums Leben.
0: Nach dem turbulenten Freitag heute ein bisschen ruhiger hoffentlich. Lucian Schmassmann von SRF Meteo.
2: Deutlich ruhiger. Heute wird es ziemlich sonnig. Oder es ist an vielen Orten schon sonnig. Es hat auch hier und dort im Mittelland noch ein paar Nebelfelder umeinander. Das gleiche auch in den Alpen drin. Aber eben die Sonne wird dominieren mit ein paar Wolkenfeldern, die dann vor allem am Nachmittag auch noch werden aufziehen. Und dazu wird es wärmer und wärmer. 25 Grad gibt es am Nachmittag.
0: SRF Verkehrsinfo vom 1 über halb 9. Auf der Nord-Südachse ist der Gotthardtunnel wieder offen. Jedoch 5 km Stau und eine Stunde Zeitverlust Richtung Süden. Und 1 km Stau und bis zu 10 Minuten Zeitverlust Richtung Norden. Als Alternativroute wird die A13 via San Bernardino empfohlen. Die Autobahneinfahrten Göschenen und Airolo sind gesperrt. Und dann noch in der Westschweiz ist die A1 Lausanne-Genf zwischen Ecoblanc und Morges West in beiden Richtungen gesperrt. Dies wegen eines Brands. Und was sehe ich da? Schon lange nicht mehr gehört. Ace of Base. Nehmen wir herzlich in Empfang an dem Samstagmorgen. Wie auch euch, wir spielen zusammen ABC SRF 3 und 10 von 9.

0: Days of Grace. Da besser auf 3. Grüezi miteinander, guten Morgen. Oder dann doch lieber heute. Früher waren die Regeln noch klarer gewesen. Grundsätzlich hat man sie gesagt, wenn man jemanden nicht kennt hat. Das hat sich aber mittlerweile ein bisschen verändert. Das weiss auch die Uni Bern, wo mit der Befragung genau dem ist nachgegangen. Die Frage ist aber, wieso hat sich so verändert? Unser Mundart-Redaktor André Perler hat eine Erklärung.
1: Ich habe das Gefühl, dass ganz grundsätzlich gesellschaftliche Hierarchien je länger, desto weniger wichtig sind. Dass man das einerseits die Hierarchien flacher macht, das ist ja in gewissen Unternehmen auch ganz offiziell so. Und dass man, wenn es so Unterschiede noch gibt, dass man die weniger durch die Sprache ausdrückt.
0: In dieser Befragung ist auch so, in welchen Situationen die Leute duzen oder eben sitzen. Dazu gibt es zwei spannende Punkte. Erstens, auch wenn heute mehr duzt wird, gehört es für einen Großteil der Befragten dazu, dass man im Restaurant und in einem Geschäft sie sagt. Zweitens.
1: Ja, wenn wir nochmal die Umfragedaten von der Uni Bern anschauen, dann sieht man, dass mittlerweile Duzen eigentlich die normale Form ist zwischen Vorgesetzten und Angestellten. 75% der Befragten haben gesehen, sie tüten da Duzen. Jüngere, aber noch stärker als Ältere. Und da kann man auch daraus herauslesen, dass sich das noch am weiter verbreiten ist.
0: Du oder sie, haben wir die Woche auch ein bisschen mit euch diskutiert. Und da hört man schon, wir bei SRF 3 sind irgendwo zu Wutschgetine. Wir sagen meistens einfach ihr oder eben euch. Und ihr seid jetzt angesprochen. Wir spielen ABC SRF 3. Jetzt anrufen auf 0848 300 333. Dann noch Luis Capaldi und Olivia Rodrigo. Ich wünsche euch einen guten Morgen.

0: Luis Gabaldi und sie hustet sich schon, bevor es losgegangen ist.
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0: Hallo Judith Wernli, geht's wieder?
3: Guten Morgen.
4: Jasmin Barbiero. Ja, es ist mir irgendwie etwas im Hals. Also,
0: ja, da gibt's.
4: Guten Moment.
0: Das du musst eh noch erzählen, das ist sehr gut.
4: Das ist sehr gut.
0: Ich habe besser reden sollte der Remo aus Ostermundigen. Guten Morgen.
4: Morgen, Remo.
5: Schönen guten Morgen.
0: Lieber Remo, was passiert heute noch bei dir und dem abgebrochenen Tag?

0: etwas gespürt habe im überschwänglichen Hallo Judith vorher.
1: Genau.
0: Sind wir ready, Remo?
1: Sind wir ready? Okay. Harvey Hans, komm so ein bisschen her.
2: Nein, ja, ich schon weiter gedacht. Ja, nicht egal. Remo, du weißt, was wir machen, gell? Wir brauchen einfach Wörter mit dem Buchstaben H. Excuse, ich bin verwirrt.
1: 12 richtige in 45 Sekunden.
2: Ich lege los.
1: Wenn du etwas nicht weißt, sagst du weiter. Jetzt kannst du loslegen.
2: Darf ich jetzt loslegen, ja. Liebe Frau Wernli?
0: Eiskörner vom Himmel. Eiskörner vom Himmel.
1: Remo?
0: Remo?
3: Hallo?
0: Da ist jetzt alles in die Hose. Remo, wir haben dich nicht mehr gehört, wir fangen gleich nochmal an.
3: Okay.
0: Warte jetzt mal schnell, das war jetzt ganz komisch gewesen. So, wir brauchen einen neuen Ticker. So, hä? Aber alles. Judith ist im Husten, ich drücke den falschen Knopf. Remo, excuse. Merkt man, dass wir es nicht so viel machen, aber wir probieren es jetzt besser zu machen. So.
1: Du textest ihn einfach zu, bevor er wirklich zum Mund kommt. Also gut.
0: Und du bist die ganze Zeit am Husten. Lieber Remo, leg noch mal los. Eiskörner vom Himmel.
3: Habu.
0: Nagetier.
3: Hamster.
0: Werkzeug.
3: Hammer.
0: Getreidesorte.
3: Hafen. Hirse.
0: Nicht ganz.
3: Halb.
0: Zwischen der Brust und dem Kopf.
3: Hals.
0: Raubtier im Meer.
3: Hey.
0: Macht die Wohnung warm.
3: Heizig.
0: Kinderfigur aus den Alpen.
3: Weiter.
0: Nicht kalt.
3: Heidi. Weiter.
0: Der fängt bald an.
3: Herbst.
0: Sie kann zaubern.
3: Weiter.
0: Symbol für die Liebe.
3: Herz.
0: Dort kann man reinschreiben.
3: Heft.
0: Haben einen Strauch, sagt man auch.
3: Weiter.
0: Kleidungsstück mit Knöpfen.
3: Hemd.
1: Du hast es rausgerissen, Remo. Du hast es rausgerissen.
2: Hat uns ein Versägen rausgerissen.
1: Hey, nein. Also Hirse, Hafer ist gerade alles gekommen. Bei den Getreidesorten, wo nachher weitergegangen ist. Nicht ganz halb hast du auch gewusst, Raubtier auch. Kinderfigur aus den Alpen zuerst nicht, aber nachher souverän nachgebracht. Heidi. Nicht kalt, hast du wahrscheinlich nicht richtig gehört. Das wäre heiß gewesen. Und sonst hast du alles. Ich kann zaubern. Also sie kann zaubern, sie kann vor allem hexen. Die Hex hätten wir dort noch gesucht. Hey, alles in allem souveräne 13 Punkte.
3: Hey, das ist cool.
1: Und das mit der Ruhe, ich liebe es, Remo. Du bringst die perfekte Ruhe in den Samstagmorgen. Das ist wirklich so.
0: Herzliche Gratulation, Remo. Und danke für das Verständnis, dass ich noch den falschen Knopf gedrückt habe und Judith sich verhustet hat.
1: Das ist Teamarbeit.
0: Hab Sorge auf deiner Tour und komm gut an.
1: Merci, Remo.
3: Danke schön.
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0: Haben wir das super gemacht, wir zwei?
1: Ja, absolut.

0: Me, jetzt Update aus der Nachrichtenredaktion. Das ist SRF 3. Die Nachrichten von SRF um 9 Uhr mit Livia Schmid. Handel mit Öl. Die USA und Venezuela schließen ein Abkommen. Die USA sichern sich dadurch große Ölvorkommen und Venezuela soll wirtschaftlich davon profitieren. Mehr Handel mit europäischen Partnern. Das überlegt sich Kanada nach gescheiterten Verhandlungen mit den USA. Auch die Schweiz kommt in Frage. Und das Wetter heute, es ist ziemlich sonnig. Die USA und Venezuela haben ein Ölabkommen geschlossen. Das haben US-Präsident Donald Trump und Venezuelas Regierung bekannt gegeben. Dadurch sichern sich die USA langfristig Zugang zu großen Ölvorkommen in Venezuela. Trump spricht von mehr als 65 Milliarden Barrel Öl. Zur Bedeutung dieses Abkommens. Carsten Kühntopf von der ARD.
1: Nach Angaben von Trump bedeutet dieser Deal keine Kosten für die US-Steuerzahler, aber niedrigere Spritpreise in Amerika über viele Jahre. Die Menge des Erdöls, das den USA zur Verfügung steht, werde sich dadurch mehr als verdoppeln. US-Außenminister Rubio hat die Vorteile für Venezuela betont, so wie er sie sieht. Fast 100 Milliarden Dollar an privaten Investitionen, dazu tausende gut bezahlte Jobs und ein Beitrag zum Wiederaufbau der Wirtschaft des Landes. Dass die US-Regierung einen Anteil an den Ölfeldern eines anderen Landes haben soll, das ist sehr ungewöhnlich. Völlig unklar ist auch, was Trumps Mitteilung konkret bedeutet. Bedeutet das einen Verkauf oder ist es die Übertragung eines Eigentumstitels? Und wie können eigentlich Ölvorkommen an ein anderes Land und an Privatunternehmen gleichzeitig übertragen werden? Alles völlig offen.
0: Der Handelskonflikt zwischen den USA und Kanada. Er sorgt dafür, dass sich die kanadische Wirtschaft beginnt umzuschauen. Nach Partnern in Europa, mit denen sie mehr Handel betreiben könnte. Auch die Schweiz ist davon Interesse. Andreas Stüdli berichtet.
2: Zölle und Gegenzölle. Das hat die kanadische Wirtschaft in die Unsicherheit gestürzt. Für die Schweizer Wirtschaft ist Kanada bereits heute der zweitwichtigste Handelspartner auf dem amerikanischen Doppelkontinent. Nach dem Zollkonflikt würden die kanadischen Firmen aber noch vermehrt über den Atlantik blicken, sagt Fon Tseng Surifan von der Handelskammer Schweiz-Kanada.
3: Ja, wir sehen ein wachsendes Interesse an Europa gerade. Also viele kanadische Unternehmen möchten ihre internationalen Aktivitäten breit aufstellen und prüfen nur Möglichkeiten außerhalb Nordamerikas.
2: Vor allem auch mit der Schweiz.
3: Die Schweiz spielt dabei eine besondere Rolle. Sie steht für Innovation, Qualität und Stabilität. Werte, die auch in Kanada sehr geschätzt werden.
2: Noch gelten die Zölle erst seit kurzem. Ob das Handelsvolumen zwischen der Schweiz und Kanada tatsächlich steigt, wird sich erst in den kommenden Monaten zeigen. Aus Sicht Kanadas könne der Handel mit europäischen Ländern jenen mit den USA aber nicht ersetzen, so die Schweiz-Kanadische Handelskammer, sondern höchstens ergänzen.
0: Bei einem großen Brand in einem Haus in Thusis im Kanton Graubünden kamen vor einer Woche 4 Menschen ums Leben. Nun ist eine Person verhaftet worden. Gegen sie werde wegen mehrfacher fahrlässiger Tötung und mehrfacher fahrlässiger Körperverletzung ermittelt. Das berichtet RSI, das Radio und Fernsehen der italienischsprachigen Schweiz, und bezieht sich auf die Bündner Staatsanwaltschaft. Warum es brannte, dazu ist weiterhin nichts Genaueres bekannt. In einer Sägerei im luzernischen Urswil ist in der Nacht ein Brand ausgebrochen. Rund 130 Feuerwehrleute aus mehreren Gemeinden waren im Einsatz. Sie hätten den Großbrand bis am Morgen unter Kontrolle gebracht, sagt der Kommandant der Feuerwehr der Gemeinde Hochdorf, zu der Urswil gehört. Es sei niemand verletzt worden. Die betroffene Sägerei gibt es bereits seit über 150 Jahren, wie es auf der Internetseite des Unternehmens heißt. Nochmals ins Ausland mit zwei Meldungen in Kürze. Die EU-Grenzschutzagentur Frontex soll Spanien dabei helfen, Migrantinnen und Migranten in der spanischen Exklave Ceuta zu registrieren. Spaniens Regierung hat ein entsprechendes Gesuch gestellt. Ende Juli gab es einen Ansturm, bei dem zehntausende Menschen von Marokko nach Ceuta schwammen. Aktuell befinden sich noch 5000 Migranten dort. Drei Tage nach der Flutkatastrophe im Grenzgebiet zwischen Nepal und Tibet steigt die Zahl der Todesopfer weiter an. Mittlerweile sind es über 600, das teilen die Behörden mit. Knapp 2.500 weitere Personen werden vermisst. Zum Sport. An der Ruder-Weltmeisterschaft in Amsterdam hat die Schweiz Bronze im Doppelzweier gewonnen. Salome Ulrich und Fabian Schweizer wurden Dritte hinter den Teams aus Irland und den Niederlanden. Die Börsendaten geliefert von SIX. Der Dow Jones Index in New York hat unverändert geschlossen. Der Euro wird zu 93,59 gehandelt, der Dollar zu 80,80. Und das Wetter, zunächst hat es ein paar Wolkenreste und Nebelfelder, dann wird es ziemlich sonnig mit einigen Wolkenfeldern. Im Norden gibt es 25 Grad, im sonnigen Süden 28 Grad. Das waren Nachrichten von Radio SRF, verantwortlich Adrian Huber.
4: Unsere Verkehrsinfo von 9.06 auf der Nord-Südachse vor dem Gotthardtunnel Richtung Süden. Rund 6 Kilometer Stau und eine Wartezeit von bis zu einer Stunde ab Amsteg. Als Alternativroute wird die A13 via San Bernardino empfohlen. Die Autobahneinfahrt Göschenen ist gesperrt. In der Region Bern-Solothurn auf der A1 Richtung Bern Stau und eine halbe Stunde Zeitverlust zwischen Niederwipp und Lutherbach wegen eines Unfalls. Und dann noch in der Westschweiz ist die A1 Lausanne-Genf zwischen Écoublanc und Morges West in beiden Richtungen gesperrt, dies wegen eines Brands.
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4: Die Woche viel Neues gelernt, viel Altes aufgeschafft. Sind wir wieder gut in der Balance, oder? Wie unsere Musik. Neu. Kasabian mit Superpowers. Altbewährt von Guns N' Roses. Bis noch in einer halben Stunde. Der Start macht aber El King.

0: Mehr. Muss schon ein schönes Gefühl sein, wenn man so am Samstagmorgen mit einer WM-Medaille um den Hals aufwachen kann.
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0: Team Ekima vom Sport. Wir wissen zwar nicht, ob die Schweizer Ruderinnen die Medaille haben ins Bett mitgenommen, aber die Medaille ist sicher irgendwo.
2: Irgendwo muss die sein. Also wenn man so eine holt, eine Bronzemedaille von der Salome Ulrich und der Fabienne Schweizer. Am Abend haben sie an der Ruder wie im Amsterdam souverän die Bronzemedaille geholt, und zwar im Doppelzweier. Salome Ulrich und Fabienne Schweizer vom Cyclub Luzern haben sich die Medaille auch absolut verdient. An der letzten WM sind sie Vierter geworden. Vor einem Monat an der IM sind sie auch Vierter wurde. Und jetzt also zum ersten Mal hat es geklappt.
3: Wir haben lange dafür gearbeitet und viel vierte, fünfte, sechste Plätze geholt. Endlich mal auf dem Podest stehen, ist einfach wunderschön.
4: Der grosse Grund war, dass wir das Boot einfach laufen lassen haben. Mit viel Vertrauen in uns. Vertrauen darauf, dass wir einfach zusammen das wollen, die Leistung wollen abrufen. Und es ist unglaublich schön, dass es so geklappt hat.
0: Richtig gut geklappt hat es auch für den FC Luzern in der Fußball Women Super League.
2: Und zum ersten Mal in dieser Saison nach drei Runden gewinnen die Luzernerinnen 3-1 gegen St. Gallen. Heute Abend sind dann noch die weiteren Spiele von dieser dritten Runde in der Women Super League.
0: Dann haben wir es noch von einem Team im Fußball, wo es einfach immer klappt.
2: Der deutsche Rekordmeister Bayern München, der ist wieder unterwegs, gewinnt in der Bundesliga praktisch auch immer. Letzte Saison hat Bayern ein einziges Meisterschaftsspiel verloren. Und auch jetzt wieder im ersten Match von der neuen Meisterschaft fragt man sich, wer schlägt Bayern? Wahrscheinlich kaum jemand, weil Bayern ist einfach richtig stark gewesen. 5-1 gewinnen sie gegen Stuttgart. Bei Stuttgart ist der Schweizer Verteidiger der Leoni das Stergiu eine Viertelstunde vor Schluss eingewechselt worden.
0: Und dann gibt es noch eine Schweizer Triathlet, wo es an einem Ort häufig gut klappt.
2: Der Max Studer fühlt sich in Wuhai in China sehr wohl. Er gewinnt dort nämlich schon wieder den Triathlon auf höchster Stufe über die olympische Distanz. 1,5 Kilometer schwimmen, 40 Kilometer Velofahren, 10 Kilometer laufen, das sind ja 1 Stunde und 40 Minuten. Und schon letztes Jahr hat der Max Studer am gleichen Ort den gleichen Triathlon gewonnen.
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0: Guten Morgen, hier auf SRF 3 am Mikrofon, die Jasmin Barbiero. Ja, Jasmin wie Blumen. Die haben es nach mir benannt, richtig? Okay, vielleicht ist es umgekehrt gewesen. Könnte sein. Beine da, unter anderem Musiker und Musikerinnen, aber definitiv nicht. Zuerst ist der Mensch gekommen und den hat man etwas nach ihnen benannt. Im ganzen Roses-Fall ist es der Gitarrist Slash. Unser Musikredaktor Claudia Landolt denkt an Schlangen, an eine australische Schlange, um es genau zu nehmen. Und da hast du vorhin etwas an News, gell?
1: Ja, das sind meine Lieblings-News-Meldungen, wenn es heisst, es ist wieder ein unbekanntes Tier nach einem Rockstar benannt worden. Und das ist heute so passiert. Seit kurzem ist es offiziell. Es gibt eine neue Schlangenart mit Namen Lielaphis slashy. Ich hoffe, ich habe es richtig gesagt. Auf Deutsch frei übersetzt am Slash seine Erdnatter.
0: Klingt ein bisschen anrüchig. Wie gefährlich sind die Slash-Reptilien?
1: Nicht so gefährlich, wie die Guns N' Roses gewesen sind. Die Natter produziert kein tödliches Gift, lebt in tropischen Wäldern im nördlichen Australien, wird etwa 70 cm lang und ist rotbraun gefärbt. Und der Slash ist natürlich hin und weg. Er fühlt sich total geehrt. Was logisch ist, wenn man bedenkt, dass der Slash nach seinem Knatsch mit Guns N' Roses eine Soloband gegründet hat, die Slash Snake Pit geheissen hat. Also Snake Pit wie Schlangengrube. Und so hat er sein Homestudio genannt in den 90ern. Und so beißt sich die Schlange irgendwie wieder ein bisschen eigenen Schwanz.
0: Okay, aber wer hat denn jetzt die Schlange nach dem Slash benannt?
1: Das ist die Wissenschaftlerin Sarah Ruane, die die neue Erdnatterart mitentdeckt hat. Und die Sarah Ruane ist grosser Guns N' Roses-Fan.
0: Et voilà, daher der Wind. Aber es gibt noch mehr so Fälle.
1: Unglaublich viel. Zum Beispiel der Lemmisuchus, ein Krokodil, der nach dem Mötterhead von Lemmy Kilmister benannt worden ist. Dann gibt es Heteropoda David Bowie, eine Spinne nach dem Bowie benannt. Ein Meeresschneck nach dem Freddie Mercury, ein Tarantel nach dem Johnny Cash. Oder auch das Captia Beyoncéae. Auch da weiss ich nicht, ob ich es richtig gesagt habe. Aber wer kennt sie nicht? Die Bremenart, die nach der Beyoncé benannt ist.
0: Wird Beyoncé nicht besser als Bienli?
1: Unbedingt, finde ich also auch. Aber der schimmernde Haar am Unterleib von dieser Bremen hat der Entdecker von dem Insekt an Beyoncé erinnert.
0: Schön. Aber warum das Ganze? Also die mit Rockstar nehmen?
1: Also pro Jahr werden anscheinend ca. 15'000 neue Arten entdeckt. Das sind nicht alles komplett neue Tiere, aber Arten, die sich zu bestehenden quasi unterscheiden. Und wer so eine Art entdeckt und beweisen kann, hat nachher eine ziemliche Freiheit in der Namensgebung. Und Prominamen werden gewählt, weil das den Nachrichtenwert steigert. Also die Rockstar Tiere, die werden in der Regel berühmter als die ohne Rockstar-Namen. Das ist irgendwie auch logisch. Also es gibt mehr Aufmerksamkeit. Was auch wieder für die Biodiversitätsforschung sehr wichtig ist. Also eigentlich wirklich eine Art Marketing, das gut funktioniert.
0: Ja, so schwören wir ja nicht über die Lielaphis Slashy reden. Die neue entdeckte Schlange, die eben nach dem Slash benannt ist. Und da sind es ganze Roses.

0: Guns N' Roses. Bis zum letzten Ton.
1: Oh, wir schauen auf die Strasse. Bessere Verkehrsinfo vom halbi 10 in der Westschweiz. Ist die A1 los an Genf zwischen Ecublanc und Morsche West in beiden Richtungen wegen eines Brandes gesperrt. In der Region Solothurn auf der A1 Richtung Bern konnte die Unfallstelle bei Lutherbach geräumt werden, jedoch noch Stau ab Niederbipp. Und vor dem Gotthardtunnel Richtung Süden 6 Kilometer Stau und eine Stunde Wartezeit ab Amsteg. Das Astra empfiehlt als Alternativroute die A13 via San Bernardino. Die Einfahrt Köschenen ist gesperrt. Guten Samstagmorgen. Jetzt mit dem Sommerhit aus dem 92. Snap.

0: Elders. Sie sind dann im 2027 gesehen auf Tour. Wer weniger lange möchte warten auf gute Live-Musik, ich hätte da noch zwei Tipps.
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0: Zum ersten im Mundart vom Winterthur André.

0: Zeichen da. Geniesst heute Abend im Park im Grünen zu rüschlicken. Und wärmstens empfehlen würde ich euch auch das SRF 3 Best Talent, die Lisa Uribasi, hat eine Ausstrahlung wie die aufgehende Sonne und bringt die Energie auf die Bühne. Lisa, wie sieht bei dir ein typischer Samstagabend aus?
1: An einem typischen Samstagabend bin ich oft auf der Bühne.
0: Und eben auch noch anderen Tagen, wie zum Beispiel morgen an der Treibgut Frischluftbar zu baden. Oder dann am 22. Oktober auf der Talentbühne zu niesen und am 24. Oktober an der Taproom-Session zu Oerlikon.
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0: Christina Aguilera, Hurts. Und das neueste für eine Stunde, jetzt. Das ist SRF 3. Die Nachrichten von SRF um 10 Uhr mit Livia Schmidt. Tag 4 nach der verheerenden Sturzflut im Grenzgebiet zwischen Nepal und Tibet. Noch immer werden etwa 2500 Menschen vermisst und die Zahl der bestätigten Todesopfer ist weiter gestiegen auf über 600. Zur aktuellen Lage im Katastrophengebiet ARD-Korrespondentin Lena Bodewein.
1: Die Rettungsarbeiten auf beiden Seiten der Grenze, also sowohl in Nepal als auch in Tibet, laufen weiter. Die waren unterbrochen worden, weil die Bedrohung durch eine erneute Flutwelle bestand. Und jetzt sagt Nepals Außenminister, sie benötigen spezialisierte ausländische Hilfe, und zwar bei der Bergung aus Tunneln. Außerdem beim Transport und der Identifizierung und Lagerung von Leichen. Die allgemeine Rettung und Bergung, das schafft das Land alleine. Die nepalesische Armee ist da im Dauereinsatz. Die Betreiber von Wasserkraftwerken, davon sind ja 13 zerstört worden, hatten erst am Freitag eine genaue Liste der Arbeitskräfte vorgelegt, die vermisst werden. Das sind 900 Menschen. Und es haben Bilder aus dem Katastrophengebiet gezeigt, wie Retter sich zum Beispiel durch den Schlamm oder über den alles bedeckenden Schlamm zu Menschen in Tunneln vorarbeiten und sie herausziehen. Es gibt neue Satellitenaufnahmen von nach der Sturzflut. Also vorher sieht man Dörfer mit blau und rot gedeckten Häusern oder Wasserkraftwerke und so große Industrieareale am Fluss. Und die neuen Aufnahmen zeigen einfach nur Schlamm, Geröll und Wasser über eine Breite von mehreren hundert Metern.
0: In die Schweiz. In einer Sägerei im luzernischen Urswil ist in der Nacht ein Brand ausgebrochen. Rund 130 Feuerwehrleute aus mehreren Gemeinden waren im Einsatz. Sie hätten den Großbrand bis am Morgen unter Kontrolle gebracht, sagt der Kommandant der Feuerwehr der Gemeinde Hochdorf, zu der Urswil gehört. Es sei niemand verletzt worden. Die betroffene Sägerei gibt es bereits seit über 150 Jahren, wie es auf der Internetseite des Unternehmens heißt. In St. Gallen kommt eine Hundehalterin ihr Hund teuer zu stehen, weil der Hund in der Nähe eines Waldes ein Rehkitz gebissen hat und dieses kurz daraufhin gestorben ist. Das heißt es im Strafbefehl der St. Galler Staatsanwaltschaft. Dieser liegt der Nachrichtenagentur Keystone SDA vor. Der Hund sei außerdem nicht angeleint gewesen, obwohl dort zu jenem Zeitpunkt eine Leinenpflicht bestanden habe. Die Frau muss wegen mehrerer Verstöße im Zusammenhang mit dem Tierschutzgesetz und Hundehaltung 1000 Franken bezahlen für Bußen und Gebühren. Außerdem erhält sie eine bedingte Geldstrafe von 2100 Franken. Bleibt der Blick aufs Wetter. Heute ist es trotz aufziehender Wolken ziemlich sonnig. Die Nebelfelder lösen sich am Vormittag überall auf. Dazu gibt es im Norden rund 25 und im Süden 28 Grad. Das waren Nachrichten von Radio SRF, verantwortlich Adrian Huber.
2: SRF Verkehrsinfo von 10.03 Uhr in der Westschweiz ist die A1 Lausanne-Genf zwischen Ecoublanc und Marche-West in beiden Richtungen wegen eines Brandes gesperrt. Dann Stau oder stockend in der Region Basel auf der A2 Richtung Deutschland ab Hagnau, in der Region Solothurn auf der A1 Richtung Bern zwischen Gunsgen und Lutherbach. Dann noch vor dem Gotthardtunnel Richtung Süden 6 Kilometer Stau und eine Stunde Wartezeit ab Amsteg. Die Einfahrt Göschenen ist gesperrt. Das Astra empfiehlt als Alternativroute die A3 via San Bernardino, jedoch Stau zwischen Chur Süd und Reichenau.
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2: Das ist ja gestern dahergekommen. Sind wir froh, ist das Wetter heute wieder ein bisschen ruhiger. Er bringt auch gute Ruhe rein. Teddy Swims, gerne noch den Pink.

0: Teddy Swims, der Fässer auf 3. Guten Morgen miteinander. Habe jetzt noch gut umschifft. Ohne euch zu duzen, ohne zu sitzen. Ja, so geht es eben auch. Aber wo sitzt man denn? Wo duzt man? Ein bisschen der Konsens. Du bist gerade bei den jüngeren Leuten auf dem Vormarsch. Wo ist sie angebracht? Wo ist du? Eine Polizistin würde ich zum Beispiel nie duzen. Menschen, die man auf der Straße begegnet, eher schon. Eigentlich wäre es gut, so ein Mittelding. Und da gibt es das Irzen. Braucht man in Teilgebieten der Schweiz, denn wenn man nicht weiss, wie man die Person ansprechen soll, im Bernischen zum Beispiel, der SRF Mundart Experte zu.
1: Also im Westen von der Deutschschweiz ist es ganz klar die Höflichkeitsform. Da kennt man ja das «Sie nicht». Da sieht man «Het dir», «Het dir» oder «Könnt ihr» und so weiter.
0: So der andere Perlo. Im Osten ist es ein bisschen anders.
1: Also früher hat man schon auch in der Ostschweiz, vor allem in den alpinen Gebieten der Ostschweiz, auch noch das Irzen gebraucht, aber das ist mittlerweile ziemlich verschwunden. Dort hat sich das Sitzen recht durchgesetzt. Wenn man jetzt in einem eigentlichen Seegebiet das Irzen braucht, dann ist das entweder eben noch so aus historischen Gründen, weil es vielleicht noch mit den Grosseltern ist, was noch so machen. Im Appenzellerland zum Beispiel habe ich das schon gehört. Oder aber, man ist sich vielleicht nicht sicher, ob man jetzt da einer sitzt oder duzt in diesem Geschäft oder mit der Person, die man zu tun hat. Und dann ist offenbar das so, dass Leute das «ihr» als, so ein bisschen als Zwischenform verstehen und ein bisschen auf das ausweichen.
0: Schon noch praktisch. Das «Irzen» hat man offenbar im frühen Mittelalter vom Lateinischen übernommen. Sie ist dann erst später gekommen.
1: So im Absolutismus mit diesen gottähnlichen Königen, Ludwig XIV. Oder andere, die haben quasi noch abgehobener wollen, angesprochen kommen. Und dann hat man das Sie genommen. Das ist dann quasi wie wenn man über eine dritte Person redet, wenn man über eine Person redet, die gar nicht da ist. Gott in der Bibel kommt auch häufig mit er angeredet. Und der Sie ist noch plural. Also das ist nicht ein ganz einfacher Mensch, sondern das ist so eine einflussreicher, wichtiger, grosser Mensch, dass man den mit der Mehrzahl muss ansprechen muss.
0: Das Irzen. Übrigens auch ein Ding, das wir bei SRF 3 bestens kennen. Wir sind mit euch weder per sie noch per du, sondern per ihr oder euch. Schön, sind noch mit dabei. Tiffany Harris, Vertigo.

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den Arsch verzeiht hat. Wir schauen auf die Strasse. Es ist eine Verkehrsinfo vom 10:30 in der Westschweiz. Ist die A1 Lausanne-Genf zwischen Ecoublanc und Morges-West in beiden Richtungen wegen eines Brandes gesperrt. Daher Stau auf den Hauptachsen rund um den Grossraum Lausanne. Dann Stau oder stockend in der Ostschweiz auf der A1 Richtung St. Margrethen zwischen Meckenhus und Rheineck. In der Region Basel auf der A2 Richtung Deutschland ab Hagnau. In der Region Solothurn auf der A1 Richtung Bern zwischen Gunzgen und Lutherbach. In der Zentralschweiz auf der A2 Richtung Gotthard zwischen Rotenburg und dem Sonnenbergtunnel. Auf der A14 Richtung Luzern ab Buchrain. Und dann noch vor dem Gotthardtunnel Richtung Süden 6 Kilometer Stau und eine Stunde Wartezeit ab Amsteg. Die Einfahrt Göschenen ist gesperrt. Das Astra empfiehlt als Alternativroute die A13 via San Bernardino. Jedoch Stau zwischen Chur Süd und Reichenau und Richtung Norden 3 Kilometer Stau und 30 Minuten Wartezeit ab Quinto. Die Einfahrt Airolo ist gesperrt.

Musik aus Ostschweiz. Tschau, Marlene. Und wir schauen nochmal schnell auf die Straße. Es ist eine Verkehrsinfo von 10.33 Uhr. Vorsicht in der Region Solothurn auf der A1 Zürich-Bern zwischen der Raststätte Deitingen Nord und der Verzweigung Lutherbach. In beiden Richtungen besteht Gefahr durch Personen auf der Fahrbahn.

0: Wohnung 36 Grad.
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2: Ali gegen Regula Esposito, alias Helga Schneider.
3: Judith Berlin, sie kommt mit dir mit 2500 Sachen vorbei.
4: Also sie kommt mit einer Handtasche, also das hat man ja kennengelernt bei den Acca Pickles, die 1991 haben, die sich gegründet. Das ist über 40 Jahre auf der Bühne. Und sie bringt eigentlich 2500 wache Glücksmomente mit, wie sie selber sagt. Und jede von diesen Kaffeebohnen, die sie mitbringt, steht für einen Auftritt, den sie hatte. Also über 2500 Mal auf der Bühne. Und eigentlich hat sie mir gesagt, eigentlich hat sie gerne Alkohol gebracht, weil sie ist ja noch Beiterin. Aber ich habe gesagt, nein, sorry, Alkohol geht nicht im Studio. Darum bringt sie jetzt etwas, das auch wach macht und aufklebt, und das sind die Kaffeebohnen. Mega herzig in ihrer Tasche und das alles als Gastgeschenk. Gell? Als Gastgeberin. Sie hat ja seit einem Jahr mit ihrem Mann zusammen, mit dem Freddy Bickel, ein Restaurant und weiss natürlich, was es heisst, Gastgeberin zu sein. Und dementsprechend ein tolles Gastgeschenk.
5: Judith Wernli, Helga Schneider, Regula Esposito und
4: das ist
5: die gleiche.
4: Das ist gut.
3: Ah, wirklich? Danke. Nein, aber vor allem und ihr. Also ich könnte mich jetzt schon bewerben zum
4: Mitspielen. Bin noch nicht fertig
3: zum Mitspielen.
4: Ja.
3: Nein, zum Mitspielen auf 0848 300 333 habe ich jetzt eine Sendung übernommen. Dann mach du weiter.
4: Mach noch. Hast du noch etwas sagen, oder ist gut?
3: Nein, ich könnte mich jetzt schon bewerben zum Mitspielen gegen Helga Schneider, Regula Esposito, Judith Wernli, alle mit dabei im Studio. Und zuerst noch Jasmin Barbiero. Nein, ich freue mich sehr. Es wird sicher lustig, es wird wild und es gibt viele Fragen und viele Antworten.
5: Sehr genügend.

0: Snap.
1: Rosalyn mit Snap. Und mit Mr. Fokuhila geht es gerade weiter durch den Samstag. Keine Wohnung, kein Job, sonstige Probleme, Wurst laut dem Schul X. Schmeissen den Zeug einfach in die Aare, lassen sie gehen.

0: Sheet 7, Talk of the Town. Judith Wernli übernimmt hier auf SRF 3. Zuerst aber noch das Wichtigste von der Stunde.
1: Die Nachrichten von SRF um 11 Uhr mit Livia Schmid. Tag 4 nach der verheerenden Sturzflut im Grenzgebiet von Nepal und Tibet. Noch immer werden etwa 2.500 Menschen vermisst und die Zahl der bestätigten Todesopfer ist weiter gestiegen auf über 600. Zur aktuellen Lage im Katastrophengebiet ARD-Korrespondentin Lena Bodewein.
2: Die Rettungsarbeiten auf beiden Seiten der Grenze, also sowohl in Nepal als auch in Tibet, laufen weiter. Die waren unterbrochen worden, weil die Bedrohung durch eine erneute Flutwelle bestand. Und jetzt sagt Nepals Außenminister, sie benötigen spezialisierte ausländische Hilfe, und zwar bei der Bergung aus Tunneln. Außerdem beim Transport und der Identifizierung und Lagerung von Leichen. Die allgemeine Rettung und Bergung, das schafft das Land alleine. Die nepalesische Armee ist da im Dauereinsatz. Die Betreiber von Wasserkraftwerken, davon sind ja 13 zerstört worden, hatten erst am Freitag eine genaue Liste der Arbeitskräfte vorgelegt, die vermisst werden. Das sind 900 Menschen. Und es haben Bilder aus dem Katastrophengebiet gezeigt, wie Retter sich zum Beispiel durch den Schlamm oder über den alles bedeckenden Schlamm zu Menschen in Tunneln vorarbeiten und sie herausziehen. Es gibt neue Satellitenaufnahmen von nach der Sturzflut. Also vorher sieht man Dörfer mit blau und rot gedeckten Häusern oder Wasserkraftwerke und so große Industrieareale am Fluss. Und die neuen Aufnahmen zeigen einfach nur Schlamm, Geröll und Wasser über eine Breite von mehreren hundert Metern.
1: In diesen Minuten öffnen auf Island die Wahllokale. Die rund 270.000 wahlberechtigten Isländer und Isländerinnen entscheiden heute darüber, ob ihr Land wieder mit der Europäischen Union über einen Beitritt verhandeln soll. Umfragen deuten darauf hin, dass das Wahlresultat knapp werden dürfte. Laut dem Institut Maskina haben sich kürzlich rund 51% dafür ausgesprochen, dass Island wieder mit der EU über einen möglichen Beitritt sprechen soll. Knapp 49% waren dagegen. Die Wahllokale auf Island schließen heute Abend um Mitternacht Schweizer Zeit. Aus der Hauptstadt des westafrikanischen Staates Niger gibt es Berichte über Schüsse und Explosionen. Angreifer hätten in der Nacht insbesondere den Präsidentenpalast in Niamey sowie den Flughafen ins Visier genommen. Das berichten mehrere Nachrichtenagenturen. Laut einem Reporter der deutschen Nachrichtenagentur dpa dauerten die Angriffe etwa 6 Stunden. Wer dafür verantwortlich sein könnte, dazu sagte er nichts. Und die französische Nachrichtenagentur AFP sagt, der nationale Fernsehsender von Niger habe vorübergehend nicht mehr gesendet, der Bildschirm sei über längere Zeit schwarz gewesen. Bereits im Januar und im Juni war es in der nigrischen Hauptstadt zu ähnlichen Vorfällen gekommen. Das Wetter heute ist es trotz aufziehender Wolken ziemlich sonnig. Die Nebelfelder lösen sich am Vormittag überall auf. Dazu gibt es im Norden rund 25 und im Süden 28 Grad. Das waren Nachrichten von Radio SRF, verantwortlich Adrian Huber.
3: SRF Verkehrsinfo von 11.03 Uhr. Entwarnung in der Region Solothurn auf der A1 Zürich-Bern. Zwischen Deitingen Nord und Lutherbach in beiden Richtungen besteht keine Gefahr mehr durch Personen auf der Fahrbahn. In der Westschweiz ist die A1 Lausanne-Genf zwischen Ecublanc und Marche-West weiterhin in beiden Richtungen wegen eines Brandes gesperrt. Daher Stau auf den Hauptachsen rund um den Grossraum Lausanne. Und weiter Stau oder Stocken in der Ostschweiz auf der A1 Richtung St. Margret zwischen Meckenhus und Rheineck mit 45 Minuten Zeitverlust. Dann in der Region Zürich auf der A1 Richtung Zürich ab Effretikon, vor dem Gubristunnel Richtung St. Gallen ab Dietikon und ab Urdorf Nord in der Region Basel auf der A2 Richtung Deutschland ab Hagnau, in der Region Solothurn auf der A1 Richtung Bern zwischen Gunzgen und Lutherbach, in der Zentralschweiz auf der A2 Richtung Gotthard zwischen Rotenburg und dem Sonnenbergtunnel, auf der A14 Richtung Luzern ab Buchrain und vor dem Gotthardtunnel Richtung Süden 6 km Stau und 1 Stunde Wartezeit ab Amsteg. Das Astra empfiehlt als Alternativroute die A13 via San Bernardino. Jedoch Stau zwischen Chur Süd und Reichenau. Und in Richtung Norden 3 km Stau und 30 Minuten Wartezeit ab Quinto. Ja, und schön am Samstag ist doch, dass aus der To-Do-Liste eine Vielleicht-Liste wird. Und man im besten Fall alles kann, aber gar nicht muss. So einen Samstag wünsche ich euch am Mikrofon Judith Wendlin. Das sind die 1975.

Song, guten neuen Song. Pierre de Mar, je pense à vous. We will miss you and always love you. Ein Satz, den wir diese Woche ein paar Mal gehört und ganz sicher auch viele gedacht haben.

0: Aufgewachsen ist Dolly Parton in einer einfachen Holzhütte mit 11 Geschwistern im hintersten Krachen in Tennessee. Und Dolly Parton hat auch, ja, kurz gesagt, einem immer mit Wort umarmt, gerade auch, wenn es einem nicht gut gegangen ist. Einerseits mit Songs, aber eben auch mit Sprüchen oder sogenannten Motivationstalks.
1: You are enough, and anyone who tells you otherwise isn't worth your time. You got this. Yes, I'm talking to you. Other people didn't always believe in me. And in those times, I had to believe in myself. Plus, nothing's better than proving people wrong. Make a list of the things you love about yourself. They can be big or small. Like, I'm a great mom. And if you tell yourself enough nice things, eventually, you'll believe them too.
0: Ah, du bist genug gut, egal was andere sagen. Schau, es hat eine Zeit gegeben, wo viele auch nicht an mich geglaubt haben. Und in dieser Zeit habe ich vor allem an mich selber geglaubt. Ich. Und es gibt nichts Besseres, als diesen Leuten zu zeigen, dass sie falsch gewesen sind. Mach eine Liste mit Sachen, mit Eigenschaften, die du dir an dir selber liebst. Das können kleine oder grosse Sachen sein, wie «Ich bin eine gute Mutter». Sag dir diese Sachen immer und immer wieder, dann glaubst du es eben selber auch immer und immer mehr. Dolly Parton hat so viele Leute berührt. Sie hat ein riesen Talent gehabt, aber ein noch viel, viel grösseres Herz. Sie hat zum Beispiel Hunderttausende von Büchern Kind geschickt, damit sie lesen und schreiben lernen. Und ihre Lebensphilosophie, die findet man in ihrem persönlichen Lieblingssong, nämlich Coat of Many Colors. Mamas.

0: Sie sagt dazu.
1: Yeah, that song happens to be my favorite song I think that I've ever written because it's so personal. It's not just a song, it's really about a philosophy.
0: Es ist für sie nicht nur ein Song, sondern da drin steckt ihre ganze Lebensphilosophie. Reich ist nicht, wer das Teuerste kann anlegen kann, sondern wer erkennt, wie viel Liebe drin steckt. Und man hört es ihr, finde ich, bei diesem Song an, wie unglaublich wichtig ihr der ist. Coat of many colors.

Dolly Parton, Coat of Many Colors und Minda schreibt intelligent, schön, ein riesen Talent und ein noch viel grösseres Herz. Schön, dass sie bei uns war.

Samstag mit SRF 3 viel los unterwegs. SRF Verkehrsinfo von 11.30 Uhr. In der Westschweiz ist die A1 Lausanne-Genf zwischen Ecublan und Morges-West bis auf Weiteres in beiden Richtungen nach einem Grossbrand gesperrt. Daher Stau auf dem Hauptachsen rund um den Grossraum Lausanne. Und weiter Stau oder stockend in der Ostschweiz auf der A1 Richtung St. Margrethen zwischen Meckenhus und Rheineck mit 45 Minuten Zeitverlust. Dann in der Region Zürich auf der A1 Richtung Zürich ab Effretikon, vor dem Gubristunnel Richtung St. Gallen ab Dietikon und ab Urdorf Nord. In der Region Basel auf der A2 Richtung Deutschland ab Hagnau. In der Region Solothurn auf der A1 Richtung Bern zwischen Gunzgen und Lutherbach. Auf der A1 Richtung Zürich zwischen Kriegstetten und Herkingen. In der Zentralschweiz auf der A2 Richtung Gotthard zwischen Sembach und dem Sonnenbergtunnel. Auf der A14 Richtung Luzern ab Buchrain. Und vor dem Gotthardtunnel Richtung Süden 5 km Stau und knapp 45 Minuten Wartezeit ab Amsteg. Das Astra empfiehlt als Alternativroute die A13 via San Bernardino. Jedoch Stau zwischen Chur Süd und Reichenau und in Richtung Norden 3 km Stau und 30 Minuten Wartezeit ab Quinto. So, jetzt geben wir dem Samstag ein bisschen Applaus. Vielleicht nicht für das, was war, aber für das, was er sicher noch für uns parat hat. Schön, sind wir mit uns unterwegs ins Wochenende. Das ist SRF3.

0: fühlt sich gut an.
1: Nina Valotti, da bei SRF 3 mit Platz. Und ab der 12.
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1: Und ich freue mich sehr auf Helga Schneider. Und spannender finde ich ja immer, was bringen unsere Gäste mit? Also ich mag mich erinnern, den Marius Bär, der hat mal ein Straussenei aus seinen Ferien von Südafrika mitgebracht. Der Traufer eine Gitarre oder der Faburore Salz Snowboard. Ja, und es ist immer etwas ganz Spezielles. Und das ist auch heute so. Natürlich kommt auch Helga Schneider nicht mit leeren Händen.
4: Ja, das Geschenk, das ist, wie könnte es auch anders sein, ein Handtäschchen. Es ist also keine Gucci-Tasche, sondern so einen, eigentlich einen ganz grusigen Jutensack, aber mit meinem Köpfchen vorne drauf. Das wertet jetzt natürlich auf. Die Tasche ist nicht leer, die ist voll. Ich meine, wenn es nach mir gegangen wäre, wäre sie gefüllt mit einem guten Champagner. Aber es hat geheissen, nein, ich darf keinen Alkohol mitbringen. Darum habe ich sie mit Kaffee gefüllt. Der weckt und wach muss man sein, wenn man es mit mir zu tun hat. Das heisst noch lange nicht, dass ich gewinne. Ich denke, ich verliere. Aber ja, ich sage nur Pröstli.
1: Ja, 2.500 Kaffeebohnen sind in dieser Tasche, die stehen für die 2.500 Shows, wo Helga Schneider schon auf der Bühne gestanden ist. Ihr seht die Tasche auch in meiner Story, Insta-Account, Judith Wendli. Und warum ihr die 2.500 Kaffeebohnen braucht, inklusive Tasche, schreibt das uns schon jetzt an 079 308 33 33. Wochenrundshow ab der 12.

0: Schweizer Musik mit dem Pat Burgener, Out of Hand. Ja, nach der Weltuntergangsstimmung von gestern, heute so blau, freundlich, unschuldig, als wäre nichts gewesen. Christoph Sigrist im Wetterstudio, dürfen wir dem entspannten Wetter auch wirklich trauen?
1: Ja, absolut. Heute ist ein ruhiger Tag. Die Temperatur jetzt gerade auf 20 Grad hochgekommen. Heute am Nachmittag haben wir das auf 25, 26 Grad. Und es gibt wirklich einen sonnigen Nachmittag. Manchmal hat es ein paar Schleierwolken, die durchziehen. Die können ja auch mal ein bisschen dichter sein am Jura oder in der Region Basel. Aber sonst weiterhin sonniges Wetter.
0: Und morgen auch ein ruhiger Sonntag?
1: Ja, frischer Morgen, 13, 14 Grad. Durch den Tag sonniges Wetter. Über den Bergen gibt es ein paar Quellwolken. Und dort kann man es nicht ganz ausschließen, dass es über den Bergen einen einzelnen lokalen Platzregen gibt. Also wenn man gegen Wandern sicher Regenschutz dabei hat, braucht man aber wahrscheinlich an den wenigsten Orten. Die Höchstwert morgen bis 27 Grad. Und erst in der Nacht auf dem Montag gibt es wieder ein bisschen Regen.
0: Ich habe so viele gesehen, die heute wandern gehen. Das klingt, Christoph, kann man sagen, nach einem sehr guten Timing.
1: Gute Idee, ja.
0: Also, euch viel Spass.

0: Kaffeecreme. Die Wochenrundschau dann nach der 12. mit Regula Esposito alias Helga Schneider. Sie ist schon im Studio. Ich glaube, schon recht ready, oder?
1: Ja, ich bin bereit. Entschuldigung, Regula. Es ist immer Helga oder Regula.
0: Wir nehmen beide heute Nachmittag ab der 12. Ihr spielt gegen sie in der Wochenrundschau.

0: Entspannt den Samstag mit Pearl Jam und alles Wichtige zu dem 29. August. Jetzt ist 12 Uhr.
1: Die Nachrichten von SRF vom 12 Uhr mit Lara Christen. Im Grenzgebiet zwischen Nepal und Tibet sorgte ein überlaufender See für Angst vor einer weiteren großen Sturzflut. Offenbar ist diese Gefahr wieder gesunken, das sagt die zuständige chinesische Behörde. Laut dieser fließt der See, der sich durch das Geröll gebildet hat, langsam ab. Gestern haben Rettungskräfte ihre Einsätze zwischenzeitlich eingestellt, weil der See überlief. Bei der Flutkatastrophe vor drei Tagen sind nach aktuellen Angaben mehr als 600 Menschen gestorben und inzwischen ist von rund 2.500 Vermissten die Rede. Mehrere Länder und internationale Organisationen haben Nepal bereits finanzielle Soforthilfe angeboten. Nach Schätzungen der nepalesischen Behörden könnte der Wiederaufbau des Katastrophengebiets mehrere Milliarden Dollar kosten. Zu zwei weiteren kurzen Meldungen aus dem Ausland. Die Ukraine meldet einen russischen Drohnenangriff auf ein Lagerhaus nahe der Hauptstadt Kiew. Der Angriff habe zu einer Explosion geführt, teilt Präsident Volodymyr Zelensky mit. Mindestens 27 Menschen seien getötet und Dutzende verletzt worden. Auch in weiteren Regionen habe es Angriffe gegeben. In Island entscheiden heute rund 270.000 Wahlberechtigte darüber, ob ihr Land wieder mit der EU über einen Beitritt verhandeln soll. Die Wahllokale sind seit rund einer Stunde offen und schließen um Mitternacht Schweizer Zeit. Umfragen deuten darauf hin, dass das Resultat knapp werden dürfte. In Lausanne sind die für heute geplanten Triathlonrennen abgesagt worden. Grund ist ein Großbrand in einer Recyclinganlage in Écublens, einem Vorort von Lausanne. Das Feuer war gestern Abend ausgebrochen. Im Moment sind die Löscharbeiten immer noch im Gang. Der Brand sei aber unter Kontrolle, sagten die Behörden an einer Medienkonferenz. Mit der Absage wollen die Organisatoren unter anderem verhindern, dass mehrere tausend Menschen in die Region Lausanne kommen und deshalb die Rettungsdienste überlastet werden könnten, wie es in einer Mitteilung heißt. Das morgige Triathlon-Programm inklusive der Elite-Rennen soll wie geplant stattfinden. Falls nicht, werde so schnell wie möglich informiert. Das Wetter. Heute ist es ziemlich sonnig bei 25 Grad im Norden und 29 Grad im Süden. In den Bergen sind morgen Nachmittag einzelne Schauer möglich. Das waren Nachrichten von Radio SRF. Verantwortlich Adrian Huber.
2: SRF Verkehrsinfo von 12.02 Uhr. In der Westschweiz ist die A1 in Richtung Genf wieder offen. In Richtung Lausanne bleibt die A1 zwischen Marche-West und Écublens weiterhin gesperrt. In der Ostschweiz auf der A3 Richtung Chur Stau ab Niederurnen wegen eines Pannenfahrzeugs im Kerenzertunnel auf der rechten Spur. Und weiter Stau oder stockend auf der A1 Richtung St. Margrethen zwischen Meckenhus und Rheineck mit 45 Minuten Zeitverlust. In der Region Zürich auf der A1 Richtung Zürich ab Effretikon vor dem Gubristunnel Richtung St. Gallen ab Dietikon und ab Urdorf Nord. In der Region Basel auf der A2 Richtung Deutschland ab Schweizerhalle. In der Region Solothurn auf der A1 Richtung Bern zwischen Gunzgen und Lutherbach. Auf der A1 Richtung Zürich zwischen Kriegstetten und Herkingen. In der Zentralschweiz auf der A2 Richtung Gotthard zwischen Sembach und dem Sonnenbergtunnel. Auf der A14 Richtung Luzern ab Buchrain. Und vor dem Gotthardtunnel Richtung Süden 5 km Stau und mindestens 45 Minuten Wartezeit ab Amsteg. Und in Richtung Norden 3 km Stau und 30 Minuten Wartezeit ab Quinto. Und Stau auf der A13 Richtung Süden zwischen Chur Süd und Reichenau.
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2: Die Frau mit den weißen Perücken, den scharfen Beobachtungen und den noch schärferen Pointen in der Wochenrundschau. Und Regula, bist du jemand, der gerne spielt?
5: Nicht so. Also wenn ich gönne gerne, ja. Ich tue gerne jassen.
2: Den gönnst
5: du? Ja, bin nicht schlecht.
2: Also was habe ich rausgehört? Dem verlierst du nicht so gerne?
5: Nein, ich kann gut verlieren, aber es gibt so Spiele, die hasse ich einfach. Zum Beispiel Kuhhandel. Da macht mich mein Mann immer fertig.
2: Ich liebe Kuhhandel. All die Sachen, die man dich fertig machen, das ist total, um das geht es doch. Also wir suchen jetzt jemanden, der gegen dich spielt, der sich getraut, gegen dich aufzunehmen. Ihr könnt uns anrufen auf 0848 300 333. Es geht um Behauptungen rund um die Regel oder die Helga.
5: Ja, das ist eins.
2: 0848 300 333.
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0: Taylor Swift bei SRF 3 und bei der Regula Esposito weiss man nie so genau, wo der Alltag aufhört und die Helga Puente anfängt. Jetzt ist die Frage, was stimmt von ihren Behauptungen und was ist frei erfunden?
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0: Ich könnte mir vorstellen, Regula, du bist noch ein bisschen gut in einem Flunkern, oder? Das gehört fast ein bisschen zum Job.
2: Ja, das ist, ja, das braucht es.
0: Also, hörst du, Therese von Bern, es könnte vielleicht noch eine Herausforderung werden für dich. Hoi, Therese.
3: Hallo, Judith.
2: Hoi, Therese.
3: Hoi. Regula.
2: Regula, jetzt bin ich gerade Regula.
0: Also gut.
3: Okay, gut.
0: Jetzt vielleicht ein kleiner Tipp, wie merkt man, ob etwas stimmt oder nicht? Gibt es irgendwelche Hinweise?
2: Ja, das, man muss einfach gut zuhören und ein bisschen das Hirn einschalten.
0: Hast du gehört, Herr? Man muss einfach, immer wenn es heisst, ein bisschen, dann könnte es allemal schwierig werden. Deine erste Behauptung?
2: Also es ist so, ich habe eine Katze, die ist ein ganz guter Jäger. Sie bringt mir pro Nacht letzte Nacht waren es 3 Mäuse. Am Morgen muss ich die allerdings nicht entsorgen. Ich mache nur einen Spalt vom Fenster auf und dann kommt die Katze vom Nachbar, schleicht sich rein, packt es und frisst es. Das ist mein Tatortreiniger.
0: Therese, stimmt es oder stimmt es
3: nicht? Das ist schwierig. Ich kann es fast nicht vorstellen.
0: Ich glaube nicht. Stimmt das wirklich, Regula?
2: Das stimmt, ja.
3: Nein.
2: Ja, also man kann jetzt sagen, die Katze von meinem Nachbarn ist keine Katze, sondern eine Wildsau, ein Raubtier.
0: Also die geht gar nicht raus, die ist voll...
2: Die ist den ganzen Tag. Alles, was sich bewegt, wird gejagt und gefressen.
0: Okay. Ein Punkt.
2: Tut mir leid.
0: Aktuell für die Regula. Die zweite Behauptung, Regula.
2: Ja, ich habe schon geredet über meinen Nachbar mit seiner Katze und ich mit meiner Katze. Und ja, die kennen sich sehr gut, die Katze. Ich und der Nachbar haben auch eine gute Freundschaft, also natürlich auch zusammen mit meinem Mann. Und wir haben jetzt beim Schweizer Fernsehen, wir haben eine gute Idee gehabt, ein Konzept eingereicht, das heisst «Meine Katze, deine Katze». Das SRF ist angesprungen und wir drehen im Oktober eine Pilotsendung.
0: Stimmt's oder stimmt's nicht, Therese?
3: Du, lass es dann so schräg, ich sage jetzt mal, es stimmt. Nein,
0: dann
3: ist
0: schon
3: verloren.
0: Nein. Du bist aber wirklich richtig fies, Regula.
3: Ja, du bist fies.
0: Ist es frei erfunden oder kommt da noch etwas bei uns?
2: Es ist frei erfunden, aber wir haben allerdings eine Angestellte bei uns im Restaurant, die immer so muss lachen, wenn wir über unsere Katze reden. Und dann sagt sie, sie ist eine Französin, sie sagt immer, ich muss zum Fernsehen, meine Katze, deine Katze.
0: Ja, also es hat Potenzial. Nehmen wir die dritte Behauptung noch, Therese.
3: Ja, ja.
0: Also, Therese weiss aber schon, dass sie verloren hat, oder? Weil sie jetzt ja schon 2 falsch behauptet. Die dritte behaupte ich jetzt.
2: Also los, Therese, ich habe einen totalen Bewegungsdrang. Ich muss jeden Morgen eine Stunde joggen, sonst geht es mir nicht gut.
0: Stimmt's oder stimmt's nicht?
3: Ich hoffe, das stimmt.
0: Ich weiss es gar nicht. Stimmt's oder stimmt's nicht?
2: Ich hasse Sport.
3: Nein, scheiße!
0: Also machst du es nicht einfach, das kann man an dieser Stelle wirklich sagen.
3: Nein,
0: oder?
3: Gell, nein. Ja,
2: du siehst mal, das Lügen drückt einfach durch.
0: Ja, jetzt.
2: Tut mir leid.
0: Hey, Therese.
3: Ja, jetzt.
0: In dem Fall noch gut arbeiten. Du gehst nachher arbeiten.
3: Merci
0: fürs Mitspielen. Und ich muss sagen, ich glaube, die allermeisten, die jetzt wahrscheinlich daheim mitgerötelt haben, wäre wahrscheinlich auch falsch gelegen. Also es war nicht einfach gewesen. Merci,
3: nein,
0: Therese.
3: Nein, gar nicht. Merci
0: danke,
3: auch.
0: Sammy.
3: Ciao,
0: Therese.
3: Ciao zusammen.
0: Und das heisst, du bist mit einem Punkt in Führung. Yes, nimmst du, oder?
2: Den nehme ich.
0: Aber natürlich noch.

0: Sunrise Avenue. Bei SRF 3 mit der Regula Esposito, die wir als Helga Schneider kennen. Regula, was dürft Helga, was die Regula nie würde machen?
1: Ja, ein bisschen lauter, ein bisschen frecher, ein bisschen schneller, ein bisschen absurder.
0: Nach diesen 40 Jahren hat es aber wahrscheinlich abgefärbt, oder?
1: Ja, ziemlich. Also, ich meine, es ist ja. Ich bin Helga, Helga bin ich. Und, aber es ist halt durch das, dass sie eine Kunstfigur hat, ist. Ja, darf sie, glaube ich, schon vor allem ein bisschen mehr.
0: Ja, und du bist mit deinem neuen Programm «Ich weiss» unterwegs. Und du bist auch Gastgeberin zum «Weissen Rössli» in Mettmerstetten. Und dein Gastgeschenk, das du mitgebracht hast, das steht jetzt gerade für beides.
1: Ja, genau. Ich habe eine Tasche mitgebracht. Weil ich habe gedacht, der Ursprung von der Helga ist ja durch die Gruppe Aka Pickles ist die Helga entstanden. Und so wie es die Helga gibt, heute mit dieser Frisur, der erste Auftritt war 1991 an einer Demonstration in Zürich. Und ja, mittlerweile hat Helga gut 2500 Auftritte auf dem Buckel. Da habe ich gefunden, ich bringe eine Tasche, wo die Helga vorne drauf ist. Und bringe ein bisschen Power in die Tasche. Es hat also Kaffeebohnen drin, es sind sicher mehr als 2500. Und das ist eine eigene Kaffeemischung von unserer. Wir haben eine Rösterei, die die Mischung, also die Röstung für uns. Wir haben das zusammen, wie sagt man dem, geröstet.
0: Wahrscheinlich.
1: Ausgeröstet.
0: Mhm.
1: Und da hat es 2 Säcke von unserer Hausmischung vom Gasthaus zum Weisser Hösli in Meppenstetten drin.
0: Hast du die stärkere Mischung genommen oder welche hast du genommen?
1: Ich habe einen Lungo und einen Espresso,
0: also
1: Forte.
0: Für alle, also Forte, das klingt schon mal gut. Ja. Wer soll das mit heine oder wem sollen wir das weitergeben?
1: Ja, ich habe jetzt die Spielregeln noch nicht so genau gelesen. Ich weiss, der das gönnt, der das will, der mir ein Kompliment macht, der mir ein gutes Angebot macht.
0: Bist du käuflich?
1: Ja, aber eine gewisse Summe, ich glaube schon.
0: Also gut. Es braucht keine Summe, aber Kompliment kommt sicher auch gut an. Oder einfach ein guter Grund, warum das zu euch heim soll. Könnt ihr uns jetzt aufgeben auf 079-308-3333. Und von wegen Spielregeln, du, Regula, entscheidest dann kurz vor der 3, wem das die Tasche am Schluss gehört. Wer die bekommt von uns? Die Helga-Tasche mit den Kaffeebohnen, über 2500 Bohnen, die für die über 2500 Auftritte von der Helga Schneider stehen. Jetzt reserviert für euch.

0: Heard Somebody. In der Wochenrundschau, Helga Schneider im Moment im Studio, führt aktuell mit 1:0. SRF Verkehrsinfo von 12.30 Uhr. In der Westschweiz ist die A1 Richtung Lausanne zwischen Morges-West und Écublens nach einem Grossbrand bis auf Weiteres gesperrt. Dann Stau oder stockend in der Ostschweiz auf der A1 Richtung St. Margrethen zwischen Meckenhaus und Rheineck mit 45 Minuten Zeitverlust. In der Region Zürich auf der A1 Richtung Zürich ab Effretikon. In der Region Basel auf der A2 Richtung Deutschland ab Schweizer Halle. In der Region Solothurn auf der A1 Richtung Bern zwischen Gunsgen und Wangen an der Aare, auf der A1 Richtung Zürich zwischen Lutherbach und Häkingen, in der Zentralschweiz auf der A2 Richtung Gotthard zwischen Sembach und dem Sonnenbergtunnel, auf der A14 Richtung Luzern ab Buchrain, vor dem Gotthardtunnel Richtung Süden 5 km Stau und mindestens 45 Minuten Wartezeit ab Amsteg, in Richtung Norden 4 km Stau und knapp 45 Minuten Wartezeit ab Quinto und in Graubünden Stau auf der A13 Richtung Süden zwischen Chur Süd und Reichenau.
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0: Im Studio die Regula Esposito oder eben die Helga Schneider. Und Regula, du hast mir vorhin gesagt, Kuhhandel, das ist wirklich, das ist ein Kartenspiel, das du gar nicht gerne spielst. Hat aber schon seine bestimmten Gründe.
3: Ja, mein Mann ist so gut und er macht mich immer kaputt.
0: Und er kann gut, also er kann gut handeln?
3: Ja, wenn einer kann rechnen und handeln kann, dann ist der Freddy weggekommen.
0: Wie lange war er Sportmanager, Fußball?
3: Ja, ich würde sagen, auch 35 Jahre.
0: Ja, eben.
3: Ich weiss nicht, ob es jetzt genau stimmt, aber lange. Ja.
0: Und wie ist denn das im Handeln? Also wird das denn schwierig?
3: Ja, er ist auch beim Jassen. Also ich meine, ich habe noch nie einen Mann gesehen, so schnell zählen. Er weiss auch schon, er weiss jede Karte, die gegangen ist. Er weiss,
0: das macht mich fertig,
3: schon beim ersten Zug, wer gönnt, wer verliert.
0: Kannst du die Karten merken beim Jassen?
3: Ja, also das, was Trumpf ist, oder das, ja, das was das Wichtigste, ja.
0: Hat es auch schon schnell vergessen.
3: Und dann noch so zwei, drei Böcke, aber nachher, dann schnurre ich, dann nehme ich noch ein Gläschen Wein und dann, um was geht's?
0: Aber es ist faszinierend, das finde ich auch. Also Leute, die wirklich wissen, welche Karte gegangen ist, ja, und welche jetzt sicher im Spiel oder schon rauslegen, weil sie wissen, was der andere hat.
3: Genau. Ja.
0: Faszinierend. Wir haben eine Schnellrunde vor uns. Ist das eine Lieblingsdisziplin von dir? Viele Fragen, viele Antworten?
3: Ja, schnell bin ich. Die Frage ist, ob es richtig ist.
0: Vorbereitet bist du auch. Helga hat ganze Blätter mitgebracht ins Studio, die sie natürlich jetzt auf die Seite legt.
3: Ja, ja.
0: Gestern noch?
3: Ja. Nein, das sind Behauptungen. Ja. Ja, alles umdrehen. Alles umdrehen. Es wird eh nie gefragt, was
0: das ist
3: ich so.
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0: Und mit euch tretet gegen Regula Esposito an, jetzt auf 0848 300 333.

0: Jean-Paul Dua Lipa, No Lie. Und bei mir im Studio Regula Esposito alias Helga Schneider. Regula, wir haben deinen Fahrer, jemanden, der dich schon mal gefahren hat, der mitspielt. Wie ist das? Könnt der viel aus dem Nähkästchen pläudern?
1: Ja, noch nie. Er hat mich erst einmal gefahren. Aber das schnurrt man natürlich schon viel, oder? Mhm. Und wir haben auch lustige Sachen erlebt. Wir sind, ich weiss nicht, Ralf, hörst du mich? Bist du schon online?
0: Ja, ja.
2: Ja, ich höre dich. Hoi, Regula.
1: Hoi, Ralf. Wir haben lustige Sachen. Wie heisst der Zoo nochmal, wo wir hin sind?
2: Ziller Zoo oder irgendwie dort
1: dabei. Irgendein Zoo.
2: Walter Zoo,
1: genau. Ja, da haben wir lustige Sachen erlebt, ja.
0: Und Ralf, Wagner, du abfolgt am Albis und du fährst heute Abend noch Band von Roxette, an Seaside. Hast aber auch schon x-mal die Band von zum Beispiel Ed Sheeran gefahren. Und dort ist dir so noch in Erinnerung geblieben etwas, gell? Also, irgendein Violisten ist bei dir vorgesessen.
2: Ja, das stimmt. Also ein junges Hübsches ist bei mir vorne gehockt und ich mache Musik immer aus oder sehr leislich. Und dann haben die gehört auf dem Weg nach dem Konzert oder nach dem Soundcheck, glaube ich, ins Hotel, dass Musik läuft im Auto und dann hat gesagt, machst du lauter. Mhm. Und dann habe ich ein bisschen lauter gemacht und gesagt, ja, mach mal richtig laut. Und dann habe ich halt richtig laut gemacht und dann ist Broken Fate gelaufen und dann haben die das so geil gefunden in dem Auto und haben richtig Party gehabt.
0: Das ist Heavy Metal, oder? Wenn richtig.
2: Ja, genau.
0: Okay. Hey, ja. Also auf der Bühne natürlich eine grossartige Band, das denke ich immer beim Ed Sheeran. Die sind wirklich wow. Ja, also schau jetzt, dann wirst du jetzt gegen Telga antreten oder gegen die Regula? 30 Sekunden, möglichst viele Fragen von dieser Woche zu beantworten. Sie hat gesagt, du sollst starten. Ist das in Ordnung für dich, Ralf?
2: Das ist gut, ja.
0: 30 Sekunden.
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0: Ralf, ab jetzt. Welche deutsche Teenager-Zeitschrift wird 70?
2: Bravo.
0: Will der Bundesrat Elektroschocker im ÖV erlauben, ja oder nein?
2: Nein.
0: Ja. Aktueller Beziehungsstatus vom Olympiasieger Usain Bolt. Single oder verlobt?
2: Verlobt.
0: Richtig. Drohnenprojekt von der Schweizer Armee. Heisst Eiger oder Jungfrau? Wie heisst das Projekt?
2: Eiger.
0: Richtig.
2: Eiger.
0: Conference League, ist FC St. Gallen ausgeschieden, ja oder nein?
2: Nein.
0: Ja, welcher Sänger wird an den Stimmbändern operiert? Jetzt ist die Musik ausgegangen. Das wäre der Eros Ramazzotti. So. Der John Bon Jovi hat schon mal, so viel ich weiss. Das sind 3 Punkte drauf, die wir dir aufs Konto tun. Und nach dem Ray Garvey schauen wir, was die Regula macht.
1: Ja, ist gut. Sie wird abkacken, Ralf.
0: Mal schauen. 3 Sympathen, Remorse geht nach Ray Garvey und hello.
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0: Ray Garvey bei SRF 3 und wir sind in der Wochenrundschau. Der Ralf hat, wie viel hat er vorgelegt? 3 Punkte?
1: Ja.
0: Der Ralf Wagnus Affolter am Albis. Was meinst du, Regula, schlägt es?
2: Ich hoffe es nicht, dass sie mich schlägt. Nein.
1: Ja, schau, ob ich mal, ja, jemals mit dir fahre.
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0: Also, wenn die erst eingeschaltet haben, der Ralf Wagner ist auch Fahrer, fährt heute Abend zum Beispiel Band von Roxette, als sie sagt, und hat auch schon mal die Regula gefahren. Gut, Regula, deine 30 Sekunden. Hättest du vorher wie viel gewusst?
1: Ja, 4, glaube ich.
0: 4. Einfach einer mehr wieder an.
1: Ja, aber einer wäre.
0: 30 Sekunden. Ja. So viel wie möglich, ab jetzt. Welcher deutsche Disney-Comic wird 75 geben?
1: Keine Ahnung.
0: Mickey Maus. Ereignis die Woche am Himmel, Sonne- oder Mondfinsternis?
1: Beides.
0: Mondfinsternis. SRF Meteo. Welcher Moderator wird pensioniert? Thomas?
1: Bucheri.
0: Richtig. Liebespaar am Bundesgericht. Wiederwahl wird durchgeführt oder verschoben?
1: Verschoben.
0: Richtig. Welches kleine Skigebiet stellt Betrieb ein? Braunwald oder Schwarzwald?
1: Braunwald.
0: Konferenzliga ist FC Lugano ausgeschieden, ja oder nein?
1: Ja.
0: Nein. Das wäre dann...
1: 3
0: Punkte. Ralf, es ist ja unentschieden. Das heisst, ich habe eine Schätzfrage für euch. Und zwar, wie viel Münz ist aktuell in meinem Portemonnaie?
1: Ja, nein.
0: Ja, nein. Du musst
2: nicht.
1: Ja, wer hat heute noch Münz?
0: Wer hat heute noch Münz?
1: Das kannst du mir mitgeben fürs Restaurant.
0: Das Münz.
1: Wenn du immer zu
0: Münz. Als Trinkgeld, ja, das glaube ich dir. Das glaube ich dir. Was sagen ihr? Du sagst
2: 3,75.
1: Sage ich 87.
0: 87.
1: Die hortet doch von euch.
0: Ralf, das ist dein Punkt. Es ist 2,85. Das heisst, ein Punkt für dich. Das heisst, ein Punkt für das Team Schweiz. Unentschieden. Aktuell. Einer für die Regula Esposito, einer für das Team Schweiz. Danke, Ralf, und gute Fahrt mit Roxette.
2: Danke.
0: Danke.

0: Was not was, Dr. Dinosaur bei SRF 3. Im Studio ist Regula Esposito alias Helga Schneider. Sie ist letztendlich geheiratet. Thomas Bickel, Ex-Fußball-Experte.
1: Freddy Bickel,
0: Entschuldigung. Sportmanager. Fest mit Fußball ja, in Berührung sie über 30 Jahre. Und jetzt hast du die Fußballfrage nicht gewusst. Hat er schon reagiert?
1: Nein, also er ist halt gerade am Arbeiten, aber ja. Wird es dann schon hören.
0: Ja.
1: Ich hoffe, es kommen noch mehr Fußballfragen.
0: Ja, ich kann das noch nicht sagen, aber du hast ja mit ihm zusammen, mit dem Freddy, das Gasthaus zum Weissen Rössli in Mettmerstetten.
1: Ja.
0: Und Gastronomie war ja auch schon Thema bei dir im Programm. Wir hören schnell rein.
2: In Zürich ist alles geil, hip, abgefahren. Zürich ist Kult.
3: Ja.
2: Und am besten merkst du das gerade so in einem Newcomer-Restaurant, so die Pop-Up-Restaurant kennst, oder? Das schon das Personal hat so die zürich-spezifische Grundfreundlichkeit, oder? So unter dem Motto, leck, schiesst mich heute an zum Arbeiten. Du merkst es schon beim Grüezi sagen. Gut, sie sagen ja nicht Grüezi, es ist mehr so ein Schnaufen, so ein Grüßen, so...
0: Bist du selber Gastgeberin und du bist von Zürich nach Mettmerstetten gezügelt. Wie hat sich das verändert, so der Blick auf Gastronomie?
1: Extrem. Also ich meine, ich habe natürlich in Zürich in meinem Quartier meine 3-4 Lieblingsrestaurants gehabt, wo ich immer, das waren meine Stammbeizen. Und mein Leben hat sich eh sehr verändert. Ich bin nicht mehr in der Stadt, ich bin auf dem Land. Zwar im Dorf aufgewachsen, in Niederdorf Zürich. Jetzt bin ich in Mettmerstetten und bin Pächterin geworden mit meinem Mann vom Gasthaus zum Weissen Rössli. Und wir versuchen natürlich bei uns einfach das zu machen, wir versuchen es einfach so zu machen, dass der Gast sich zuhause fühlt, wohl fühlt, dass er angesprochen wird mit Namen, dass wir Gastgeber sind. Also der Fred ist natürlich mehr Gastgeber als ich, weil ich bin viel auf Tournee.
0: Und ihr so zusammen, oder? Das ist ja auch immer nicht ganz ohne. Wer hat so das letzte Wort bei Entscheidungen, wenn man so als Paar das macht?
1: Ja, also eigentlich sind wir ja ein grösseres Team. Wir haben noch den Andar Pereiro und seine Frau da. Und sie machen die ganze Gastronomie und da mische ich mich keine Sekunden ein. Weil die wissen, also die wissen einfach, wie man es macht. Die kochen, einkaufen, die ganze mit den Angestellten im Service und so. Und Wäsche und alles, was da anfällt. Ich bin mehr im Hintergrund. Ich bin mehr für Website, für Ticketing, für Verträge.
0: Aber du bist nicht als Helga Schneider, wo du durchs Restaurant läufst?
1: Nein, das trennst du
0: klar.
1: Also mal ganz selten, wenn ich selber irgendwo mal ein kleines Auftritt mache an einem Event. Aber ich bin die Regula Esposito. Ich bin Gastgeberin.

0: und ich bin aber halt eben auch viel auf Tournee und bin zuständig für so Eventbetreuung und kulturelle Buchungen im Haus.
1: Das eine befruchtet sicher das andere, da reden wir noch drüber. Bei uns im Studio ist aktuell unentschieden, Team Schweiz 1, Regula Esposito 1 Punkt, aber das ändert natürlich noch ein paar Mal. Wir spielen noch bis am 3 die Wochenrundshow mit Helga Schneider.

0: Justin Timberlake, Selfish, da bei SRF 3 in der Wochenrundshow mit der Regula Esposito Helga Schneider. Nach einer Stunde statt 1:1.
1: Die Nachrichten von SRF um 13 Uhr mit Lara Christen. 3 Tage ist es her seit der verheerenden Sturzflut in Nepal und Tibet. Ein überlaufender See schürte in der Folge die Angst, dass es zu einer weiteren Sturzflut kommen könnte. Offenbar ist diese Gefahr nun wieder kleiner geworden. Livia Schmid.
2: Der See, der sich durch das Geröll gebildet hat, läuft langsam ab. Das sagt die zuständige chinesische Behörde. Gestern haben Rettungskräfte in China und in Nepal ihre Einsätze vorübergehend eingestellt, weil der See überlief. Nach Überlebenden wird überall gesucht, auch in Tunnels im Gebirge. Laut einem Reporter der deutschen Presseagentur werden die Rettungsarbeiten aber zusätzlich erschwert durch den strömenden Regen in Nepal. Bei der Flutkatastrophe am Mittwoch sind nach aktuellen Angaben mehr als 600 Menschen gestorben und inzwischen ist von rund 2.500 Vermissten die Rede. Mehrere Länder und internationale Organisationen haben Nepal bereits finanzielle Soforthilfe angeboten. Nach Schätzungen der nepalesischen Behörden könnte der Wiederaufbau des Katastrophengebiets mehrere Milliarden US-Dollar kosten.
1: Zum Krieg in der Ukraine. Bei einem russischen Drohnenangriff nahe der ukrainischen Hauptstadt Kiew seien mindestens 27 Menschen getötet worden, schreibt Präsident Wolodymyr Selenskyj auf Telegram. Dutzende Menschen seien verletzt worden. Wegen des Drohnenangriffs auf ein Lagerhaus sei es zu einer Explosion gekommen. Dadurch seien auch Wohnhäuser sowie ein Alters- und Behindertenheim beschädigt worden. Auch in weiteren Regionen, darunter Odessa, Saporischschja und Cherson, habe es in der Nacht Angriffe gegeben. Selenskyj schreibt von über 260 Drohnenangriffen. Zu 2 kurzen Meldungen aus der Schweiz. Ein Autofahrer ist vergangene Nacht mit 189 Kilometern pro Stunde durch den Uetliberg-Tunnel gerast. Er war damit fast doppelt so schnell wie erlaubt. Die Zürcher Kantonspolizei konnte den 46-Jährigen anhalten. Er musste den Fahrausweis direkt abgeben und wird wegen eines Raserdelikts verzeigt. In Lausanne sind die für heute geplanten Triathlonrennen abgesagt worden. Grund ist ein Großbrand in einer Recyclinganlage in Écublens, einem Vorort von Lausanne. Mit der Absage soll verhindert werden, dass wegen des Besucheraufmarschs die Rettungsdienste überlastet werden könnten, sagen die Veranstalter. Noch eine Meldung von der Ruder-WM in Amsterdam. Die Tessinerin Claire Kiringelli holt sich im Paraeiner über 2000 Meter die Bronzemedaille. Für die Schweiz ist es die 2. Medaille an der Ruder-WM. Gold ging an die Ukrainerin Anna Schermet. Das Wetter, heute ist es ziemlich sonnig bei 25 Grad im Norden und 29 Grad im Süden. In den Bergen sind morgen Nachmittag einzelne Schauer möglich. Das waren Nachrichten von Radio SRF. Verantwortlich Tobias Mayer.
3: SRF Verkehrsinfo von 13:03 Uhr. In der Westschweiz ist die A1 Richtung Lausanne zwischen Morges-West und Écublens ebenfalls wieder offen. In der Region Zürich auf der A1 Richtung Zürich Stau ab Frétikon wegen eines Unfalls bei Wallisellen auf der linken Spur. Und Stau oder Stocken in der Ostschweiz auf der A1 Richtung St. Margrethen zwischen Meckenhus und Rheineck mit 45 Minuten Zeitverlust. In der Region Basel auf der A2 Richtung Deutschland ab Schweizer Halle. In der Region Solothurn auf der A1 Richtung Bern zwischen Gunsgen und Wangen an der Aare. Auf der A1 Richtung Zürich zwischen Lutherbach und Herkingen. In der Zentralschweiz auf der A2 Richtung Gotthard zwischen Sempach und dem Sonnenbergtunnel. Auf der A14 Richtung Luzern ab Buchrain. Und vor dem Gotthardtunnel Richtung Süden 5 km Stau und mindestens 45 Minuten Wartezeit ab Amsteg. In Richtung Norden 4 km Stau und knapp 45 Minuten Wartezeit ab Quinto. Zudem ist die Gotthard-Passstraße wegen eines Unfalls in beiden Richtungen gesperrt. Und in Graubünden Stau auf der A13 Richtung Süden zwischen Chur Süd und Reichenau.
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3: Ja, sie steht seit rund 40 Jahren auf der Bühne, hat schon über 2'500 Shows gespielt. Die Schweiz kennt sie vor allem mit ihrer weißen Perücke. Gibt es etwas, Helga oder Regula, das dich noch nervös macht bei einem Auftritt?
6: Jeder Auftritt macht mich immer noch nervös. Und das Schlimme ist, es wird immer heftiger.
3: Und wie zeigt sich das, wenn du nervös wirst?
6: Lampenfieber, mega nervös, nein, scheiße, ich habe den Text nicht mehr, oh, was mache ich, wenn die nicht lachen, ich habe die falsche Nummer für die Gesellschaft ausgesucht. Ja.
3: Und was hilft dir in diesem Moment? Das klingt ja richtig, richtig anstrengend.
6: Ja, man muss sich einfach zentrieren und darauf vertrauen, dass man sich gut vorbereitet hat. Also je mehr Lampenfieber, desto besser vorbereitet.
3: Und all die Erfahrung hilft dir nicht, dass du es so ein bisschen chillig nehmen?
6: Ich, das ist so, das ist ein Phänomen. Nein, aber es ist nach 2 Minuten dann auch wieder weg, sobald ich auf der Bühne
3: stehe. Und wie ist es aktuell nach einer Stunde Woche und schon?
6: Was, wie?
3: Ja. Bist du nervös dass jetzt bei so einer Quiz-Sendung? Oder?
6: Nein, da bin ich nicht so nervös. Also, es ist einfach peinlich, wenn man 90% der Fragen falsch beantwortet.
3: So, ist, so schlimm ist das wirklich nicht.
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3: Und Obacht im Berner Seeland. Auf der A5 Richtung Brück besteht Gefahr durch einen Velofahrer im Lengholztunnel. Und ich könnte gegen Regula antreten, 0848 300 333, aktuell unentschieden, Team Schweiz 1, Regula Esposito, / Helga Schneider 1.

0: Boy Music Sounds. Und schön bei der Wochenrundschau ist, dass man mit Menschen reden kann, die man sonst je nachdem nur auf der Bühne bis jetzt erleben durfte. Therese aus Zollbrück im Emmental. Hoi.
1: Hoi zusammen.
0: Du hast dein Küche-Frontenputzen gerade schnell unterbrochen, um mit Regula Esposito bzw. Helga Schneider zu reden. Und du hast einen Joke, der ganz speziell ist, aus der Zeit noch von den AK-Pickles. Erzähl mal.
1: Genau. Genau, also ich weiss nicht, ob er von der Helga ist. Ich glaube, es war von der Juliette. Ja, es
2: war von der Barbara Hutzenleib.
1: Ist von Barbara, okay. Ob es um die kleine Doris geht. Und ich war dann unaufmerksam gewesen, weil ich den Autoschluss verloren hatte und immer überlegt habe, wie es sein könnte. Und habe dann nicht gebückt. Und erst im Heimfahren mit den Kolleginnen aufgeklärt. Und jetzt ist es mir klar, was die kleine Doris ist.
0: Also wir kennen natürlich jetzt Pointe nicht,
2: gell? Ja, es kommt halt ein bisschen darauf an, wie man es ausspricht. Ist jetzt vielleicht nicht gerade so radio-kindertauglich. Genau. Es kann sein, dass jetzt schon Prüfung wird. Ich tue es noch ein bisschen deutlicher. Also es geht um die kleine Doris. Also wenn ein Deutsche versucht, Schweizerdeutsch zu reden, dann sagt sie eben die Klitoris.
1: Ja, genau.
0: Jetzt ist es
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0: Hey, lass ihr zwei harmonieren gerade sehr schön, das habe ich gemerkt. Aber ihr spielt natürlich gegeneinander. Und ich habe euch jetzt eine bekannte Persönlichkeit. Ich habe maximal 10 Sekunden. Und ihr sagt mir, wie viel das ihr braucht. Wie viel von diesen 10 Sekunden, wir starten bei dir, Helga, brauchst du, damit du die Stimme ratest?
2: Aha.
0: Also maximal 10 Sekunden.
2: Also ich muss zuerst sagen,
0: ja, bevor du die zuerst.
2: Kommt. Also 10 Sekunden ist, glaube ich, noch relativ lang. Ja. Sag jetzt einfach 10 Sekunden, wie du das gesagt hast.
0: 10 Sekunden würdest. Was sagst du, Therese?
1: 8.
0: 8. Was sagst du? Kannst du noch runterpokern?
2: Oh, ich kann runterpokern. Mhm. Ja, ist dann sage ich 7.
0: 7. Therese?
1: 7 ist eine gute Zahl, aber ich gehe auf 6.
0: 6?
2: Ja, nein.
0: Pokert mit?
2: Kann man eine halbe?
0: Nein. Okay.
2: Ah, komm, gern dort, Therese.
0: 6 Sekunden.
1: Ui.
0: Also, locken wir rein. Ja, 6 Sekunden ist lang. Kommt natürlich immer darauf an, auf die Stimme. Das sind deine 6 Sekunden. Wenn du es nicht weißt, gebe ich die ganzen 10 der Regula.
4: Bis Mitte August ist seit Messbeginn in einem Sommerhalbjahr noch nie so wenig Niederschlag gefallen.
0: Fertig. Das wäre jetzt gewesen.
1: Das ist irgend so ein Politiker, glaube ich. Er ist sogar ein Bundesrat. Könnte der Rösti Bärtli sein?
2: Der Fleisch.
0: Oh ja. Ja, das ist der Bundesrat Albert Rösti. Das ist dem Fall.
2: Ich hätte es falsch gesagt. Ich habe gemeint, 6 Bündnerfleisch. Ja.
0: Hast du wirklich falsch gesagt?
2: Ja.
0: Also ein Punkt im Moment aufs Konto von der Therese. Hey, ich gebe euch die zweite Möglichkeit zum Pokern. Geht genau gleich wie vorhin. Und jetzt darfst du zuerst, Therese. Für die nächste Stimme, was sagst du, wie lange brauchst
1: du? Ich steige mit 9 ein.
0: 9 Sekunden. Helga? Also, gell, manchmal kommen wir da auf 2 Sekunden.
2: Eben, ich habe gerade gedacht, komm, jetzt hat sie den Flow, jetzt steigt sie mit 3 ein. Dann sage ich 4.
0: Du sagst 4, Therese.
1: Ich gebe es der Regula.
0: 4 Sekunden, du gibst es der Regula, dann locken wir da ein. Regula, das sind deine 4 Sekunden.
5: Ich bin früher amig, wenn es so auf die Straße rumgelaufen bin.
2: Bucheli.
0: Der Bucheli.
1: Ja, klar.
0: Und Peris lacht.
1: Ja, ja. Man hat ihn nach jeder Sekunde kennt.
0: Das ist jetzt blöffend. Dann haben wir mal eine Sekunde gegeben. Für alle, die jetzt gerade mithören, daheim, hätte er es nach einer Sekunde gegeben?
5: Ich bin.
0: Das wäre
1: eine Sekunde. Ja, klar.
2: Nein, ich bin.
0: Jetzt, wo du weißt, gell? Jetzt, wo du weißt. Eine Sekunde ist kurz,
1: okay,
0: aber hey, er ist 34 Jahre auf dem SRF-Meteo-Dach. Also, nein, nicht 34 Jahre auf dem Dach, aber so lange hat er das Wetter gemacht. Es haben viele brüllt bei der letzten Sendung. Ich weiss nicht, wie es euch gegangen ist, aber es war wirklich ein grosser Moment. Die letzte in dieser Woche von Thomas Bucheli nach 34 Jahren. Und ihr zwei habt exakt gleich viele Punkte geholt. Darum habe ich wieder eine Schätzfrage. Es ist meine, ich hasse Schätzfragen, aber ich habe eine. Und vorher hast du zuerst müssen, nein, der Ralf hat zuerst müssen, dann müsstest auch du zuerst, Heris, mit deiner Antwort. Wie viele Lachmuskeln werden im Gesicht aktiviert, wenn man lacht?
1: Über 100.
0: Über 100, im Gesicht. Gut, über 100, was sagt Regula?
2: Ah, ich habe es mal gehört, ich habe keine Ahnung. 100, ich habe jetzt gerade ein bisschen viele Muskeln.
0: Sag einfach
2: eine Zahl. Dann sage ich 80.
0: Du sagst 80. Jemand hat gewonnen. Also, wenn meine Recherchen richtig sind, sind es, wenn es im ganzen Körper ist und auch noch schüttelt oder der Körper mitschüttelt, dann sind es wirklich über 100. Lachmuskeln im Gesicht aktiviert sind es 17. Das heisst, Regula.
1: Ah, ja, du hast noch gefragt im Gesicht, genau.
0: Ja, ich wollte noch dich auflüpfen, aber ja.
1: Ja, merci.
0: Gewonnen hat die Runde in dem Fall. Die Regula Esposito, die Helga Schneider. Aber merci vielmals fürs Mitspielen, Therese.
1: Gerne, gratuliere und viel Spass noch.
2: Danke, ciao, Therese.
0: Ciao, Therese.
1: Ciao, Regula.
0: Das gibt einen neuen Zwischenstand. Du bist in Führung, Regula. Sie hält die Hände, hört man nicht am Radio, aber sie hat Freude. 2-1 gegen das Team Schweiz ändert

0: Forza. Wir sind in der Wochenrundshow mit der Regula Esposito alias Helga Schneider. Und Regula, es heisst ja, ich weiss, dein neues Programm, das verpflichtet ja schon auch ein bisschen, auch bei der Wochenrundshow mit vielen Fragen, vielen Antworten.
1: Ja, ich weiss.
0: Nach über 40 Jahren auf der Bühne, 2500 Shows, wie merkst du heute, wenn du in einen Saal kommst, ob es ein gutes Publikum ist?
1: Manchmal spürst du schon hinter der Bühne. Es gibt so Publikum, die reden nicht miteinander, die saufen den Kreis vor der Schule. Entschuldigung, Zürich nur, die saufen, die trinken nicht. Ja, es ist...
0: Also ist das gut oder schlecht?
1: Ja, es gibt so... Ja, auch als Künstlerin hast du manchmal eine Unterspannung oder eine Überspannung, wenn du zu wenig so am richtigen Ort bist. Und das spürt man manchmal beim Publikum auch. Das hört man schon hinter der Bühne und denkt, hey, was stimmt mit denen nicht? Die sind so leislich. Das ist so.
0: Das ist dann das, was dich so nervös macht.
1: Oder? Mhm. Und das ist dann so. Ja.
0: Und du hast vorhin eben gesagt, du bist immer nervös. Eigentlich fast noch nervöser wie am Anfang. Ja. Und wir haben nachher, wo Musik gelaufen ist, auch darüber geredet. Aber du bist auch überzeugt, es braucht das auch.
1: Unbedingt. Also, es gibt so zu viel Adrenalin an einer Premiere oder wenn man so einen Privatanlass hat, wo man raus muss und denkt, hey, was wollen jetzt die noch mir zuhören? Die haben jetzt schon so viele Leute müssen zuhören. Und
0: aber wenn du kommst mit deiner weißen Perücke, dann hast du ja die Lacher eigentlich schon.
1: Ja, aber an so einem Privatanlass kommen sie ja nicht wegen mir, sondern wegen dem Herrn Hugendobel oder was auch immer, welche Firma, so wie noch. Und dann haben die schon vielleicht am 11. Abend schon recht Alkohol intus und wollen einfach nur noch schnurren und ziehen. Und dann drückt man denen noch Helga Schneider vorne an. Und das ist einfach immer so, man weiss nicht, wie es auskommt. Ich gebe natürlich alles und es kommt meistens gut, aber es war auch schon ganz schlimm gewesen. Das ist etwas, was nervös macht. Da hat man das Adrenalin nicht am richtigen Ort. Aber so bei einer Normalshow bin ich immer nervös vorher, manchmal mehr, weniger. Und ich sage immer, wenn du nicht mehr nervös bist, dann ist es Zeit zum Aufhören.
0: Dann ist das Stück weit einfach auch egal, oder?
1: Genau.
0: Hey, und gibt es einen Pannen, den du nie wirst vergessen?
1: Oh, da hat es Tausende, ja.
0: Welche war die schlimmste? Oder die, die dir am meisten geblieben ist?
1: Also, die Premiere von, was war es? Super Helga. Ich meine, das war Super Helga. Wir haben eine Premiere oder Vorpremiere im Taburettli in Basel. Und die Show hat ja funktioniert. Ich hatte ein riesen iPhone auf der Bühne und habe mit dem kleinen iPhone mich gefilmt. So Live-Übertragung und da war sehr viel Technik im Spiel. Und die ganze Technik ist einfach nach 5 Minuten abgestürzt. Und du stehst auf dieser Bühne, kannst eh den Text noch nicht so wahnsinnig gut. Und denkst, hey, nein,
0: Und was hast du gemacht?
1: Ja, also ich kann dann gar nichts machen. Mein Techniker hat Blut geschwitzt und ist gekrämt und hat gebastelt. Ich habe überbrückt und improvisiert. Und
0: aber sind das nicht die Momente, die die besten sind?
1: Sind sehr lustige Momente. Weil
0: also für das Publikum, für dich, du stirbst tausend tot wahrscheinlich.
1: Ja, das Publikum hat sehr gerne, wenn bei mir etwas nicht funktioniert, wenn ich ein Blackout habe oder wenn etwas in die Hose geht. Das ist natürlich sehr schön zum Zuschauen. Und ich glaube, ich darf jetzt von mir sagen, ich bin die Heldin im Improvisieren. Also es gefällt mir dann schon auch ein bisschen zu improvisieren. Aber im ganz tiefen Inneren ist man einfach am Bett und denkt, bitte lass die Technik wieder laufen.
0: Ich kenne es. Ich glaube, ihr, die Radio hört, insgeheim haben sie nämlich auch alle Freude, wenn mal keine Musik mehr kommt. Denkst du, was macht sie jetzt?
1: Ja.
0: Und ich muss sagen, ich kann es auch noch, also gerne jetzt nicht aufbeschwören, aber ich kann es auch noch gerne, weil es ist der Moment, ja, da kannst du performen.
1: Und es passiert etwas im Hirn.

0: Martin Garrix, U2, Fireflies. SRF Verkehrsinfo von 13.32 Uhr. Entwarnung im Berner Seeland auf der A5 Richtung Brück. Besteht keine Gefahr mehr durch einen Velofahrer im Lengholztunnel. In der Region Zürich auf der A1 Richtung Zürich konnte die Unfallstelle bei Wallisellen geräumt werden. Jedoch noch Stau ab Effretikon. In Stau oder Stocken in der Ostschweiz auf der A1 Richtung St. Margrethen zwischen Meckenhus und Rheineck mit 45 Minuten Zeitverlust. In der Region Basel auf der A2 Richtung Deutschland ab Schweizer Halle. In der Region Solothurn auf der A1 Richtung Bern zwischen Gunzgen und Wangen an der Aare. Auf der A1 Richtung Zürich zwischen Lutherbach und Häkingen. In der Zentralschweiz auf der A2 Richtung Gotthard zwischen Sembach und dem Sonnenbergtunnel. Auf der A14 Richtung Luzern ab Buchrain. Und vor dem Gotthardtunnel Richtung Süden 7 Kilometer Stau und 1 Stunde und 15 Minuten Wartezeit ab Amsteg. In Richtung Norden 6 Kilometer Stau und 1 Stunde Wartezeit ab Quinto. Zudem ist die Gotthard-Passstraße wegen eines Unfalls in beiden Richtungen gesperrt und in Graubünden Stau auf der A13 Richtung Süden zwischen Chur Süd und Reichenau.
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0: Und was mir auffällt, Regula, es sind bis jetzt exklusiv Frauen gewesen, die durchgekommen sind. Das ist toll. Ist das auch dein Publikum? Ist das eher weiblich?
3: Ja, ich will schon sagen, es sind mehr Frauen. Männer finden ja immer noch Frauen, sollten nicht lustig sein.
0: Hörst du das immer noch?
3: Ja, das höre ich immer noch viel.
0: Wobei, wir sind sehr viele junge Comedians unterwegs. Also Frauen,
3: ja, die neue Generation ist ganz anders. Aber bei mir ist natürlich das Durchschnittsalter vom Publikum ein bisschen höher. Mhm. Ich höre immer noch viel den Satz «Lecke, ich kann ja nicht kommen», aber trotzdem, du Frau bist, es ist mega lustig gewesen.
0: Mhm. Die haben am liebsten, wie sind die, die sagen, das klingt noch gut für eine Schweizer Band.
3: Ja,
0: ja gut. Also, ihr dürft männlich oder weiblich sein. Hauptsache, ihr stellt euch dieser Frau die Fragen. Jetzt auf 0848 300 333. Die Wochenrundschau mit der Regula Esposito alias Helga Schneider. Und du führst mit 2-1.
3: No, no.
0: Nein. Also so, ja.
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0: und mit euch 0848 300 333.

0: Das gefällt der Regula Esposito im Studio alias Helga Schneider. Prinz, let's go crazy!
1: Grosses Kino.
0: Und was man manchmal auch vergisst, wenn man im Studio ist, dass wirklich die ganze Schweiz kann zulassen. Auch Leute, die einem sehr eng sind, sehr nahe sind. Und natürlich hören die auch, was man mit diesen Fragen macht. Also, beziehungsweise was du vorher mit den Fragen gemacht hast.
1: Ja, also ich habe jetzt gerade einen Zusammenschiss bekommen von meinem Mann. Er schreibt.
0: Freddy Bickel, muss vielleicht noch sagen.
1: Ja, Freddy Bickel, ich höre es. Lugano hättest du wissen müssen. Ausrufezeichen.
0: Soll ich schon schauen, wie viele Fußballfragen wir haben in dieser Runde?
1: Hätte mir das nicht an.
0: 4 von 5.
1: Oh Gott.
0: Nein, natürlich nicht. Du bist natürlich auch ein Gegner. Das ist der Marcel Hilli aus Zürich. Salut Marcel, hoi.
2: Hallo zusammen.
1: Hallo Marcel.
0: Welches Gebiet ist dein Gebiet? So, Fußball ist nicht unbedingt der reguläre, also persönlich schon mit dem Freddy Bickel, aber so bei den Fragen weniger. Wie ist es bei dir, Marcel?
2: Also definitiv auch nicht Fußball.
0: Nicht Fußball?
2: Mhm. Nein.
0: Gut. Jetzt noch die Frage, wer will anfangen? Jetzt darf ich entscheiden.
1: Das darf der Gast entscheiden.
0: Da geht's. Das ist eben Gastgeberin. Sie ist ja auch Gastgeberin vom Weissen Röstli in Mettmerstetten.
2: Genau, das sage ich Ladies first.
0: Na, schau jetzt. Schluss hört es nicht mehr auf. Also gut.
1: Schätzfrage.
0: Nein, Schätzfrage könnt ihr nicht wünschen.
2: Nein.
0: Genau. Also gut, dann würden wir die ersten 30 Sekunden dir widmen. Also dir, Regula. Mhm. 30 Sekunden ab jetzt.
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0: Sorry.
3: Sind noch Fragen?
0: Moderatorin schwätzt drin, das war der Jingle. Nochmal durchschnaufen. Was machst du vor einem Auftritt? Gibt es irgendeine Atemübung oder etwas, was
1: ja,
0: du sagst?
1: Ja, da habe ich so ein persönliches Ritual, ja.
0: Also etwas, was du jetzt nicht sagst?
1: Nein, das ist wirklich sehr persönlich.
0: Und etwas Kurzes?
1: Aber das ist etwas, wo ich in mich gehe, ja. Gut. So eine Art wie Betten.
0: Also. 30 Sekunden, Regula. Ab jetzt. Weltklasse Zürich. Angelika Mose wird im Stabhochsprung Zweite oder Dritte?
1: Erste, 4,85 Meter.
0: Gletscherabbruch bedroht welches Walliser Dorf?
1: Platte.
0: Randa. SVP-Nationalrat tritt von allen Ämtern zurück? Der Andreas?
1: Jetzt habe ich es nicht verstanden.
0: Welcher SVP-Nationalrat tritt von allen Ämtern zurück? Richtig. Der Bund unterstützt die Schweizer Filmfestivals mit 4 oder 40 Millionen Franken?
1: 4 Millionen.
0: Mist, das ist jetzt zu spät.
1: Ja.
0: Also bei mir ist sie Zweite geworden. Du hast ja recherchiert.
1: Ich habe gemeint, sie ist Europameisterin.
0: Nein, sie ist am Weltklasse Zürich ist sie Zweite geworden. Das heisst, es sind 2 Punkte. Marcel, ja. Wir geben noch schnell Schweizer Musik von der Naveni auf die Ohren. Und nachher gibt das von dir die nächsten 30 Sekunden. Mal schauen, was du so hast.

0: Schweizer Musik, SRF 2 Best Talent, Naveni Payback. Und die Regula Esposito, alias Helga Schneider im Studio, schaut Notizen an, die sie nicht dabei hat, wenn sie die Fragen beantwortet, aber mit denen hast du dich vorbereitet. Und dort ist Angelika Moser schon vorgekommen, oder?
1: Ja, ich kann. Ich bin ganz ehrlich, ich und Sport, das ist das Fieseste, was ich machen kann. Ich habe nur gelesen, Angelika Moser, 4,85 Meter Europameisterin. Mhm. Aber den zweiten Platz habe ich überlesen.
0: Beim Weltklasse in Zürich. Aber natürlich wirklich eine grossartige zweite, muss man da noch sagen. Eine riesen Leistung.
1: Ich habe es sogar noch gesehen im Fernsehen.
0: Schau jetzt. Also. Von wegen Sport. Also hast du dich gut vorbereitet? Ja, für die Woche und schon?
1: Ich gebe zu, da habe ich per Zufall drin.
0: Also gut. Ja. Marcel, du hast mitbekommen, die Regula hat zwei Punkte geholt. Die gilt zu schlagen oder Gleichstand, dann würde ich wieder eine Schätzfrage für den Zauberer. 30 Sekunden. Wie viel hast du gewusst von der Regula?
2: Du, ich denke etwa zwei.
0: Auch etwa zwei. Also gut, mal schauen, wie viel es jetzt sind.
2: Ich bin nicht so gut vorbereitet.
0: Das sagen alle. Gell? Ja. Wir kennen die von früher. Wir haben nachher einen 5,5 oder einen 6er gehabt. Marcel, deine 30 Sekunden ab jetzt. Weltklasse Zürich oder Vero wird im 800 Meter Rennen erste oder zweite?
2: Erste.
0: Richtig. Welche Wattländer Staatsrätin will eigentlich Partei gründen? Die Valerie?
2: Dickli.
0: Massnahmenpaket vom Bund gegen die Hitze 7 oder 70 Millionen Franken?
2: 70.
0: Richtig. Maradonas Fußball ist versteigert worden für mehr oder weniger als 10 Millionen Dollar?
2: Weniger.
0: Richtig. Der Gewinn von der SBB hat sich im ersten Halbjahr halbiert oder verdoppelt?
2: Verdoppelt.
0: Hey, du bist genau so einer.
3: Streber.
0: Streber. Ich wollte es nicht sagen, weil er nett bleibt.
1: Also Streber, ich hätte keine einzige gewusst.
0: Hey, also wirklich sind es auch noch schwierige Fragen gewesen. Nein, souverän. Ja. Souverän hast du das gemacht. Was wollte ich sagen? Eins, zwei, drei.
1: Das ist mir unsympathisch.
0: 5 Punkte.
2: 5 Punkte.
0: Soll ich dir ein Zertifikat schreiben?
2: Also, eine andere Sendung.
0: Marcel, genau. Unter uns, das ist ein 6er. In der dritten Klasse wäre es ein 6er gewesen. Auch wahrscheinlich auch in der Oberstufe. Souverän gemacht. Ich weiss nicht, ob der Regula jetzt aus dem Studio läuft.
1: Kann ich eins rauchen? Gibt es da irgendeinen Notausgang?
0: Ja, Notausgang.
2: Soll ich
0: Hütchen
2: bringen?
0: Genau, das wäre es. Hey, merci fürs Mitspielen, Marcel. Souverän.
2: Danke
0: dir.

0: Schweizer Musik mit Cura K hier bei SRF 3 und Regula Esposita alias Helga Schneider ist bei uns. Im Moment ist unentschieden 2-2, aber wir haben ja noch dein Gastgeschenk, das in einer Stunde noch verschenkt wird. Es sind Kaffeebohnen, die aufputschen.
1: Mhm. Also es ist einfach ein guter Kaffee.
0: Ein guter Kaffee, mhm. Selber geröstet, ja. Selber
1: dran. Also nicht selber rösten lassen.
0: Selber rösten, ja.

0: selber gerüstet hat jetzt auch noch halber gut tun,
1: ja, ja.
0: Aber mit viel Liebe verpackt.
1: Alles kann der Friede nicht.
0: Und das Ganze auch noch in einer Helga Schneider-Tasche.
1: Genau.
0: Ihr könnt sie anschauen, wenn ihr ins Studio güchselt, srf3.ch, dort ist sie. Und ich könnt euch noch sagen, warum die zu euch soll, 079 308 33 33. Und du bleibst noch eine Stunde, oder? Wir machen noch.
1: Ja, ja,
0: es ist unentschieden, es ist noch alles offen.
1: Nein, ich habe noch nicht verloren.

0: Lilo bei SRF 3 an dem Samstagnachmittag mit der Wochenrundschau, die ausgewogen ist, ausgeglichen 2-2. Wir spielen eine Stunde weiter, gerade nachher. Das ist SRF 3.
1: Die Nachrichten von SRF um 14 Uhr mit Lara Kresten. Im Himalaya-Gebiet laufen Rettungsarbeiten weiter. Die Gefahr einer neuen Sturzflut ist derweil etwas gesunken. Ein Drohnenangriff in der Nähe von Kiew hat eine Explosion ausgelöst. Es wurde wohl ein Munitionslager getroffen. Und wegen der Trockenheit haben Wasserkraftwerke weniger Strom produziert. Es müsse endlich vorwärts gehen mit dem Ausbau der Wasserkraft, sagt die Alpik-Chefin. Das Wetter, heute ist es ziemlich sonnig bei 25 Grad im Norden und 29 Grad im Süden. 3 Tage ist es her seit der verheerenden Sturzflut in Nepal und Tibet. Ein überlaufender See schürte in der Folge die Angst, dass es zu einer weiteren Sturzflut kommen könnte. Offenbar ist diese Gefahr nun wieder kleiner geworden. Livia Schmid.
2: Der See, der sich durch das Geröll gebildet hat, läuft langsam ab. Das sagt die zuständige chinesische Behörde. Gestern haben Rettungskräfte in China und in Nepal ihre Einsätze vorübergehend eingestellt, weil der See überlief. Nach Überlebenden wird überall gesucht, auch in Tunnels im Gebirge. Laut einem Reporter der deutschen Presseagentur werden die Rettungsarbeiten aber zusätzlich erschwert durch den strömenden Regen in Nepal. Bei der Flutkatastrophe am Mittwoch sind nach aktuellen Angaben mehr als 600 Menschen gestorben und inzwischen ist von rund 2.500 Vermissten die Rede. Mehrere Länder und internationale Organisationen haben Nepal bereits finanzielle Soforthilfe angeboten. Nach Schätzungen der nepalesischen Behörden könnte der Wiederaufbau des Katastrophengebiets mehrere Milliarden US-Dollar kosten.
1: Zum Krieg in der Ukraine. Bei einem russischen Drohnenangriff in der Nähe der ukrainischen Hauptstadt Kiew ist es zu einer großen Explosion gekommen. 37 Menschen seien dabei getötet worden, meldet der Gouverneur der Region. Getroffen wurde eine Lagerhalle. Bei der Explosion seien auch umliegende Wohnhäuser sowie ein Alters- und Behindertenheim beschädigt worden, schreibt der ukrainische Präsident Volodymyr Zelensky. Die ukrainische Generalstaatsanwaltschaft hat eine Untersuchung eingeleitet. Und zwar, weil in der Lagerhalle wohl Munition gelagert wurde. Präsident Zelensky schreibt, es gebe klare Regeln. Munition dürfe nicht in der Nähe von Wohngebieten gelagert werden. Zu 2 kurzen Meldungen aus der Schweiz. Rund 100 vermummte Personen haben sich gestern Abend beim Lindenhof in der Stadt Zürich versammelt. Die Stadtpolizei schreibt, es seien vorwiegend Personen aus der linksextremen Szene. Diese wollen den Lindenhof laut eigenen Angaben bis am Sonntag besetzen. Man habe entschieden, dies zu tolerieren, so die Stadtpolizei. Ein Autofahrer ist vergangene Nacht mit 189 km pro Stunde durch den Uetliberg-Tunnel gerast. Er war damit fast doppelt so schnell wie erlaubt. Die Zürcher Kantonspolizei konnte den 46-Jährigen anhalten. Er musste den Fahrausweis direkt abgeben und wird wegen eines Raserdelikts verzeigt. Nach dem äußerst trockenen Sommer brauche es jetzt Kompromisse, um den Ausbau der Wasserkraft endlich voranzutreiben. Dieser Meinung ist die Chefin des Energiekonzerns Alpiq, Antje Kangiesser. Das Wasser von schmelzenden Gletschern einfach so abfließen zu lassen, sei reinste Verschwendung, findet Kangiesser in der Samstagsrundschau von Radio SRF. Klaus Ammann.
3: 16 Projekte zum Ausbau der Wasserkraft in der Schweiz hat ein sogenannter runder Tisch von Behörden, Kraftwerksbetreibern und Umweltverbänden vor 5 Jahren definiert. Da soll eine neue Wasserfassung gebaut, dort eine Staumauer erhöht und an gewissen Orten gar ein neuer Stausee angelegt werden. Insgesamt soll die Wasserkraft so bis ins Jahr 2050 2 Terawattstunden zusätzlichen Strom liefern, von 80 bis 90 Terawattstunden, die bis dann insgesamt in der Schweiz produziert werden müssten. Doch von den 16 Projekten ist nur eines auf Kurs, die anderen sind verkleinert oder gar sistiert worden oder die Planung verzögert sich. Alpiq-Chefin Antje Kangiesser bedauert dies.
4: Eine Infrastruktur hat immer eine Auswirkung auf die Umwelt. Aber auf der anderen Seite brauchen wir die Energie. Wir brauchen aber auch das Wasser für die Bewässerung, für das Trinkwasser. Man hat die Trockenheit dieses Jahr gerade auch in den Bergregionen ja sehr stark gesehen. Und irgendeinen Entscheid muss man finden.
3: Antje Kanngießer gibt zu bedenken, dass gerade in diesem Sommer an vielen Stellen Wasser von geschmolzenen Gletschern ungenutzt abfließt. Mit neuen oder erhöhten Staumauern könnte daraus zusätzliche Energie gewonnen werden. Will sie den Kompromiss mit den Umweltverbänden dazu aufweichen?
4: Nein, wir müssen die Sachen so gewichten. Was bedeutet es, nicht mehr genügend Wasser zu haben, im Vergleich nicht mehr vielleicht die und die Blume, die und die Spezies in einem Bereich zu haben? Das hat nicht etwas mit einem, das ist weniger wichtig, sondern wir müssen es durchdenken und dann einen gemeinsamen Kompromiss finden.
3: Der Bund prüft derzeit weitere Projekte, mit denen das Ausbauziel bei der Wasserkraft doch noch erreicht werden könnte. Einfach dürfte die Kompromisssuche nicht werden.
1: Noch eine Meldung von der Ruder-WM in Amsterdam. Die Tessinerin Claire Giringelli holt sich im Para-Einer über 2000 Meter die Bronzemedaille. Für die Schweiz ist es die zweite Medaille an der Ruder-WM. Gold ging an die Ukrainerin Anna Scheremet. Das Wetter. Heute und morgen ist es oft sonnig. Ab und zu ziehen Wolkenfelder vorüber. Über den Bergen sind morgen Nachmittag einzelne lokale Schauer möglich. Die Temperatur erreicht im Norden 25 und im Süden 29 Grad. Das waren Nachrichten von Radio SRF. Verantwortlich Tobias Mayer.
0: SRF Verkehrsinfo von 14.06 Uhr. In der Region Solothurn auf der A1 Richtung Zürich. Stau ab Lutherbach wegen eines Pannenfahrzeugs vor Niederpipp auf der linken Spur. Auf der A1 Richtung Bern. Stau zwischen Herkingen und Wangen an der Aare. Dann in der Region Zürich auf der Flughafenautobahn Richtung Zürich. Stau ab Glattbruck wegen eines Unfalls vor Zürich Nord auf der rechten Spur. Und weiter Stau auf der A1 Richtung Zürich ab Effretikon. In der Ostschweiz auf der A1 Richtung St. Margrethe zwischen Meckenhus und Rheineck, in der Region Basel auf der A2 Richtung Deutschland ab Schweizerhalle, in der Zentralschweiz auf der A2 Richtung Gotthard zwischen Sempach und dem Sonnenbergtunnel, auf der A14 Richtung Luzern ab Buchrain und vor dem Gotthardtunnel Richtung Süden 8 Kilometer Stau und mindestens 1 Stunde und 15 Minuten Wartezeit ab Erstfeld und in Richtung Norden 5 Kilometer Stau und mindestens 45 Minuten Wartezeit ab Quinto. Zudem ist die Gotthard-Passstraße wieder offen und in Graubünden Stau auf der A13 Richtung Süden zwischen Chur Süd und Reichenau und in Richtung Norden zwischen Rotenbrunnen und Reichenau.
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0: Regula, wie geht's dir nach 2 Stunden gespielt und etwa wie viele Regeln hast du? 3 Schokoriegel für die Energie?
7: 3 Proteinriegel. Ich finde, es tönt einfach immer so gemein, alle gegen die Regula Esposito. Ja. Und ich habe eine Hochachtung von der Frau Wernli. Sie macht das super. Ich lenke sie permanent ab.
0: Stimmt.
7: Ich wollte gerade die Verkehrsnachrichten lesen.
0: Helga Schneider. Also Helga Schneider kann das gerne machen um 2:30. Es wird wahrscheinlich 10 Minuten gehen. Es ist einfach wahnsinnig viel los unterwegs.
7: Und dann rackelt es mit Telefon.
0: Ja, das gibt es immer.
7: Ist ja eine ernste Sache.
0: Ja, das ist so. Hey, wir sind in der Happy Hour, also nicht keine Drinks, aber jeder einzelne Punkt zählt. Kommt direkt aufs Konto, bei dir, aber auch bei jemandem, der mitspielt. Wir suchen jemanden weiblich oder jemanden männlich, der sich getraut und antritt gegen Helga Schneider oder eben Regula Esposito. 0848 300 333.
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0: Es knusch mit deinem Namen Esposito, stimmt, oder? Oder ja. Wie würdest du es sagen?
7: Esposito. Esposito.
0: Esposito. Das ist ja komisch, wenn ich es so würde sagen.
7: Die Schweizer sagen Esposito.

0: Love. Das ist SRF 3 mit der Wochenrundshow. Und Tregelo Esposito ist im Studio. Alias Helga Schneider. Ich gebe mir Mühe. Oder? Perfetto così. So mehr oder
1: ja, sag einfach Helga.
0: Helga. Also, nein, ist einfach.
1: Ich höre auf beides.
0: Du hörst auf beides. Ja. Du bist einerseits auf der Bühne seit über 40 Jahren als Helga Schneider. Über 2.500 Shows. Du bist aber auch Wirtin, nicht Wirtin, sondern oder Wirtin, Schrägstrich Gastgeberin im Weissen Rössli zu Mettmerstetten. Wie gut bist du dort mit Namen?
1: Ganz schlecht. Ich habe mir schon das Leben lang einfach die Namen nicht merken, das Gesicht vergesse ich nie. Und ja, muss mir immer wieder Eselsbrücken machen, muss es aufschreiben. Ich gehe auch, wenn wir zum Nacht eingeladen sind, nehmen, von Leuten, die ich total gut kenne. Ich habe in meiner Agenda die Namen der Kinder. Von im denen? Telefonkontakt.
0: Aha, das kannst du nachfragen.
1: Der Marlon und
0: Telefon. Also du tust preppen, bevor
1: ja. Ja, ja.
0: Ja, und ich
1: bin ganz ehrlich.
0: Als Gastgeber erwartet man das ja auch ein bisschen, oder?
1: Ja, das ist natürlich gemein, oder? Und mein Mann kennt jeden, der dort hineinläuft. Der kann sich in jedem Namen merken.
0: Der Freddy Bickel.
1: Er vergisst, er hat ein Elefantenhirn. Und, ja.
0: Da kann er dich auch noch ein bisschen preppen.
1: Ja, er tut mir so im Hintergrund. Achtung, Tisch 6, das ist im Fall.
0: Gut, immerhin, wenn es jemand preppt.
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0: Es geht bei uns auch um Namen und es spielt gegen dich Marcel Weigele aus Tegerfelden. Salut Marcel, hoi.
3: Hoi zusammen, hallo.
0: Wie bist du so mit Namen aufgestellt, mit Namen merken?
3: Das, was Helga gesagt hat, kommt mir total bekannt vor. Es ist genau gleich. Also, in einer Vorstellungsrunde, drei Leute stellen sich mit Namen vor, zwei Sekunden später weiss ich keinen Namen mehr.
0: Nein, ich finde es so schlimm, es geht mir einfach ähnlich. Aber eigentlich wäre es so wertschätzend, wenn man deinen Namen wüsste. Kuppeletti. Ja. Also schau, ich teste euch nicht auf die Namen, sondern ich habe eine Stimmretour und nachher drei mögliche Antworten und ihr könnt mir sagen, wer ihr denkt, wer das ist. Ihr könnt auch die gleiche Lösung geben. Also, die erste Stimme.
4: Ich habe gesagt, laufen wir nicht da rein. Es ist nur ein Sascher und nachher muss man noch heiss saufen, als noch sich die Nase riesen küssen. 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
0: ist. Ist das auch die Lara Gut, die erzählt, wie sie es jetzt nach der Bekanntgabe von ihrem Rücktritt geniesst, dass sie nicht schon wieder mit der Ski auf dem Gletscher am Trainieren ist? Ist es B, die Musikerin Linda Ellis, die erzählt, wie cool die Zusammenarbeit ist mit dem Musiker Stress? Sie haben einen gemeinsamen Song, der heisst «You». Oder ist es die Mountainbikerin Sina Frey, die an der Mountainbike-WM in Val d'Isole mit Bronze sich hat müssen begnügen, dass wir sie im entscheidenden Moment ausbremst wurde ist. Was tippen der Helga, was denkst du?
1: Hey, es könnte jede sein. Also ich habe jetzt gerade beim Hören gedacht, es muss eine Frau sein. Es hat relativ viel Hintergrundgeräusche, darum tippe ich auf einen Sportanlass. Also ist es A oder C. Ich sage jetzt einfach Lara.
0: Du sagst Lara Gut. Was sagt der Marcel?
3: Ich habe auch keine Ahnung, aber ich sage C.
0: Du sagst die andere Sportlerin Zina. Wir lassen die Auflösung.
4: Ich sag, laufen wir nicht da rein. Mit dem muss man auch umgehen. Und ich habe trotzdem nicht aufgeben und bis zum Schluss gekämpft. Und ja, es war sicher sehr ein sehr interessantes Rennen von außen. Und ja, am Sonntag habe ich nur eine Chance. Und ja, dort werde ich nur Vollgas geben.
0: Jetzt noch die kleine Preisfrage ohne Preis. Wer war es? Wie hat sie geheißen?
1: C.
0: Und jetzt? Es war SRF 3 Best Talent Sport bei uns. Zina Frey, eine Mountainbikerin, die momentan wirklich wahnsinnig erfolgreich ist. Es war ein schwieriger Moment für sie an der WM, dass sie da eben kurz vorher ausbremst worden ist. Sie hat aber eine weitere Chance auf eine Medaille, dann eben morgen Sonntag. Der Punkt geht zum Marcel. Das heisst, das Team Schweiz führt zum ersten Mal heute Nachmittag mit 3-2. Aber ich habe euch natürlich noch mal eine weitere Stimme. Wer ist das? A, die Musikerin Veronika Fusaro, die ihre aktuelle Europa-Tour spielt und davon schwärmt, wie toll das ist? Ist es die Skirennfahrerin Michelle Gysin, die sagt, dass sie «Remember the Titans», der Film mit dem Denzel Washington, über 80 Mal gesagt hat? Oder ist es Comedian Julia Steiner, die letzte Woche in der Wochenrundschau war und der Helga da noch einen Tipp mitgibt? Wer ist es? Marcel, vielleicht du zuerst? Oder ist egal? Ich könnte
1: auch beide. Marcel.
0: Ich weiss, was ich sage.
3: Ich sage B, aber ich weiss es auch nicht.
0: B wird Michelle Gysin.
3: Gysin, ja, genau.
0: Was sagst du, Helga?
1: Ich sage, es ist Julia Steiner.
0: Du sagst, es ist Julia Steiner. Wir hören.
5: die Premiere an. Ja, also viele von den 80 Mal sind wirklich so in einem Sommer gewesen, weil ich dann, glaub, einfach jeden Tag geschaut habe. Irgendwann dann nur noch den Soundtrack. Aber es ist auch über die Jahre immer wieder.
0: Hey Marcel, du hast abgeräumt, kann man das nur sagen?
3: Ja. Super, danke.
0: Das war Michelle Gysin, die «Remember the Titans» mit dem Denzel Washington über 80 Mal gesehen hat. Wahnsinn. Haben Sie schon mal einen Film 80 Mal gesehen?
1: Mm-mm. Ich habe einen 10 Mal geschaut.
0: Welchen?
1: «Diva».
0: Okay. Du, Marcel?
3: Nein. Ich glaube, ich schaue nie einen Film zweimal.
0: Was? Das ist aber auch komisch. Nie zweimal. Hast du noch nie müssen? Ja, all die Weihnachtsfilme, die 100'000 will. Aschenbrödel habe ich sicher 50 Mal geschaut.
3: Nein. Wir gehen auch nie zweimal das gleiche auf die Ferien. Also,
1: ja, das habe ich auch immer gesagt.
0: Okay. Und dann bist du wie manchmal das gleiche Mal.
1: Gell, Schatz?
0: Hey, Marcel, merci fürs Mitspielen. Souveräne 2 Punkte.
1: Das habe ich jetzt nicht den Marcel gemeint, sondern den Freddy.
0: Der Schatz meint.
1: Entschuldigung. Ah, ja.
0: Okay. Sali Marcel, danke. Ciao. Hey, das ist dein Schatz, der Freddy, über den reden wir nachher noch. Ist gut?
1: Ja.
0: Freddy Bickel. Du bist hinten an jetzt mit 4-2.
1: Ja, jetzt habe ich gelost. Ja.

0: Leonie, don't worry. Wir sind bei der Wochenrundshow mit der Regula Esposito alias Helga Schneider. Und in ihrem aktuellen Programm «Ich weiss» redet Helga über das Älterwerden, körperliche Baustellen und das eigene Ablaufdatum. Regula, was am Älterwerden oder Helga, je nachdem, ist besser, als du gedacht hast?
1: Ja, es kommt darauf an, ob du Regula oder Helga fragst. Also ich meine, ich finde Altwerden eigentlich etwas Schönes.
0: Das ist jetzt Regula oder Helga?
1: Das ist jetzt Regula. Ich finde, es hat extrem viele Vorteile. Es sind so gewisse Sachen, wo man nicht mehr da hinten reinrennen muss. Gewisse Sachen, wo man ein bisschen gelassener nimmt. Und man weiss viel mehr, was man will und nicht mehr will. Und
0: was nimmst du denn entspannter als früher? Oder was weisst du mehr, was du willst?
1: Ich kann jetzt gerade nicht abrufen. Es sind so Details oder einfach so, ja. Und gleichzeitig hat man natürlich das Ablaufdatum vor den Augen. Und der Anziehungskraft ist auch gnadenlos. Es lampet und löderlet und das Alterswärzchen und dort kommt ein bisschen ein Besenreisser und eben keine Farbe mehr in den Haaren, also keine natürliche Farbe mehr. Und ja, man macht sich andere Gedanken als mit 20. Man macht sich Gedanken, lange jetzt da die AV und die dritte Säule und wie ist das, wie lange will ich noch auf der Bühne stehen, wie lange bin ich noch glaubwürdig, Will das überhaupt nicht gesehen?
0: Und in diesen Fragen, auf wer los ist denn? Also rein auf dich oder auf das Umfeld oder das Management?
1: Ja, ich kann natürlich mal egoistisch zuerst von mir aus. Mhm. Also, wie lange mag ich noch? Wie lange will ich noch? Oder auch, was für Inputs habe ich noch? Oder? Und wie will ich meinen Rest von meinem Leben verbringen? Und dann so einzelne Meinungen, muss ich jetzt, die höre ich mir immer sehr gerne an und habe gerne Gespräche darüber. Aber ich schaue natürlich mein Publikum an und erlebe mein Publikum. Das sind meine Fans, mein Publikum, von denen erlebe ich. Mhm. Und das ist mein Gegenüber. Und solange die Leute so Freude haben, darf ich auch nicht aufhören.
0: Unbedingt. Und du bist ja erst frisch geheiratet. Also letztes Jahr hast du den Ex-Fußballmanager, den Freddy Bickel, geheiratet.
1: Ja.
0: Das ist ja auch noch, ich habe einen Kollegen in meinem Umfeld, der sagt, das hat dir so gut getan. Also es gibt so die Happy Ends oder einfach so in dem Alter. Wie erlebst du das?
1: Ich bin mega glücklich. Also natürlich, weil ich ihn den besten Mann auf Erden finde und ihn liebe. Mit ihm wird alt und schrumpflig werden. Hoffentlich. Man weiß ja nie, was passiert. Und ja, was war die Frage?
0: Ja, wie ist es für dich?
1: Nein, ich bin einfach glücklich. Und ich muss auch sagen, ich bin auch glücklich allgemein, weil ganz viele Menschen treffen ja in ihrem Leben nicht die grosse Liebe.
0: Mhm.
1: Bei mir ist jetzt doch sicher das zweite Mal. Man hat natürlich immer das Gefühl, es ist jetzt die grosse Liebe. Mhm. Aber es ist mein zweites Mal, wo ich aus tiefem Herzen sage, ich will heiraten. Und die Chance haben viele Leute oder viele heiratet und merken schon nach einer Woche, das ist ein Fehlgriff.
0: Ui, gewesen. Hoffentlich nicht, ja.
1: Ja, nein, da bin ich mir sehr sicher. Und das ist halt einfach schön, auch wenn man das mit 60 noch darf. Und, ja.
0: Absolut. Und er ist ja grosszügig, außer wenn es um Fußballfragen geht bei der Wochenrundschau.
1: Ja, das passt ihm schon gar. Das muss ich noch lange.
0: Das musst du noch ausbaden.
1: Das heute. Gibt einen langen Abend.
0: Also einen grossen Freddy, falls er zuhört. Nein, mit dieser schönen Liebeserklärung. Also, lassen wir doch noch Patti Smith, Because the Night. Wochenrundschau mit Helga Schneider oder Regula Esposito.

0: In der Wochenrundschau Formidable. SRF Verkehrsinfo von 14.34 Uhr.
1: In der Zentralschweiz auf der A2 Richtung Luzern Stau ab Rotenburg wegen eines Unfalls nach dem Schlundtunnel bei Luzern auf der linken Spur. In der Region Solothurn auf der A1 Richtung Zürich konnte das Bahnfahrzeug vor Niederbitt entfernt werden. Jedoch noch Stau ab Lutherbach. Handy weglegen, nicht dran denken. He? Also, und dann geht es da weiter in der Region Zürich auf der Flughafenautobahn Richtung Zürich Stau ab Kloten Nord wegen eines Unfalls bei Gladbruck auf der rechten Spur. Und weiter Stau auf der A1 Richtung Zürich ab Effretiken und dem Kubristunnel Richtung St. Gallen ab Dietikon und ab Urdorf Nord, eigentlich wie jeden Tag. In der Ostschweiz auf der A1 Richtung St. Margareten zwischen Meckenhaus und Rheineck mit 45 Minuten Zeitverlust. Aber trotzdem nicht zu viel am Handy hängen am Steuer. In der Region Basel auf der A2 Richtung Deutschland ab Schweizer Halle und vor dem Gotthardtunnel Richtung Süd nach Kilometer Stau und mindestens 1 Stunde und 15 Minuten Fahrtzeit ab Erstfeld. Und in Richtung Norden 5 Kilometer der Stau und mindestens 45 Minuten Wartezeit ab Quinto. Also, auch wenn ihr im Stau steht, fangt nicht an, Alkohol zu trinken, bleibt sauber und habt ein schönes Tag. Am Mikrofon Helga Schneider.
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0: Haben wir jetzt gerade erlebt und es war gut, die Verkehrsnachrichten, wow.
1: Ja, ja, aber an dieser Stelle noch sagen, den Text habe nicht ich geschrieben.
0: Fast, Copyright, genau. Die alles entscheidende Runde, gerade nachher, ich kann mitspielen, gegenspielen gegen die Regula 0848 300 33.

0: und schon sind wir bei der alles entscheidenden Runde, also Doppelrunde mit den schnellen Fragen, vielen Antworten. Und Helga Schneider, es sind Komplimente gekommen für deine Verkehrsnachrichten. Patti schreibt zum Beispiel, das war wirklich amüsant, musste lachen, herzlichen Dank.
1: Ja, schön. Mein Mann hat geschrieben, sehr gute Verkehrsmeldung und bin stolz auf dich.
0: Dann meinst du, es ist wieder ausgeglichen mit der Fußballfrage, die du nicht gewusst hast?
1: Das hat es jetzt gebraucht.
0: Willst du schauen, ob du eine hast nachher? Ja, hast du eine. Ach. Ja,
2: natürlich. Wochenrundshow. Sind noch Fragen?
0: Der Alex Rickemann aus Fribourg spielt gegen dich. Sali Alex, hoi.
3: Hallo zusammen.
0: Immer schön das Fribourg- oder Seisler-Dialekt zu hören. Dialekt machst du nicht nach, oder Helga? Das ist weniger.
1: Nein, früher, jetzt nicht mehr. Nein.
0: Also gut, aber es wäre ein gutes Dialekt, oder?
1: Ich würde es nicht einmal hören. Ich hätte gesagt, es ist einer von Bern.
0: Ah, wirklich? Ist einer von Bern?
1: Das sind so die Details.
0: Das Gäbe hört man eben immer raus. Oder was ist so das typische Friburger Wort oder Seisler Wort, Alex?
3: Wo kann ich wo ich
0: okay.
1: Oder eben
3: Gäbe halt, oder?
1: Der hat jetzt einfach gesagt, der hat das Gebiss nicht richtig drin oder einen in der Kante.
3: Merci.
0: Sie hat das charmant gemeint. Und ich nehme an, du willst ihm den Vortritt geben wie den ganzen Nachmittag, oder? Den Gästen quasi. Also, das heisst für dich, Alex, du kannst nicht wählen, die nächsten 30
3: Sekunden. Ja, ich muss.
0: Du musst, genau. Die nächsten 30 Sekunden sind für dich, für das Team Schweiz. Möglichst viele Antworten. Wenn du etwas nicht weißt, sagst du weiter. Welcher König von Norwegen ist verstorben? Wie heisst er? Mach ich weiter?
3: Olaf.
0: Neuer Präsident vom Swiss Eishockey ist der Marc.
3: Rütti.
0: Richtig. Reit-WM. Schweizer Springreiter Steve Gerda holt Silber oder Gold?
3: Gold.
0: Richtig. Facebook-Konzert zahlt Strafe 17 Millionen oder 17 Milliarden?
3: Milliarden. 17 Milliarden.
0: Königlicher Schmuck aus einem Museum gestohlen. Wo in Österreich?
3: Berlin.
0: Richtig. Featuring. Schau jetzt. Nein, ich muss nicht weiter. Du hast nur den König Harald nicht gewusst. Der Rest ist.
3: Der Harald. Ja, richtig.
0: Jetzt blöft er wieder. Das sind die, oder? Keine Ahnung von der Titanic. Und nachher. Ah, ja, stimmt. Wenn wir die Lösung hören. Nein. Hey, Alex, ist es super.
3: Ich habe gestern die Nachrichten
0: bekommen. Das stimmt natürlich. Vier Punkte. Das heisst, ihr führt jetzt das Team Schweiz mit 8-2.
1: Das ist, jetzt sind alle die Fragen gekommen, die ich mehr oder weniger gewusst habe. Und jetzt kommen die, die ich. Keine Ahnung.
0: Mal schauen. Alex, bleibst du auch bei uns. Wir machen schon ein bisschen Musik.
3: Jawohl.
0: Und nachher schauen wir, was Helga oder Regula Esposito bei der allerletzten Runde, was sie mit diesen 30 Sekunden machen.
1: Sie lust ab.

0: Alex Rickermann aus ehemals mal Freiburg. 4 Punkte hast du geholt, nur weil du nochmal nachgefragt hast vorhin. 4 souveräne Punkte. Wie fühlt sich das an?
1: Hey, sensationell. Also das Wochenende kann jetzt besser weitergehen.
0: Einfach weil, Helga, dass du es einmal erlebst oder Regula, wie das wäre mit 4 Punkten, wie man sich würde fühlen.
2: Ja, versuche mir es vorzustellen. Mhm. Ich versuche mir es auch vorzustellen, was ich für einen Zusammenschiss bekomme, wenn ich zu Hause ankomme.
0: Eben, Regula ist ja mit dem Ex-Fußballmanager, mit dem Freddy Bickel verheiratet und ich habe nichts dafür, aber in den nächsten 30 Sekunden hat es tatsächlich wieder eine Fußballfrage. Gut.
2: Schatz.
0: Jetzt musst du
2: die guten Zeiten, die wir bis jetzt hatten. Wochenrundshow.
0: Sind noch Fragen? 30 Sekunden, Alex, du hörst einfach zu, wie das sich metzgt. Aktuell ist der Zwischenstand, jetzt haben wir es vorher gesagt, 8-2. Also, du müsstest richtig viele Punkte holen, aber ich hätte eine Schätzfrage und 6 wäre möglich. Der Alex hat es vorher auch ausgerechnet, es wäre alles möglich. 30 Sekunden. Regula ab jetzt. Weltweite Trauer um Country-Ikone Dolly
2: Parton.
0: Richtig. Welcher Schweizer Nazi-Stürmer wechselt nach Amerika? Der Brill?
2: Imbolo.
0: Richtig. Migros beschwert sich gegen die Werbung von welchem Konkurrent?
2: Keine Ahnung.
0: Aldi. Aufklärung im Bravo durch den Dr. Sommer oder den Dr. Winter?
2: Sommer.
0: Richtig. Welcher Hollywood-Star ist neu auf TikTok? Nicole?
2: Kidman.
0: Richtig. Feature im Bravo, der Starschnitt oder Cremeschnitte?
2: Starschnitt.
0: Richtig. Welcher Badsitzer von Grand Montana sitzt in U-Haft? Der Schack? Moretti. Wäre die richtig gewesen? Das sind hätte souverän gewesen. Ich habe so schnell geredet, weil ich dachte, vielleicht holst du noch. 1, 2, 3. Warte jetzt mal schnell. Hollywood-Star ist Nicole Kidman. Alex, ja. du bist bei uns. Nicole Kidman, ein Punkt.
1: Da, ja.
0: Dr. Sommer, 2 Punkte. Dann Aldi, Embolo. Hast du nicht gewusst, wegen welchem Konkurrent von der Mikro Aldi. Brill Embolo. Freddy Bickel, wenn du los ist, Brill Embolo, hat sie gewusst. 3 Punkte. Dolly Parton, 4. Und der Starschnitt sind 5. Hey, es ist so knapp. Es ist 8-7. Hey, und
1: wow.
0: Das finde ich auch, Alex. Komm, wir geben einen Applaus.
1: Hey, bravo. Sensationell.
0: Bravo, wirklich gut. Aber Alex...
1: Hey, Punkt. Ich denke, das kann noch knapp werden. Hey, also.
0: Ja. Also wirklich grossartig gemacht. Aber Alex, stellvertretend für die ganze Schweiz, das ist dir.
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0: Der Sieg ist knapp, aber er ist zum Team Schweiz gegangen mit 8-7. Alex, merci vielmals als Vertretung vom Team Schweiz. Souverän gemacht.
1: Gerne geschehen.
0: Merci. Und schönen Samstagnachmittag mit dir. Salut Alex.
1: Ciao.
0: Hey, und aber wirklich, also souverän gemacht. Ja. Souverän gemacht. 8-7. Und was noch offen ist, ist, wer das fantastische Geschenk bekommt. Die 2500 Kaffeebohnen und die Helga Schneider-Tasche, das klären wir auf. Oder

0: Wochenrundschau mit Regula Esposito alias Helga Schneider. Gewonnen hat das Team Schweiz ganz knapp mit 8-7. Es war mir eine Freude gewesen. Schön, bist du da gewesen.
1: Gleichfalls, Judith. Ich habe eine Hochachtung vor dir. Ich lenke sie die ganze Zeit ab.
0: Und ja, ich habe mich ein paar Mal verschwänzt von dem her. Aber, hey, und du hast ja eben noch das tolle Geschenk mitgebracht mit diesen Kaffeebohnen in dieser Jutentasche. Mhm. Und du hast dich für Therese entschieden, von Zollbrück. Warum für sie?
1: Die war einfach so sympathisch gewesen und so eine liebe Frau. Und sie gehört es jetzt, glaube ich, gar nicht. Also, wenn ich mich richtig erinnere, ist sie jetzt am Bügeln, oder?
0: Mhm, sie ist im Alter am Arbeiten. Genau, jedenfalls, wir schicken dir das ist ein grosses Päckchen, das wir hier auf Post
1: haben. Ja, und Therese, ich habe ganz viel so Proteinriegel, Darvida, ich tue das alles noch heimlich in die Taschen reinstopfen.
0: Das ist das, was man immer allen anbietet.
1: Ja, ich tue das SRF fledern.
0: Normalerweise ist es noch interessant, normalerweise nehmen sie fast nichts. Du hast jetzt, glaube fast gelernt. Sag mal schnell.
1: Ja, also einen habe ich gegessen, das war ein bisschen grusig. Und Gummibärchen habe ich gehabt.
0: Die habe ich auch noch gehabt, das ist sehr gut. Hey, ab dem 4. September bist du wieder unterwegs mit «Ich weiss», weiter auf deiner Tour. Was ist das Besondere oder welchen Gag hast du am meisten Lust, zum Spielen auf der Bühne? Oder gibt es das gar nicht?
1: Mal, es hat schon zwei, drei, die du einfach weisst, da verrückt. Und ich weiss ja, wenn es kommt. Und das ist immer sehr schön. Ich habe ja ganz einen anderen Blickwinkel als Publikum. Und ich weiss, wenn ich grosse Pointe bringe, geht das ganze Publikum so wie eine Welle gegen Führer. Und es sieht sehr lustig aus.
0: Also wenn sie lachen, oder wie?
1: Ja. So. Ja, all mit dem Oberkörper führen. Sie machen das so wie eine Welle. Das kommen die Leute gar nicht mit.
0: Ist das für dich so ein Gefühl wie vorher, wo der Alex 5 Punkte geholt hat?
1: Ja, einfach in die andere Richtung.
0: Okay. Hey, alles Gute für die Tour. Merci fürs Vorbeikommen. Und danke für,
1: danke für die Einladung.
0: Für den Samstagnachmittag. Und nächsten Samstag dann die Woche Rundschau mit dem Sportmoderator, mit dem Lukas Studer.

0: 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Dann natürlich für euch da, gerade nach der Drüne wünsche ich euch ein schönes Wochenende, wenn ihr habt. Ich bin Judith Wendli, bis gleich.
1: Die Nachrichten von SRF um 15 Uhr mit Lara Christen. Ein russischer Drohnenangriff hat in der Nähe der ukrainischen Hauptstadt Kiew eine massive Explosion ausgelöst. Laut den lokalen Behörden sind mindestens 37 Menschen getötet worden. Hunderte mussten evakuiert werden. Wegen der Explosion ermittelt nun die ukrainische Generalstaatsanwaltschaft. Tobias Mayer.
2: Im Fokus steht ein mögliches Versagen der eigenen Behörden. Der Angriff habe einem Munitionslager gegolten, das dort definitiv nicht hätte sein dürfen, schreibt der ukrainische Präsident Volodymyr Zelensky. Es seien Granaten, Minen und Drohnen explodiert, in großem Ausmaß. Zelensky erinnert daran, dass es klare Regeln gäbe, Munition dürfe nicht in der Nähe von Wohngebieten gelagert werden. Durch die Explosion wurden auch umliegende Gebäude stark beschädigt. Dazu gehörten laut Zelensky Wohnhäuser und auch ein Alters- und Behindertenheim. Die ukrainische Generalstaatsanwaltschaft hat eine Untersuchung eingeleitet. Es bestehe unter anderem der Verdacht einer möglichen Amtspflichtverletzung von jenen, welche die Lagerung der Munition dort zu verantworten haben.
1: In die Stadt Zürich. Rund 100 vermummte Personen haben sich gestern Abend beim Lindenhof versammelt und das Gelände besetzt. Die Stadtpolizei schreibt, es handelt sich vorwiegend um Personen aus der linksextremen Szene. Diese wollen den Lindenhof laut eigenen Angaben bis am Sonntag besetzen. Nach Abklärungen und Rücksprachen habe man entschieden, den politisch motivierten Anlass bis am Sonntag zu tolerieren, so die Stadtpolizei. Man werde die Lage aber weiter beobachten. Noch zum Sport mit zwei Medaillenmeldungen. Zuerst zur Mountainbike-WM in Italien. Lisa Baumann hat erstmals eine WM-Medaille geholt. In Val di Sole schafft es die 25-jährige Neuenburgerin auf den zweiten Platz und gewinnt Silber. Gold geht an die Österreicherin Valentina Höll, die ihren fünften Titel in Folge feiert. Und zur Ruder-WM in Amsterdam. Dort hat die Tessinerin Claire Kiringelli im Paraeiner über 2000 Meter die Bronzemedaille geholt. Für die Schweiz ist es die zweite Medaille an der Ruder-WM. Gold geht an die Ukrainerin Anna Scheremet. Das Wetter, heute und morgen ist es ziemlich sonnig bei 25 Grad im Norden und 29 Grad im Süden. In den Bergen sind morgen Nachmittag einzelne Schauer möglich. Das waren Nachrichten von Radio SRF. Verantwortlich Tobias Mayer.
3: SRF-Verkehrsinfo von 15.02 Uhr in der Zentralschweiz auf der A2 Richtung Luzern. Stau ab Rothenburg wegen eines Unfalls nach dem Schlundtunnel bei Luzern auf der linken Spur. In der Ostschweiz auf der A1 Richtung St. Margrethen. Stau ab Winkeln wegen eines Pannenfahrzeugs im Rosenbergtunnel auf der rechten Spur. Und weiter Stau auf der A1 Richtung St. Margrethen zwischen Meckenhus und Rheineck in der Region Zürich auf der Flughafenautobahn Richtung Zürich. Da konnte die Unfallstelle bei Glattbrunn geräumt werden, jedoch noch Stau ab Kloten Nord und weiter Stau auf der A1 Richtung Zürich ab Fretikon, vor dem Gubristunnel Richtung St. Gallen ab Dietikon und ab Burdorf Süd und in der Region Basel auf der A2 Richtung Deutschland ab Schweizerhalle Tunnel. Und vor dem Gotthardtunnel Richtung Süden 8 Kilometer Stau und mindestens 1 Stunde und 15 Minuten Wartezeit ab Erstfeld und in Richtung Norden 5 Kilometer Stau und mindestens 45 Minuten Wartezeit. Ab Quinto. Es bracht täglich Grüezi Schweizer natürlich am Mikrofon, begleiten euch durch den Samstag. Und ich weiss nicht, ob ihr schon von dem da

Das Jahr für die Anti-Mobbing-Aktion «Say Hi» bei SRF Kids singt. Ich arbeite dort und mir werden immer wieder Sachen gesagt wie «Schon traurig, dass so etwas immer noch nötig ist» oder «Danke, dass ihr über das Thema Mobbing redet» etc. Mobbing ist allgegenwärtig, leider. Wir hören gerade als nächstes von einem Mädchen, das sehr unschöne Erfahrungen gemacht hat. Und da reden wir auch darüber, wieso eben so Aktionen wie «Say Hi» extrem wertvoll können sein können. Und für den richtigen Sound zwischendurch, keine Angst, für den sorgen wir selbstverständlich auch. Wie wäre es zum Beispiel mit Obacht? Blink 182, guten Samstag, geniesst das Wochenende.

0: Myself auf SRF 3, wenn Kinder Sachen sagen wie...
1: Ich war halt eine sehr ruhige Person und auch sehr schüchtern. Und ich glaube, darum bin ich wirklich gemobbt worden, weil ich auch wirklich mich nicht wehren konnte. Es ist halt immer weiter gegangen und es ist halt auch immer schlimmer geworden. Und mir ist auch manchmal wirklich viel zu viel geworden. Ich wusste halt auch nicht, gewusst, was machen, weil ich es halt niemandem gesagt habe.
0: Das bricht einem das Herz, oder? Der Steli, ein Mädchen von Bern, SRF Kids, hat sie porträtiert und SRF Kids steht ein für die Eli und alle anderen Kinder, die von Mobbing betroffen sind.
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0: Seit zwei Wochen ist die Aktion «Say Hi» wieder am Laufen auf srfkids.ch. Kinder in der ganzen Schweiz können zu einem bestimmten Song mittanzen und ein Video davor schicken. Am Schluss gibt es ein grosses Abschlussvideo als Zeichen gegen Mobbing und Ausgrenzung. In den letzten Jahren haben den Song Schweizer Musikgrössen geliefert, wie zum Beispiel Stefanie Heinzmann.

0: Das Jahr kommt der Song zum allerersten Mal von einem Kind oder einem jungen Teenie, 14 ist er, und heisst unter Ilko.
1: Ich habe mich sehr darüber gefreut, dass wir endlich mal einen Protagonist haben oder einen Sänger, oder man hätte auch eine Sängerin sein können, die natürlich auf Augenhöhe mit dem Kind ist. So, also mal selber als Kind mitsingt oder als Jugendliche, da habe ich mir sehr viel davon erhofft. Aber sonst, produktionstechnisch muss ich sagen, kein Unterschied zum Herr Henny oder der Frau Heinzmann.
0: Das ist
1: der
0: Marek Beles, Projektleiter, Produzent, Regisseur von «Sei Hi». Er entwickelt jedes Jahr zusammen mit der Künstlerin oder dem Künstler den Song und den Videoclip dazu. Ist quasi der «Sei Hi» Papi. «Sei Hi» gibt es dieses Jahr zum sechsten Mal. 2021 hat der Marek Beles das Projekt von Norwegen in die Schweiz geholt, mit dem Ziel, Mobbing zu bekämpfen. Jetzt eben die sechste Ausgabe. Da fragt man sich schon, ist denn das so fest ein Thema mit dem Mobbing?
1: Wir haben uns das schon auch immer gefragt, hey, sollen wir das jetzt jedes Jahr machen? Ist denn das wirklich so relevant, so wichtig? Und man muss leider sagen, ja, es ist relevant, immer noch relevant. Wenn man mit der Schule redet, wenn man mit den Schülern redet, mit Kindern, ich habe selber persönlich auch Kinder, das ist einfach ein permanentes Thema. Und gerade auch in der heutigen Zeit mit Social Media und Cybermobbing und so weiter und so fort.
0: Ja, wir haben vorher auch von der Eli gehört. Sie ist ein Kind von ganz vielen, die leiden oder gelitten haben unter Mobbing. Bei ihr ist es so schlimm geworden, dass sie wegen starken und einem langen Bauchweh beim Doktor gelandet ist.
2: Das Bauchweh ist halt immer schlimmer geworden. Und ich bin wegen dem auch zum Arzt gegangen. Und er hat auch gemerkt, dass es halt wegen Mobbing ist. Hat er auch besser gesagt, es wäre besser, wenn ich mal die Schule wechseln würde.
0: Hat sie gemacht, die Schule gewechselt, und es hat geholfen. Bei SRF Kids News Spezial gesehen ihr, wie happy sie jetzt ist und wie sie die Zeit mit ihrer neuen Freundin an der neuen Schule geniesst.
3: Schau das Video und

0: Bitte gern geschehen, der läuft auch jetzt der Rest vom Tag noch, der Rest von dem Samstag. Das ist der Seehai Song 2026, der Ilko mit «Alle zusammen Seehai». Das ist die jährliche Anti-Mobbing-Aktion von SRF Kids im Kinderprogramm. Da könnt ihr eure Kinder sofort mitmachen auf srfkids.ch noch bis Ende September. Tanzen für eine gute Sache, das macht Spass. Glaube ich einmal, wenn ich so der Sophia zuhöre, die vor 2 Jahren dabei war. Also,
1: wenn man jetzt mich fragt, von 0 bis 100, würde ich sagen, mehr über 100, weil es hat mega viel Spass gemacht, mega viel Energie in dem Tanz und viel Power. Also habe ich es mega cool gefunden.

0: Eternal Flame an eurem Samstag Nachmittag Bangles, wo wir da bei euch hatten, für euch auf SRF 3. SRF Verkehrsinfo von 15.30 Uhr in der Zentralschweiz auf der A2 Richtung Luzern, Stau ab Rothenburg wegen eines Unfalls nach dem Schlundtunnel bei Luzern auf der linken Spur. In der Ostschweiz auf der A1 Richtung St. Margrethen. Hier konnte das Pannenfahrzeug im Rosenbergtunnel entfernt werden, jedoch noch Stau ab Winkeln. Dann in der Region Solothurn Stau auf der A1 Richtung Zürich zwischen Lutherbach und Önsingen. In der Region Zürich auf der A1 Richtung Zürich ab Effretikon und vor dem Gubristunnel Richtung St. Gallen ab Dietikon und ab Urdorf Süd. In der Region Basel Stau auf der A2 Richtung Deutschland ab Hacknau und vor dem Gotthardtunnel Richtung Süden 8 Kilometer Stau und mindestens 1 Stunde und 15 Minuten Wartezeit ab Erstfeld. In Richtung Norden sind es 4 Kilometer Stau und knapp 45 Minuten Wartezeit ab Quinto. Falls ihr unterwegs etwas gesehen, wo wir nicht auf dem Radar haben, jederzeit durchgehen 0800 888 123, schon unsere gratis SRF Staumeldernummer. Geniessen den Samstagnachmittag eure Begleitung hier an Zöllig und Notti Bumier. Die wohnen an der Straße. Den hören wir jetzt gerade. Notti Bumier ist ein Projekt vom Gitarristen Benjamin Notti und dem Rapper Greis, Basel und Bern, wo sich hier zusammen da hat. Und die beiden verstehen sich, glaube ich, ziemlich gut, wie sie uns mal erzählt haben.
1: Wir sind beide grundhebelig und nervös. Aber wenn ich mega nervös bin, dann du
2: mich beruhigen. Das eigentlich, ja.
1: Ja, und umgekehrt. Und ja, das, was so gut funktioniert, ist halt einfach, eben, wenn ich mit dir spiele, Benni, dann bin ich wirklich wie so auf einem Riesenfeld mit so Bäumen und kann dort rumspringen wie ein Geissli. Und es geht mir einfach gut. Ja.
2: Was für ein Bild.
0: Ja, würde auch sagen. Auf, dass ihr auch könnt ein bisschen rumspringen wie ein junges, frisches Geissli. Springen durch den Samstag.

0: Ich glaube, der Typ, den müssen wir uns definitiv auf die Fahne schreiben und uns merken. The Somber, wunderschöne Musik, die er da rausgegeben hat, läuft neu auf SRF 3. My body isn't ready. Und von wegen wunderschön, am Morgen aufstehen, nicht mega wunderschön, also nicht mega zum Lachen. Einmal für mich, früh aufstehen, schon gar nicht. Mit SRF 3 aufstehen allerdings. Das macht irgendwie doch noch recht Spass und bringt zum Lachen.
1: Es ist eine mega coole Erfahrung, so früh am Morgen irgendwie schon. Ich habe gar nicht gewusst, dass man schon so lachen kann am Morgen.
0: Das ist Diara von Sargans, die gestern live dabei war am SRF 3 Comedy zum Morgen mit dem Stefan Büsser, dem Nina Achermann und dem Comedy zum Morgen Urgestein, dem Fabian Unterecker. Er zeigt ja immer wieder sein Talent beim Stimmen imitieren. Das hat er auch gestern gemacht und sich auch eine Frage gestellt.
2: Du hast geschrieben, Dr. Unterrecker diagnostiziert bei mir eine ganz einfache und harmlose Grippe. Mit welcher Promi-Stimme ermittelt er mir das Ergebnis?
3: Du musst einfach gesund werden. Gesund werden ist ein Grippli. Aber schau, jedes Grippli verschwimmt beim Augenblick von meinem Wegli. Da merkt die Influenza, sie muss weg, weg, weg und dann bist du wieder gesund.
2: Benno, wie fühlst du dich?
4: Aber das gibt doch nur versöhnte Menschen, oder?
3: Jawohl, aber wir zwei sind ja schöne Menschen, ja. Oder?
2: Fühlst du dich gesund?
4: Wunderbar.
2: Super, ja. Dann haben wir zum Beispiel, oh, Corinne, auch eine schöne Frage. Dürfen wir dir einen Spitznamen geben? Nennt ihr jemanden Fabu, Fabi oder Fabö?
5: Ja, geht alles. Ich bin unkompliziert.
2: Aber gibt es so Leute, die das machen?
5: Also, ich laufe schon unter Fabi. Auch Fabu geht. Und was war das Letzte? Fabio, das wäre nur in Ungarn.
2: Ja, ah, das ist nur in Ungarn.
5: Das wäre neu.
2: Sehr gut, ja. Im Appenzell gibt es noch den Füdlerbürger, aber da ist nochmal etwas anderes. Ja.
5: Da laufe ich eher schon unter Nachtwandern.
2: Denn der David schreibt, was meint euch Karin Keller-Sutter zum diesjährigen Hitzesommer? Frau Sutter?
6: Das gibt mir natürlich.
5: Oh, das ist die falsche Stelle. Hat das gemerkt? So gut.
2: Das passiert mir mal.
6: Ich muss sagen, das gibt mir natürlich schon zu denken. An den heißen Tagen war nicht mehr ich die Produktivste im Büro, sondern die Klimaanlage.
2: Karin Keller-Sutter zum Hitzesommer. Und der Moreno Meier schreibt, was meint der Murat Yakin so zu den aktuellen Benzinpreisen?
7: Oh, Benzinpreisen. Moreno, wo bist du? Ist er da?
2: Moreno ist.
7: Guten Tag, du siehst aus wie ein Fußballer. Ja, das gefällt mir. Aber ja, gut, zurück zur Frage. Wir haben müssen einen Trainingsplan umstellen. Wir fahren mit der Mannschaft nicht mehr im Teambus zum Auswärtsspiel, sondern wir joggen.
0: Ja, der Fabian Unterreger, grossartige Nummern, oder? Er ist auch beim nächsten Comedy zum Morgen mit dabei. Der ist am 27. 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Wenn er mal dabei sein will, bei so einem Comedy zum Morgen, meldet euch jetzt an für den 27. 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
1: Die Nachrichten von SRF um 16 Uhr mit Lara Kresten. Ein russischer Drohnenangriff hat in der Nähe der ukrainischen Hauptstadt Kiew eine massive Explosion ausgelöst. Laut den lokalen Behörden sind mindestens 37 Menschen getötet worden. Hunderte mussten evakuiert werden. Wegen der Explosion ermittelt nun die ukrainische Generalstaatsanwaltschaft. Tobias Mayer.
2: Im Fokus steht ein mögliches Versagen der eigenen Behörden. Der Angriff habe einem Munitionslager gegolten, das dort definitiv nicht hätte sein dürfen, schreibt der ukrainische Präsident Volodymyr Zelensky. Es seien Granaten, Minen und Drohnen explodiert, in großem Ausmaß. Zelensky erinnert daran, dass es klare Regeln gäbe, Munition dürfe nicht in der Nähe von Wohngebieten gelagert werden. Durch die Explosion wurden auch umliegende Gebäude stark beschädigt. Dazu gehörten laut Zelensky Wohnhäuser und auch ein Alters- und Behindertenheim. Die ukrainische Generalstaatsanwaltschaft hat eine Untersuchung eingeleitet. Es bestehe unter anderem der Verdacht einer möglichen Amtspflichtverletzung von jenen, welche die Lagerung der Munition dort zu verantworten haben.
1: Zu zwei kurzen Meldungen aus der Schweiz. Der Flugplatz in Altenrhein feiert heute sein 100-jähriges Bestehen. Für die Flugshow sind so viele Leute angereist, dass die St. Galler Kantonspolizei eine Autobahnausfahrt sperren musste. Kurz nach dem Mittag sei ein Großteil der Straßen rund um den Flugplatz überlastet gewesen, inklusive der Autobahn A1. Rund 100 vermummte Personen haben sich gestern Abend beim Lindenhof in der Stadt Zürich versammelt. Die Stadtpolizei schreibt, es seien vorwiegend Personen aus der linksextremen Szene. Diese wollen den Lindenhof laut eigenen Angaben bis am Sonntag besetzen. Man habe entschieden, dies zu tolerieren, so die Stadtpolizei. Noch eine Meldung von der Mountainbike-WM in Italien. Die Neuenburgerin Lisa Baumann hat im Downhill in Val d'Isole die Silbermedaille gewonnen. Für die 25-Jährige ist es die erste WM-Medaille ihrer Karriere. Im Interview mit SRF konnte sie die Freudentränen nicht zurückhalten.
3: Ja, ich weiß nicht. Ich habe so viel trainiert für das und ja, ich bin so glücklich.
1: Die Goldmedaille hat Lisa Baumann nur knapp verpasst. Die Österreicherin Valentina Höll war gerade mal 1,7 Sekunden schneller. Für sie ist es der fünfte WM-Titel in Folge. Das Wetter. Heute und morgen ist es ziemlich sonnig bei 25 Grad im Norden und 29 Grad im Süden. In den Bergen sind morgen Nachmittag einzelne Schauer möglich. Das waren Nachrichten von Radio SRF. Verantwortlich Tobias Mayer.
4: SRF Verkehrsinfo von 16.03 Uhr in der Zentralschweiz auf der A2 Richtung Luzern. Da konnte die Unfallstelle beim Schlundtunnel in Luzern geräumt werden, jedoch noch Stau ab Rothenburg. Dann Stau oder stockend in der Region Basel auf der A2 Richtung Deutschland ab Hagnau. In der Region Solothurn auf der A1 Richtung Zürich zwischen Lutherbach und Önsingen. In der Region Zürich auf der A1 Richtung Zürich ab Baltenswil. Vor dem Gubristunnel Richtung St. Gallen ab Dietikon und ab Urdorf Nord. Und vor dem Gotthardtunnel Richtung Süden 7 Kilometer Stau und knapp 1 Stunde und 15 Minuten Wartezeit ab Amsteg. In Richtung Norden sind es 4 Kilometer Stau und knapp 45 Minuten Wartezeit ab Quinto.
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4: Was für ein Highlight diese Woche hier bei uns im Studio.

0: einer halben Stunde nochmal ein Ohr voll und ich habe Tickets für euch. Die Band ist ja unglaublich viel unterwegs.
1: Ich glaube, wir machen einfach mega gerne Musik und wollen das auch gerne mit allen Leuten teilen und auf Tour sein und spielen und neue Orte kennenlernen. Es macht mega Spass.
0: Wenn ihr am 19. Dezember an einem Konzert von ihnen in Zürich dabei sein wollt, dranbleiben.

0: kann man halt davon, was man will. Faithless und Bibi Rexha, New Religion. Ja, so da haben wir es vor etwa 4 Jahren kennen und lieben gelernt. Die Band da. Loft-Band von Brugg, die sich sofort in unsere Herzen gespielt hat. Hier bei SRF 3 haben wir im August vor 3 Jahren unser Gütesiegel für feinste Schweizer Nachwuchsmusik gegeben. SRF 3 Best Talent. Die Woche da haben wir sie mal live zu Besuch gehabt. Und das ist ja keine Selbstverständlichkeit, ganz ehrlich. Softloft, die sind ständig unterwegs.
1: Wir sind gerade an Support-Shows mit Anne McCunterite unterwegs, die mega crazy für uns sind. Unser Album kommt raus und wir gehen auf Tour. Es läuft gerade wirklich auch viel. Und gleichzeitig sind wir irgendwie schon wieder am neuen Songs schreiben. Es ist verrückt alles, ja. Und
0: definitiv verrückt. Gerade auch eben die Support-Show von Anne und Mike Hunterheit, wo da die Jorina Stammsängerin angesprochen hat.
2: Es tut mir leid, Pocahontas. Ich hoffe, du weißt.
0: Da können sie vor riesen Publikum spielen einmal. Da nimmt man auch einen sehr vollen Terminkalender auf sich. Und zum Teil 4-5 Wochen am Stück keinen einzigen freien Tag.
1: Ja, es ist eben etwas, was Freude macht. Darum kann man es auch mega gut irgendwie seine Woche füllen. Und wir haben halt alle noch Jobs nebendran, die dann irgendwie auch noch kombiniert werden müssen. Und dann gibt es so Phasen, die mega streng sind. Und dann aber auch wieder Phasen, die ein bisschen entspannter sind.
0: Softloft. Sie sind zu einer sehr tollen Live-Session ins SRF 3-Studio gekommen diese Woche. In der Schweizer Musiksendung.

gar nicht draußen ist. Der zum Beispiel Gravity's Pull kommt erst nächste Woche mit dem neuen Album raus, das sie angesprochen hat, Jorina. Wir hören dann gerade diesen Song. Zuerst noch, wer von euch da draußen hat Bock Softloft live zu sehen? Schreibt mir zackig unter 079 308 33 33. Ich habe nämlich zwei Tickets für das Konzert im Dynamo Zürich verschenken. Am 19. Dezember, das ist ein Samstag, 079 308 33 33. Softloft-Fans, ahoi. Und das hier, das ist Gravity's Pull. So, wie es diese Woche live bei uns im Studio tönt hat.

0: 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So hat es diese Woche tönt bei uns im Studio, wo Softloft eine grandiose Live-Session gespielt haben. Der Song hier, der ist einer, der erst nächste Woche mit dem neuen Album rauskommt. Der hier zum Beispiel haben sie aber auch noch gespielt, der ist schon das. You want it, haben wir auch die Kamera für euch draufgehabt, damit ihr nicht nur hören könnt, sondern auch schauen, voll dabei und mit drin sein. Das Video das findet ihr auf srf3.ch. Ja, und Tickets für ein Konzert von ihnen, die gibt es jetzt hier bei mir. Petra, wie gern würdest du die haben?
1: Ja, mega gern.
0: Darum hast du ganz, ganz schnell zu mir ins Studio geschrieben unter 079-7838-3333. Petra Scalabrin live mir hier am Telefon. Du bist gerade im VW-Bus Richtung Camping, gell?
1: Genau, wir fahren Richtung Silsee noch.
0: Mhm. Oh, was für ein schönes Wochenendprogramm, perfekt. Mhm. Und jetzt, Petra, ist es so, am 19. Dezember spielen Softloft im Dynamo Zürich 2 Tickets hätte. Jetzt, es ist ja heute einfach so ganz ein Hund, kein unnormaler Samstag. Wieso soll ich die Tickets ausgerechnet dir geben? Was meinst du?
1: Ja, weil ich Softloft schon lange verfolge und ich finde es einfach eine coole Band. So Schweizer Musik und so jung und.
0: Und das unterstützen, das ist auch eine gute Sache. Oder los, ich wünsche dir ganz viel Vergnügen am Konzert von Softloft. Nimmst du liebe Begleitung mit. Die zwei Tickets, die gehen nämlich an dich. Und dann hoffe ich, kannst du dich freuen, auch wie ein Kind.
1: Genau,
0: das
1: mache ich. Merci vielmals. Ich
0: wünsche dir ganz ein gutes Wochenende auf dem Camping. Geniesse es und danke, hast du mir geschrieben. Und wenn ihr, die zuhört, jetzt denkt, hey, so Tickets wie die da von der Petra, die nehmt dich im Fall auch. Zwei hätte ich noch. Schreibt mir um den 079-308-3333. Die schneller ist die geschwinder. 079-308-3333.

Pink. Walk me home, der SRF 3 am Samstagnachmittag. Und Nina Marbacher von St. Gallen gönnt die letzten zwei Tickets für das Konzert im Dynamo von Softloft im Dezember. Die Tickets also jetzt finito und fort. 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SRF Verkehrsinfo von 16.31 Uhr in der Region Bern auf der A1 Richtung Zürich. Stau zwischen der Raststätte Grauholz und Kirchberg wegen eines Unfalls. Weiter Stau in der Region Zürich auf der A1 Richtung Zürich ab Baltenswil und vor dem Gubristunnel Richtung St. Gallen ab Dietikon und ab Burdorf Nord. Und vor dem Gotthardtunnel Richtung Süden 7 km Stau und knapp 1 Stunde und 15 Minuten Wartezeit ab Amsteg. In Richtung Norden sind 4 km Stau und knapp 45 Minuten Wartezeit ab Quinto. Unterwegs sehen wir einmal ein bisschen mehr bei mir hier im Studio. Darum gerne durchgehen, falls wir etwas wissen. 0800 888 123, das ist unsere gratis SRF-Stammheldennummer. Guten Samstag.

0: 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Tolly Humberstone. In Kampfmontur und mit einem grossen Aufgebot ist die Polizei heute Nachmittag zu Basel parat gestanden.
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0: Angekündigt war eine unbewilligte Pro-Palästina-Demonstration. Gekommen sind schlussendlich nur 200 bis 300 Leute. Aber die Organisatoren dieser Demo haben im Vorfeld eben mit martialischen Parolen zu Gewalt gegen Juden und Jüdinnen aufgerufen. Das sei ein Dammbruch, sagte Jonathan Kreutner, der Generalsekretär des Schweizerisch-Israelitischen Gemeindebund. Wie sehr der Antisemitismus in der Schweiz in den letzten Jahren zugenommen hat, das ist Thema am 5. in unserem News-Magazin Info 3.
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0: Ein Prächtstägli ist es, so wettermässig finde ich angenehme 25 Grad. Allerdings, Christoph Sigrist von SRF Meteo, ich kann mir vorstellen, dass es am Abend ein bisschen schneller abkühlt, wenn wir uns das so von den letzten Wochen und Monaten gewöhnt sind.
3: Ja, die Luft ist trocken und die trockene Luft die kühlt schneller ab als feuchte. Temperatur am 9 Uhr am Abend nur noch 20 Grad und um Mitternacht haben wir noch 16 Grad. Tiefstwert zur Nacht 14 Grad. Es hat ein paar Wolkenfelder, die durchziehen noch. Vor allem am Nordrand, Jura, Basel. Das ist ein bisschen dichter, da kann es ganz vereinzelt zwar Tropfen geben, sonst bleibt es durch die Nacht trocken. Dann morgen wieder sonniges Wetter, Quellwolken gibt es über den Bergen und über den Bergen kann es ganz lokal mal einen Platzregen geben. Wer geht wandern, Regenschutz einpacken, auch wenn man den wahrscheinlich gar nicht braucht. Höchstwert morgen bei 27 Grad.
0: Excuse, was dir ich wollte sagen, perfektes Wanderwetter eigentlich.
3: Ja, eigentlich schon.
0: Sag, was bringt die neue Woche?
3: Nacht auf einem Montag, die bringt ein bisschen Regen, dann tut es auf und dann gehen wir in eine sonnige und trockene Woche. Die Höchstwerte so um die 27 Grad.
0: Der Christoph Sigrist von SRF Meteo und jetzt neue Sound hier bei SRF 3. Einen zum ganz, ganz laut stellen, das bespreche ich euch. Superpower singt Kasabian.

0: Was kommt euch in Sinn, wenn ich Neuseeland sage? Pazifik, Inseln, Traumort, Herr der Ringe, alles nachvollziehbar. Wie steht es mit Zukunftsangst und Auswandern?
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0: Zukunftsangst und Auswandern, das verbindet man auch mit Neuseeland. Genau das ist nämlich die Realität. In Neuseeland laufen Menschen davon. Ein bisschen mehr als 5 Millionen leben auf der Insel und etwa 30'000 wandern jedes Jahr zum grossen Nachbar aus auf Australien. Der SRF Australien-Korrespondent Urs Welterlin über die Gründe.
2: Sicher die höheren Löhne in Australien. Da verdient man fast doppelt so viel in vielen Fällen. Und dann ist natürlich der Arbeitsmarkt auch viel grösser als in dem kleinen Neuseeland.
0: Neuseeland verliert also Arbeitskräfte auf Australien. Ein Problem.
2: Und zwar, weil natürlich die Arbeitskräfte und die Fachleute fehlen, ist Neuseeland wiederum auf Immigration angewiesen, auf Zuwanderung. Oft sind heutzutage die Immigranten kommen die aus asiatischen Ländern, Indien, Korea und sind in der Regel sehr gut ausgebildet und sie bringen auch Erspartes mit, sehr oft. Sie arbeiten dann auch sehr hart, wenn sie in Neuseeland ankommen. Und was sie denn wenn, wie fast alle, wo dann eben erfolgreich sind, sie wollen ein Haus kaufen. Damit steigt natürlich eben der Druck wieder auf den Wohneigentumsmarkt und das ist ein wahrer Teufelskreis.
0: Weil die Immobilienpreise wegen der Zuwanderung steigen, gehen die jungen Neuseeländerinnen erst recht logisch. Ein Ausweg aus dem Teufelskreis? Nicht in Sicht. Die Politik hat schlicht keine Lösung in der Tasche, sagt Urs Welterlin.
2: Sie redet viel darüber, auch die vorherige Regierung hat darüber geredet. Weil, wie gesagt, das ist also ein altes Problem, die Abwanderung. Und das ist wirklich eigentlich etwas, wo man bisher noch keine richtigen Lösungen gefunden hat. Außer eben einfach mehr Leute wieder ins Land zu holen, die ersetzen, die nach Australien ausgewandert sind.
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Das ist auch so einer, oder? Der könnte potenziell noch bis den Samstagabend rein im Ohr bleiben. Miracle, das ist der neue von der Basler Band Lovebox. SRF Verkehrsinfo von 16.59 Uhr in der Region Bern auf der A1 Richtung Süd.

0: Zürich Stau ab Wankdorf wegen eines Unfalls vor Kirchberg. Weiter Stau in der Region Zürich auf der A1 Richtung Zürich ab Baltenswil und vor dem Gubristunnel Richtung St. Gallen ab Dietikon und ab Urdorf Nord. Und vor dem Gotthardtunnel Richtung Süden 3 km Stau und 30 Minuten Wartezeit ab Wassen. In Richtung Norden 3 km Stau und 30 Minuten Wartezeit ab Quinto. In Graubünden außerdem, da ist die Flüelerpassstraße bei Davos Bedra wegen eines Unfalls in beiden Richtungen gesperrt. Das ist alles, was wir um die sind. 0800 888 123 wird gratis SRF Staumeldenummer für euch unterwegs, wenn ihr mehr seht. Jetzt in News und Hintergründe. Es ist Punkt 5.
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2: Wie Antisemitismus und Antizionismus in der Schweiz salonfähiger gemacht werden, wie die Schweizer Armee mit Drohnen aufrüsten will und wie Griechinnen und Griechen unter den Folgen der großen Waldbrände dieses Sommers leiden. Das sind drei der Themen jetzt im Info 3. Ich bin Rebecca Filiger. Guten Abend. In Kampfmontur und mit einem Großaufgebot stand die Polizei in Basel heute Nachmittag einer Gruppe von rund 200 bis 300 Demonstrantinnen und Demonstranten an einer unbewilligten Pro-Palästina-Kundgebung gegenüber. Mit der martialischen Parole «Tod dem Zionismus» hatten die Organisatoren im Vorfeld zu Gewalt aufgerufen. Wochenlang gab diese aufgeladene Botschaft schon zu reden. Die aggressive Parole wurde kritisiert und die Polizei wappnete sich für Ausschreitungen, die heute aber ausblieben. Doch welche Gefahren gehen von solch harschen Aufrufen aus? Sie seien brandgefährlich, sagt ein Experte im Bericht von Ruth Witwer.
3: Für jüdische Menschen ist der martialische Aufruf vor allem eine massive Bedrohung. Die Demonstrierenden hätten ganz bewusst die Angst der jüdischen Menschen vor Angriffen in Kauf genommen, sagt Jonathan Kreutner, der Generalsekretär des Schweizerischen Israelitischen Gemeindebundes SIG. Seit dem 7. Oktober 2023, dem Terrorüberfall der Hamas auf jüdische Dorfgemeinschaften in Israel, habe der Antisemitismus massiv zugenommen, sagt er. Aber diese aggressive Sprache sprenge alle bisher bekannten Hassausdrücke.
4: Dass so unverblümt wirklich indirekt jüdischen Menschen der Tod gewünscht wird, dazu aufgerufen wird, das ist eine totale Grenzverschiebung, das ist ein Dammbruch sondergleichen.
3: Durch die Häufung solcher Äußerungen werde diese Sprache verharmlost und irgendwann salonfähig.
4: Genau diese Normalisierung ist sehr, sehr gefährlich, weil sie eben die Hemmschwelle für weitere antisemitische Anfeindungen dann schließlich senkt, weil man sagt, ja, das ist doch alles legitim.
3: Die harschen Slogans erklärt Jonathan Kreutner so, dass offenbar immer weniger Leute diesen Aufrufen zu Demonstrationen folgen würden. Deshalb müssten immer stärkere Provokationen her, um Aufmerksamkeit zu erzeugen.
4: Das genau ist letztlich vielleicht der Versuch dahinter, genau diese Hemmschwelle zu senken, indem dass man das salonfähig macht. Und genau deshalb muss man hier ganz klar die rote Karte zeigen.
3: Auch der forensische Psychologe Jérôme Endras ist besorgt. Hier gehe es nicht um Kritik an der israelischen Politik, auch nicht um die Solidarität mit Friedensbewegungen. Eine solche Todesforderung sei ein deutliches Signal.
5: In dem Kontext sind solche Demonstrationen dann auch brandgefährlich.
3: Die Veranstalter wehrten sich im Vorfeld schriftlich gegen den Vorwurf des Antisemitismus. Sie hätten in keiner Weise einen Aufruf zur Gewalt gegen eine bestimmte Gruppe von Menschen gerichtet. Jérôme Endras wischt diese Erklärung vom Tisch.
5: Das kann man sich schenken. Ich denke, es ist klar, was gemeint ist. Man sieht das auch bei Rechtsextremen, wenn sie von irgendwie Remigration schwadronieren und dann sagen sie, das richte sich ja gar nicht gegen die Ausländer ganz allgemein.
3: Die heutige Demonstration in Basel könnte Folgen haben. Für die Polizei war sie nicht bewilligungsfähig. Das heißt, der Aufruf ist möglicherweise strafbar, so der SIG. Er fordert, dass die Verantwortlichen zur Rechenschaft gezogen werden.
2: Zu weiteren Themen des Tages nun. In Zürich ist der Lindenhof mitten in der Altstadt von Aktivistinnen und Aktivisten besetzt und das bleibt aktuell so, Kevin Gahannes.
1: Ja, die Stadtpolizei Zürich toleriert die Besetzung auf dem Lindenhof bis morgen Sonntag. Das hat sie heute entschieden. Gestern Abend haben sich rund 100 vermummte Personen beim Lindenhof versammelt und das Gelände besetzt. Die Stadtpolizei schreibt, es handle sich vorwiegend um Personen aus der linksextremen Szene. Die Polizei sagt auch, sie werde die Lage weiter beobachten. In die Ukraine. Bei einem russischen Drohnenangriff in der Nähe von Kiew hat es eine große Explosion gegeben. 37 Menschen seien dabei getötet worden, sagt der Gouverneur der Region. Getroffen wurde eine Lagerhalle. Bei der Explosion sind auch umliegende Wohnhäuser sowie ein Alters- und Behindertenheim beschädigt worden. Die Behörden ermitteln nun, denn in der Halle war wohl Munition gelagert. Präsident Zelensky schreibt, Munition dürfe nicht in der Nähe von Wohngebieten aufbewahrt werden.
2: Wie bedeutend Drohnen im Krieg sind, das zeigt sich täglich, zum Beispiel in der Ukraine. Die Schweizer Armee hingegen, die baut ihre Drohnenfähigkeit erst gerade auf. Dabei zählt sie Angriffe mit Drohnen zu den wahrscheinlichsten Bedrohungen für die Schweiz. Verteidigungsminister Martin Pfister und Armeechef Benedikt Roos haben diese Woche in Thun die Schaffung eines zivilen und militärischen Kompetenzzentrums für Drohnen angekündigt. Es soll Entwicklung, Tests und Produktionen von Drohnen und Drohnenabwehrtechnologie beschleunigen. Wohin es gehen soll, das ließen sich Pfister und Roos auf dem Waffenplatz gleich selbst vorführen. Bundeshauskorrespondent Dominik Meyer war dabei.
6: Zwei Soldaten schießen mit Spezialmunition eine Mini-Drohne vom Himmel. Drohnenabwehr mit dem Sturmgewehr. Das nächste Team startet eine Angriffsdrohne.
7: Bereit!
6: Die Drohne jagt einem Schützenpanzer hinterher und trifft ihn. Mit dem militärischen Alltag allerdings hat diese Vorführung hier auf dem Thuner Waffenplatz noch wenig zu tun. Manche Präsentationen bestreiten Privatfirmen und die ETH Zürich. In der Armee nämlich ist Drohnentechnologie noch nicht breit eingeführt, obwohl Spionage oder Angriffe mit Drohnen zu den wahrscheinlichsten Bedrohungen gehören. Der Armeechef Benedikt Roos erwähnt den Vorfall am Flughafen Leipzig, wo neben einer ukrainischen Frachtmaschine eine Sprengdrohne gefunden wurde.
8: Man muss sich schon die Frage stellen, wenn das in Leipzig möglich ist, ob die Schweiz dann einfach eine Ausnahme ist. Und es ist auch meine Verantwortung, dass wir diese Frage ganz genau nachgehen.
6: Die Armee will aufrüsten. Sie will Drohnen für die Aufklärung, Drohnen zum Angreifen und Abfangdrohnen kaufen, aber auch entwickeln. Dafür entsteht ein Kompetenzzentrum für Drohnen und Robotik. Armee, Forschende und die Industrie sollen dort gemeinsam Systeme entwickeln, testen und anpassen. Die Voraussetzungen dafür seien gut in der Schweiz, sagt Verteidigungsminister Martin Pfister.
9: In diesem Bereich haben wir gerade den Vorteil, dass wir in der Schweiz eigene Industrien haben, gerade im Bereich der Drohnen und Robotik, die eben sehr weit fortgeschritten sind. Und wir brauchen diese Zusammenarbeit.
6: Übernächstes Jahr erhält die Armee ein Drohnenbataillon mit rund 1000 Soldaten. Und ab nächsten Februar bereits werden die ersten Rekruten dafür ausgebildet. Für diese Drohnen-RS werde man gezielt Leute aussuchen, sagt Armeechef Roos.
8: Solche, die das studieren oder in einer Firma arbeiten. Und ganz wichtig ist auch, dass wir ein bisschen die Freaks kriegen. Es gibt Leute, die heute schon auf diesen Games unglaubliche Fähigkeiten haben. Und die wollen wir auch gewinnen.
6: Noch offen ist aber, was die Armee künftig überhaupt darf. Die Verantwortlichkeiten etwa beim Schutz kritischer Infrastrukturen wie Verkehrsknotenpunkte, Kraftwerke oder Verteilzentren sind unklar. Seine Leute würden aber an Vorschlägen arbeiten, sagt Bundesrat Pfister, wer wann zuständig ist für die Drohnenabwehr.
9: Wir übernehmen jetzt hier Verantwortung, indem wir alles bündeln und sehr schnell jetzt Lösungen wollen, von der Gemeinde über die Kantone bis zum Bund.
6: Auf dem Thuner Waffenplatz hat alles reibungslos gesurrt. Doch das täuscht, denn noch ist die Schweiz für die neue Drohnenrealität nicht gerüstet.
2: Das Verhältnis zur EU ist nicht nur in der Schweiz ein Dauerthema, sondern auch in Island. Heute entscheidet die Bevölkerung dort, ob das Land wieder Beitrittsgespräche mit der EU aufnehmen soll.
1: Die Stimmlokale in Island sind noch bis spät in die Nacht geöffnet. Umfragen deuten auf ein knappes Ergebnis hin. Befürworterinnen hoffen, dass ein EU-Beitritt die Lebenskosten im Land senken könnte. Gegner befürchten dagegen den Verlust der Souveränität und die Kontrolle über die wichtigen Fischereigebiete. Stimmt die Bevölkerung heute mit Ja, beginnen voraussichtlich Ende dieses Jahr die Beitrittsverhandlungen. Und Reisende in Kalifornien müssen möglicherweise ihre Ferienpläne spontan ändern. Wegen zwei Waldbränden haben die Behörden die berühmte Küstenstraße Highway 1 an der Pazifikküste zu einem großen Teil gesperrt. Dies damit die Feuerwehr freie Fahrt hat und Menschen in Sicherheit gebracht werden können. Die Feuerwehr versucht mit kontrolliertem Abbrennen Häuser und Geschäfte in der Region zu schützen. Deswegen bleibt der Highway 1 auf rund 70 Kilometern gesperrt, südlich von Santa Cruz.
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2: Waldbrände haben diesen Sommer auch an verschiedenen Orten in Europa gewütet und das so heftig wie selten zuvor. Frankreich und Spanien waren besonders betroffen, aber auch Griechenland. Dort brannte es unter anderem auf Kreta, auf der Halbinsel Chalkidiki und rund um Athen. Für die betroffenen Menschen bleiben große Herausforderungen, auch oder gerade nachdem das Feuer gelöscht wurde. Rodothea Seralito berichtet.
10: Zora Papazoglu sucht in den Trümmern ihres Hauses in Porto Jermeno nach Gegenständen, die das Feuer nicht zerstört hat. Ein antikes Kohlebügeleisen, eine Tasse, ein paar Porzellanschüsseln, viel mehr ist es nicht. Hier war unser Tisch, hier die Stühle, da unsere Sofas. 100 Quadratmeter groß war unser Haus. Jetzt ist nichts mehr übrig. Vor Papazoglus Haustür entfernen Gemeindemitarbeiter abgestorbene Äste und räumen die Straßen frei. Der Küstenort liegt anderthalb Stunden von der griechischen Hauptstadt Athen entfernt. Seine malerischen Buchten, das türkisfarbene Wasser und der dichte Pinienwald lockten jeden Sommer tausende Besucherinnen und Besucher nach Porto Jermeno. Dann kam das Feuer. Anwohnerinnen und Touristen wurden rechtzeitig evakuiert. Doch knapp 100 Häuser und der Wald fielen den Flammen zum Opfer. Das Strandcafé von Yannis Gyokas blieb vom Feuer verschont. Aber die Folgen bekommt er beruflich zu spüren. Jetzt im Hochsommer würde normalerweise dieser Strand hier rappelvoll sein. Um diese Uhrzeit müssten in meinem Café 3-4 Personen arbeiten. Ich habe aber heute nur eine Kellnerin und wie Sie sehen, im Moment überhaupt keine Kundschaft. Das Feuer war eine Katastrophe für unseren Ort. Die griechische Regierung verspricht, die Geschäftsleute für ihre Verluste zu entschädigen und den Tourismus in den Waldbrandgebieten zu subventionieren. An diesem Vormittag Mitte August sind Angie und Iakovos Drakos, ein junges Paar aus Australien mit griechischen Wurzeln, noch die einzigen am Strand von Porto Jermeno. Wir wussten zu Beginn gar nicht, dass hier der große Waldbrand war, den wir im Internet sahen. Erst als wir durch die Gegend reisten, merkten wir es. Man kann es immer noch riechen, aber es ist trotzdem hübsch hier. Das Wasser ist kristallklar. Es ist kein Grund, nicht hierher zu kommen.
11: It's perfectly fine to come here.
12: It's sad to see it. But I think it's just a beautiful location here.
10: Die zerstörte Natur zu sehen, das ist schon traurig. Aber es bleibt ein wunderschöner Ort. Und ich glaube, gerade jetzt ist es wichtig, die Leute hier zu unterstützen. Die Geschäfte, die Tavernen, das ist das Mindeste, was wir als Besucher tun können.
12: I think that's the least that we can do.
2: Die Reportage aus Griechenland von Rodothea Seralito. Und zum Schluss werfen wir noch einen Blick aufs Wetter.
1: Morgen Sonntag wird es wieder oft sonnig, ab und zu ziehen aber Wolkenfelder vorbei. Über den Bergen sind am Nachmittag einzelne lokale Schauer möglich. Die Temperatur im Norden 25 Grad, im Süden 29 Grad.
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Blue Double Die von Eiffel 65. SRF Verkehrsinfo von 17.30 Uhr in der Region Bern auf der A1 Richtung Zürich. Stau ab Wankdorf wegen eines Unfalls vor Kirchberg. Im Aargau auf der A1 Richtung Zürich. Stau ab Oftringen wegen eines Unfalls vor Aarau West auf der linken Spur. Und weiter Stau in der Region Zürich auf der A1 Richtung Zürich ab Baltenswil und vor dem Gubristunnel Richtung St. Gallen ab Dietikon und ab Burdorf Süd. Und in Richtung Norden 3 Kilometer Stau 30 Minuten Wartezeit ab Quinto. Das betrifft dann da den Gotthardtunnel. Irgendwie nicht so verständlich da bei mir auf dem Schirm gestanden. Excuse. In Graubünden, da ist die Flüelenpassstrasse bei Davos Petra wegen eines Unfalls in beiden Richtungen gesperrt. Das habe ich noch. Und sonst habe ich nichts mehr, falls ihr schon. Ihr könnt es uns jederzeit durchgeben. 0800 888 123. Das ist gratis SRF Staumeldennummer. 0800 888 123. Anna Zöllig am Mikrofon. Und falls ihr so mit dem Ende vom August auch so langsam wieder in die Kinogelust reinkommt, seit dieser Woche wäre «The Dog Stars» im Kino, der neueste von Ridley Scott, oder auf Deutsch heisst er «Das Ende der Sterne». Über euch den sollte gehen oder nicht? Das fragen wir unseren Filmexperten noch.

0: So einen herzigen Liebessong, der aktuelle hier vom Baschi. Haus bauen, schön sind wir unterwegs mit SRF 3. Ich bin mir sicher, der ein oder andere von diesen Klassikern habt ihr schon gesehen. Alien, Blade Runner, Gladiator, Black Hawk Down oder Thelma and Louise. Es sind nur gerade ein paar von den ganz grossen Filmen von Ridley Scott. 88 ist der unterrissen und voll im Saft. Seit dieser Woche haben wir, da läuft sein neuester Film im Kino.
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0: «The Dog Stars» spielt in einer Welt, wo es nicht besonders lustig ist, Enno. Das heisst...
2: Da ist die Welt vor allem ziemlich leer. Es gab eine Grippepandemie, es leben kaum noch Menschen. Und dann ist da eben Hick gespielt von Jacob Elordi. Der lebt mit einem Kumpel irgendwo mitten in der Pampa. Er hat ein Flugzeug, damit fliegt er immer rum, um irgendwelche Lebensmittel und Ersatzteile zu bekommen. Und er ist eigentlich relativ mies drauf, weil er hat Frau und Kind verloren, ist deshalb depressiv. Und dann stirbt irgendwann noch sein Hund, wird von Plünderern erschossen und dann kann er irgendwie nicht mehr, setzt sich in sein Flugzeug und fliegt los, will andere Menschen treffen, trifft auf einen kauzigen Farmer, seine erwachsene Tochter, Plünderer, seltsame Lebensgemeinschaften, aber trotzdem ist irgendwie diese Lebenssituation so eher Abteilung hoffnungslos.
3: Die Welt von damals existiert nicht mehr. Hier gibt's nur uns. Wir halten uns an dem fest, was mal war. Da draußen zählt nur eins, töten oder getötet werden.
0: Eieiei, eine grosse Frage, aber natürlich, Inno Reins, wird «The Dog Stars» auch zum Klassiker à la «Alien» oder «Gladiator»?
2: Na, so ein Klassiker wird das bestimmt nicht, aber es ist trotzdem ein Film, der Spaß macht und ich mag halt auch diese Endzeit-Filme. Das ist so ein melancholischer Film mit so einem melancholischen Folk- and Bluegrass-Soundtrack und es geht eigentlich darum, irgendwie, wie man halt so Trauer verarbeitet und der gute alte Hick muss es zum Glück auch nicht alleine machen. Er trifft dann irgendwann auf die Ärztin Sima, die hat auch ihren Partner verloren und dann wird so aus dem Ganzen so die Abteilung gemeinsam einsam.
4: Mir fehlt Musik, einkaufen, fahren und laut singen.
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0: Kann man machen. Also das ist etwa das, was ich rausgehört habe. Kann man machen. «The Dog Stars» oder auf Deutsch übrigens der ein anderer Titel «Das Ende der Sterne». Es ist der neueste Film von Ridley Scott. In der Hauptrolle mit dem Jacob Elordi läuft sie dieser Woche im Kino, falls ihr Bock habt. Auf jeden Fall ein bisschen anderes Film schauen.
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0: Hey ja, statt immer auf Netflix daheim auf dem Sofa mit dem Büsi auf der Schuss. Schon auch schön. Aber Kino ist eben auch schön. Temper City jetzt hier bei uns.

0: Musik von der Schweiz mit der Bria Rago. Good Love 2.0. Wir schauen mal, was die Sportler und Sportlerinnen von der Schweiz so treiben.
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0: Sich über Stock und Stein den Hang abstürzen zum Beispiel tun. Das ist nämlich Downhill im Mountainbike. Und ist sicher nicht etwas für jeden und jede, aber genau das Richtige für die Schweizerin Lisa Baumann, Silvan Schweizer von SRF Sport.
2: Ja, Lisa Baumann rast heute an der Mountainbike-WM zu Val di Sole, nämlich zu der WM-Silbermedaille. Schon in der Qualifikation war die Neuenburgerin schnell unterwegs, hat jetzt sogar Bestzeit aufgestellt. Jetzt im Downhill-Final ist sie zwischenzeitlich auf Rang 4 zurückgekehrt, hat dann aber im Schlussabschnitt nochmal richtig auftritt. Und Nummer 1 ist am Schluss schneller gewesen, die Österreicherin Valentina Höll. Die hat sogar schon ihren 5. Titel in Folge geholt. Für Lisa Baumann ist es dafür die erste WM-Medaille gewesen, eine lang ersehnte. Im Zielraum ist sie darum von den Emotionen übermannt worden.
3: Ja, ich weiß nicht. Ich habe so viel trainiert für das und ja, ich bin so glücklich.
2: Auch bei den Junioren darf die Schweiz jubeln. Der 17-jährige Raul Schneeberger holt Downhill-Gold mit rund einer halben Sekunde Vorsprung. Unschöne Bilder haben uns dafür glaub, vorher aus Spanien erreicht. Der Velostar Tadej Pogacar muss die Vuelta als Leader aufgeben. Auf der 8. Etappe ist der Slowen gestürzt und hat sich dort unter anderem an der linken Schulter wehgetan. Damit ist auch seine Teilnahme an der WM im September in Gefahr. Die Etappe geht heute an Brian Coquart von Frankreich. Im Shoot hat heute der Nazi-Spieler Dan Ndoye eine grössere Rolle eingenommen. Mit Nottingham hat er bei Liverpool ein 2:2 geholt und dabei ist zwischenzeitlich ein 1:0 geschossen. Eine Erlösung für den Ndoye war das erste Goal in der Premier League seit über einem Jahr. Und in der Bundesliga feiert der Thuner Meistertrainer Mauro Lustrinelli heute seinen Einstand mit seinem neuen Club Union Berlin. Ein spektakuläres 3:3 gegen Frankfurt hat es gegeben. Am 6. jetzt dann rollt dann der Ball auch in der Super League. Zum Beispiel bei Lausanne gegen den FC Zürich. Ein Duell von zwei Teams, die beide nicht restlos überzeugt haben. Vor allem Zürich hat Mühe gehabt. Und darum gibt es einen Wechsel, Marc-André.
4: Ja, auf der Goalie-Position gibt es einen Wechsel. Der Silas Huber kehrt zurück ins Goal. Nicht im Goal der Heinz Lindner. Das ist der bedeutendste Wechsel beim FC Zürich, der ja, ein bisschen Mühe hat in dieser Saison bisher. 4 Spiele, nur 1 ist gewonnen, 3-mal verloren. Das hat man sich sicher anders vorgestellt. Und eben vor allem Defensive ist die Schwäche. Auch nicht viel Wechsel gibt es beim FC Lausanne-Sport. Nummer 2 im Vergleich zum FC Luzern. Da weniger Handlungsbedarf für den Trainer, für Luca Elsner.
2: Ebenfalls in der Westschweiz gibt es noch einen zweiten Match. Servette und Luzern sind ebenfalls nicht so gut in die Meisterschaft gestartet, haben jetzt aber zuletzt zweimal gewonnen. Einer im Göpp, einer in der Meisterschaft. Beide wollen also den dritten Sieg hintereinander. Reto Held.
5: Und bei Servette sprechen die Zahlen durchaus dafür, dass das heute gelingt. 6 von den 7 Heimspielen haben sie zuletzt gewonnen, Servette. Und die letzten 10 Spiele gegen Luzern hat man nicht mehr verloren. Nicht nur zu Genf, sondern insgesamt zusammengesellt. 5-mal gewonnen, 5-mal unentschieden. Eine gute Bilanz also. Luzern auf der anderen Seite hat der Carlo Letizia den grossen Trumpf im Goal. Er soll die Luzerner wie schon beim 1-0 gegen Lausanne wieder auf die Zeitstrasse führen. Jetzt geht es dann los.
2: 6 ist abpfiff und später gibt es dann um 8:30 auch noch das Topspiel IB gegen Basel. Bei allen Spielen sind wir mit regelmäßigen Einschaltungen mit von der Partie.
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0: AM singt der Michael Schulte. Bei uns jetzt dann aber gerade Fußball-AM. Super League-Match fangen an, hören wir. Ein erstes Mal nach dem da. Das sind die wichtigsten Meldungen der Stunde. 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
1: Die Nachrichten von SRF um 6 mit Kevin Gehannes. Guten Abend. Wir beginnen in der Ukraine. Bei einem russischen Drohnenangriff in der Nähe von Kiew hat es eine große Explosion gegeben. 37 Menschen seien dabei getötet worden, sagt der Gouverneur der Region. Getroffen wurde eine Lagerhalle. Bei der Explosion sind auch umliegende Wohnhäuser sowie ein Alters- und Behindertenheim beschädigt worden. Die Behörden ermitteln nun, denn in der Halle war Munition gelagert. Präsident Zelensky schreibt, Munition dürfe nicht in der Nähe von Wohngebieten aufbewahrt werden. Und schon zu weiteren Meldungen in der Übersicht. Nach Schüssen und Explosionen in der Hauptstadt von Niger in Westafrika scheint sich die Lage dort nun zu beruhigen. Bewaffnete Angreifer hatten unter anderem den Präsidentenpalast und den Flughafen ins Visier genommen. Nun sagt das Verteidigungsministerium, es habe sich dabei um eine Gruppe von Soldaten gehandelt, die gegen die Militärregierung gemeutert habe. Der Aufstand sei schrittweise eingedämmt worden. Und im US-Bundesstaat Kalifornien ist die berühmte Küstenstraße Highway 1 an der Pazifikküste zu einem großen Teil gesperrt wegen zwei Waldbränden. Dies damit die Feuerwehr freie Fahrt hat und Menschen in Sicherheit gebracht werden können. Die Feuerwehr versucht mit kontrolliertem Abbrennen Häuser und Geschäfte in der Region zu schützen. In die Schweiz. In Basel hat die Polizei eine unbewilligte Pro-Palästina-Kundgebung verhindert. Auf dem Theaterplatz haben sich am Nachmittag zwischen 200 und 300 Personen versammelt. Die Polizei ist mit einem Großaufgebot vor Ort und sie hat die Demonstrierenden nach und nach eingekesselt. Die Organisatoren hatten im Vorfeld zu Gewalt aufgerufen. Die Polizei wappnete sich deswegen für Ausschreitungen, die aber ausblieben. Zum Sport. Die Schweizer Läuferin Audrey Vero gibt für das Leichtathletik-Meeting in Bellinzona morgen Sonntag Forfait. Sie brauche eine Pause, so die Freiburgerin in den sozialen Medien. Vero wurde vor zwei Wochen Europameisterin über 800 Meter und am Donnerstag stellte sie in Zürich einen neuen Schweizer Rekord auf. Und Radsport. Der Slowene Tadej Pogacar muss die Spanien-Rundfahrt nach einem heftigen Sturz aufgeben. Der fünffache Tour de France-Sieger wurde in einer Ambulanz abtransportiert. Er lag vor der heutigen Etappe deutlich in Führung. Die Wetteraussichten. Morgen ziemlich sonnig bei 25 Grad im Norden und 29 Grad im Süden. In den Bergen sind am Nachmittag einzelne Schauer möglich. Das waren die Nachrichten von Radio SRF. Verantwortlich war Patrick Walter.
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0: Zeit für die Super League der Männer. Es ist Samstagabend, zwei Matches stehen da. Als allererstes gehen wir gerade auf Lausanne. Dort spielt Lausanne-Sport gegen den FC Zürich. Für uns vor Ort Marc André. Und Marc, man kann sagen, beide haben zuletzt verloren. Und der FC Zürich vor allem wegen Problemen in der Defensive.
3: Ja, der FC Zürich hat viel zu viel Gegengoal bisher bekommen in diesen vier Spielen, nämlich 10. Und das ist natürlich ungenügend. Und darum hat man eben erst einmal gewonnen, dreimal verloren. Es gibt aber in der Aufstellung eine Überraschung. Der Silas Huber, der Goalie, der bisher verletzt war, ist eigentlich auch heute verletzt gemeldet, ist jetzt aber trotzdem dabei. Und der Heinz Lindner, das heisst, der bisher im Goal stand, ist auf der Ersatzbank. Das ist die grösste Veränderung beim FC Zürich, wo der Lindrit Camberi dabei ist. Trotz einer gebrochenen Nase gegen FC Basel er heute dabei. 4 Minuten sind gespielt, 0-0 Lausanne gegen Zürich.
0: Und dann geht es zum zweiten Match, der angefangen hat, jetzt am 6. nämlich der zwischen Genf Servette und Luzern. Reto Held für uns für im Stadion. Reto, bei Servette gegen Luzern, da müsste eigentlich schon Goal gegeben haben, wenn es nach der Statistik geht.
4: Ja, das stimmt, das ist wirklich lustig. Luzern in der letzten Saison und bis jetzt in dieser Saison das Team, das am meisten Goal schießt in den ersten 5 Minuten. Und eine Schrotte, wer das Team ist, das am meisten Goal bekommt. Genau, der Gegner heute, der Servette FC. Also eigentlich müsste es hier schon Goal geben, aber hey, ich habe keine Ahnung, wie das hätte passieren sollen, weil weder die einen noch die anderen haben aufs Goal geschossen. Einer ist ein Abschluss von Luzern, aber der hat ich auch noch kein Goal. Drum das logische Resultat nach 4 4,5 Minuten. Wir haben eine halbe Minute. 4,5 Minuten, no-no, Servette Luzern.
0: Beide unsere Reporter aus dem Stadion, der Reto Held und der Marc André. Und wir bleiben dran an diesem Match bis zum Schluss. SRF Verkehrsinfo von 18.04 in der Region Bern auf der A1 Richtung Zürich. Da konnte die Unfallstelle vor Kirchberg geräumt werden, jedoch noch Stau ab Wankdorf. Dann im Aargau auf der A1 Richtung Zürich Stau und 30 Minuten Zeitverlust ab Oftringer wegen eines Unfalls vor Aarau West auf der linken Spur. Weiter vor dem Gotthardtunnel Richtung Norden 3 Kilometer Stau und 30 Minuten Wartezeit ab Quinto. Und in Graubünden, da ist die Flüelenpassstraße bei Davos Bedra wegen eines Unfalls in beiden Richtungen gesperrt. Man kann sich wieder bewegen, ohne dass es in jeder Körperritze schwitzt. Grossartig und perfekt für das, was wir jetzt miteinander vorhaben. Eine Viertelstunde Minimix, so unser Haus-DJ Matthias Füllm war wieder am Werk gewesen und hat uns einen Mix mit den aktuellsten Sommerhits, also von diesem Sommer. Passt wunderbar in den letzten August-Samstag. Sommerhits von Frankreich. Sind ready? Ich schon. Und natürlich mein Name.
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0: Unser Haus-DJ Matthias Völlmer hat die Radio-Sommerhit 2026 von Frankreich zusammengemixt. Zuletzt mit dem Gims und Sim Soleil. Das Gleiche hat er übrigens auch schon gemacht, zum Beispiel für Italien, falls ihr die Italo-Disco zu euch heim holen wollt. 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
0: Und jetzt habe ich eigentlich direkt auf Genf zum Reto Held wählen. Der ist nämlich beim Super League-Match zwischen Servette Luzern. Und Servette ist mit einem Goal in Führung gegangen. Jetzt ist er aber gerade aus der Leitung rausgefallen. Darum gehen wir direkt zum anderen Match. Das ist der zwischen Lausanne-Sport und dem FC Zürich für uns dort im Stadion. Der Marc André, wie läuft es bei dir?
2: Ja, also definitiv nicht so, dass es diesen Match verdient hat, hier als erstes genannt zu werden. 20 Minuten sind gespielt und es ist wirklich sehr ein schlechter Match bis jetzt. Mein Blatt, das ich Notizen mache, ist einfach leer. Das Einzige, was ich mir notiert habe, ist ein Schüssli vom FC Zürich, vom Selmin Hoca. Aber auch der ist etwa 3 Meter daneben. Und also ja, also wir haben noch viel Luft nach oben hier in Lausanne. 21 Minuten gespielt, 0-0. Und ich hoffe, der Reto Held hat etwas mehr zu berichten, wenn er dann wieder da ist.
0: Er ist wieder da, tatsächlich. Wir holen ihn auch direkt auf unsere Leitung. Servette Luzern mit dem Goal unterdessen. Hoi Reto.
3: Schön zurück, oder? Plötzlich ist das hier nicht gegangen. Ah, und jetzt ist Servette unterwegs und das geht sehr gut für Servettians, die jetzt gerade eine Riesenchance vergeben. Und vorher sie sind tatsächlich in Führung gegangen. 14. Minute, Miroslav Stevanovic hat den Ball eigentlich gescheiter in die Mitte gespielt, weil dort wäre einer noch freier gewesen. Aber wenn er das Goal schießt, ist es so gut natürlich. Timothée Conny hat den Ball wunderschön in die Spitze gespielt. Das ist für mich einer der meistunterstätigsten Mittelfeldspieler, die es gibt in der Schweiz, ist schon lange bei Servette und zieht dort Fäden. Und was wir auch noch müssen sagen, Luzern nur noch die 19. Minute. Der Kavit hat ein ganz normales Foul begangen, aber der Treffer ist über dem Fußgelenk und darum rote Karte. Die richtige Entscheidung, die der VAR eingegriffen hat. Also alles läuft für Servette, der noch vorne ist. Und hier mit einem Mann mehr darf 70 Minuten lang antreten und erst noch daheim.
0: Ich hole noch den Wahr, um zu schauen, wo du bist vorher, Reto.
3: Das ist super. Das ist super. Das dann, soll meine Leitung anschauen.
0: Dann, wenn man die braucht, ist er einfach nicht da gewesen. Aber wir kommen wieder zurück in die beiden Stadien hier. Superliga-Abend von den Männern. Und jetzt bei uns Zeit für Schweizer Musik. Sonic aus der Innerschweiz. Kings Elliot, Ashes by the Morning.
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0: Shania Twain, Man, I Feel Like a Woman, SRF Verkehrsinfo von 18.31 Uhr in der Region Bern auf der A1 Richtung Zürich. Da konnte die Unfallstelle vor Kirchberg geräumt werden, jedoch noch Stau ab Wankdorf. Dann im Aargau auf der A1 Richtung Zürich Stau und 30 Minuten Zeitverlust ab Oftringen wegen eines Unfalls vor Aarau West auf der linken Spur. Vor dem Gotthardtunnel Richtung Norden 3 Kilometer Stau und 30 Minuten Wartezeit ab Quinto und in Graubünden, da ist die Flüela-Passstraße bei Davos-Bedra wegen eines Unfalls in beiden Richtungen gesperrt. Wünsche gutes Ankommen am Ziel, falls ihr unterwegs noch etwas antreffen, wo wir nicht auf dem Schirm haben, gerne durchgehen 0800 888 123. Und dann haben wir jetzt gerade den Forevermore von der Anna Rossinelli. Mein Name Anna Zöllig. Bevor wir aber zu ihr gehen, zuerst noch ein Update aus dem Fußballstadion.
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0: Nämlich hat es das nächste Goal gegeben im Match Servette-Luzern. Wir reden von der Super League von der Manereto Hilz.
2: 1-1 unentschieden. Luzern gleicht aus, nur noch zu 10, weil sie ja seit der 20. Minute hier mit einem Mann weniger sind. Aber es war ein blitzsauberer Konter nach einem Corner von Servette, der nicht gut ausgespielt worden ist. Und der war der Andres Giganix, der das Goal gemacht hat. Das ist eigentlich der linke Außenverteidiger, der nachher rechts vor das Goal schießt. Ein riesen Sprint über den ganzen Platz, der sich gelohnt hat. 1-1 zwischen Servette und Luzern.
0: Und dann schauen wir gerade beim anderen Match, oder wenn ihr vorher gesagt hat, beim Schießmatch. Der Marc André, er ist bei Lausanne Sport und dem FC Zürich ist es etwas besser geworden unterrissen.
3: Ja, tatsächlich. Und es hat ein Goal gegeben. Aus dem Nichts. Aus wirklich aus dem Nichts raus. Geht hier die Heimmannschaft der FC Lausanne Sport in Führung. Ein Einwurf in der Hälfte von Lausanne von Zürich. Der ist ungenügend ausgeführt worden. Nach einem langen Ball führen in die Spitze auf Enzo Molebe. Der hat sich durchgesetzt gegen zwei Verteidiger vom FCZ, die da ganz schlechte Fallen haben gemacht. Und hat dann einschieben zum 1-0. Absolut aus dem Nichts raus. Geht hier Lausanne mit 1-0 in Führung gespielt, 33 Minuten.
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0: A Bar, ein Song vom Schabusi, passt eigentlich gut, weil wenn ihr zu lange in der Bar hängen bleibt und zu viel flüssiges Gold runterlässt, ja, das kann Hitzki geben. Das und anders. Ihr hört es geht, wir haben es vom Hitzki und von Gipfeli.
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2: So haben wir es jetzt da hinten.
3: Fragt der Contieni und wer ist schuld?
2: Der Gipfel.
3: Wo jemandem im Hals stecken geblieben ist, aber als der Reihe nach. Dara Contieni und Sandra Moroff sind knapp am Freitag der 13. vorbeigeschrammt, weil...
2: Es ist Freitag der 14. Mm.
3: Und das bedeutet...
4: Dass es heute ein Glückstag ist für irgendjemanden, oder?
3: Aber leider ein Pechstag für den Sandra Moroff. Er hat kurz vor dem ABC SRF 3 versucht zu erklären, wieso, dass es ein Glückstag ist?
4: Zuerst zum Glück durchkommen und dann zum Glück gewinnen im ABC SRF 3.
3: Mhm. Und wann ist das ABC?
4: Am 10 vor 8.
3: Was? Wann genau?
4: Am 10 vor 8.
2: Ja, geht's dir?
4: Gipfel im Hals steckt.
2: Das ist echt der Gipfel.
3: Anfängerfehler, doch nichts Zeugs essen, kurz vor dem Reden. Drum, der Dario wiederholt und griff durch.
2: Glück zum Durchkommen und nachher Glück zum... So, haben wir es jetzt da hinten?
3: Wer am Schaffen Zeit hat zum Gipfel essen, definitiv.
2: Der Gipfel.
3: Wenn, dass man ein Gipfel isst, lässt sich steuern, anders nicht. Wenn der Hitz gibt, Glück sein, schwer zu kontrollieren, tönt bei Jenny Herren übrigens so.
5: Jöse Herz.
3: Blöd nur, wenn es ihr Anmoderation vom Sport ist.
6: Viel sind gegen FIFA-Präsident Gianni Infantino, Tim Eckima vom Sport. Jetzt hat aber der Wind ein bisschen getraut.
2: Haben wir eine kleine Auslegordnung.
3: Zum Glück hat Jenny Herren den Hitzki doch noch einigermaßen unter Kontrolle gehabt. Sonst hätte sie den Verkehrsmeldungen wahrscheinlich so getönt.
6: Es ist eine Verkehrsinfo von 16.06 Uhr. Auf der A1 Richtung Zürich zwischen Wank, Dorf und Kirchberg. Stau wegen zwei Unfällen.
2: So haben wir es jetzt da hinten.
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0: Und wir gehen in die Super League und wir gehen ins Stadion, kurz bevor sie Pause geht, zum Marc-André. Lausanne-Sport gegen den FC Zürich ist am Spielen. Lausanne 1-0 in Führung. Hat der FC Zürich reagieren auf das, Marc?
2: Ja, nicht wirklich bis jetzt. Und das sind ja schon 44 Minuten gespielt. Immer noch keine Torchance für den FC Zürich in dieser ersten Halbzeit. Im Gegenteil, es waren die Wattländer, die fast zum 2-0 wären gekommen. Und das in der 39. Minute nach einem Freistoss von der rechten Seite ist es der Karim Sow, der am höchsten gestiegen ist. Gut, das ist auch nicht ganz so schwierig, er, der über 1,90 gross ist. Mit einem Kopfball unter Silas Huber im Goal vom FC Zürich. Mit der Glanzparade hat er dort das 2-0 verhindern. Also immer noch nichts vom FC Zürich. Liest Pause. Lausanne 1, Zürich 0.
0: 1-1. Wiederum steht beim zweiten Match zwischen Servet und Luzern. Reto Hill, du sagst, das ist ein logisches Resultat.
3: Einfach, weil wir seitdem, dass die beiden Goal geschossen haben, gar nichts mehr gesehen haben, was gefährlich war. In diesem Moment hat der Schiedsrichter gerade zur Pause gepfiffen, 1-1 unentschieden. Das logische Resultat, wenn wir auf die Expected Goals sehen, dort haben beide 0,4. Also beide waren eigentlich übereffizient in dieser ersten Halbzeit. Bei Servet hat es immer wieder gut ausgesehen. Die haben den Ball sehr gut laufen lassen, es hat immer wieder im Ansatz gefährlich ausgesehen, aber es ist nachher nicht gefährlich geworden, zu wenig zwingend vor dem Goal. Und Luzern ist natürlich schon nach dieser 20. Minute und dieser roten Karte gezwungen, sich ein bisschen zurückzuziehen und ist mit dem 1-1 ganz sicher sehr, sehr zufrieden. Pause dort zu Genf, ein attraktives Spiel, ein gutes Spiel, steht 1-1 in Pause.

Lost Frequencies, The Temper Trap, Sweet Disposition, der Song. Und während dem reinkommen, drin die Meldung für euch unterwegs, SRF Verkehrs, Info von 18.53 Uhr, Vorsicht in der Region Solothurn auf der A5 Richtung Biel, zwischen Solothurn West und Grenchen, Verkehrsbehinderung wegen Gegenständen auf der Fahrbahn, Vorsicht in der Region Solothurn, ich wiederhole, auf der A5 Richtung Biel, zwischen Solothurn West und Grenchen, Verkehrsbehinderung wegen Gegenständen auf der Fahrbahn.

0: Jazz-Talent Nina Valotti mit ihrem neuesten Song «Platz kurz vor den News». Zuerst aber noch schnell ein Blick auf die Straße. Da haben wir auch mehr dringende Meldung. SRF Verkehrsinfo von 18.59 Uhr. Vorsicht im Tessin auf der A2 Gotthard Chiasso zwischen Chiasso und Chiasso Proceda. Hier besteht in beiden Richtungen Gefahr durch Personen auf der Fahrbahn. Vorsicht allen dort unterwegs. Jetzt da bei uns die wichtigste Meldung der Stunde. 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
1: Die Nachrichten von SRF um 7 mit Kevin Garnes. Ein schwerer Sturm hat Zypern getroffen. Es gab Überschwemmungen, umgestürzte Bäume, Erdrutsche und Stromausfälle auf der Insel im Mittelmeer. Am meisten betroffen war laut den Behörden die Region um die Hauptstadt Nikosia. Ein Mann wurde vom Blitz

0: getroffen. Er wurde ins Spital gebracht und ist außer Lebensgefahr, berichtet das zyprische Radio. Vor der Südostküste der Insel sind zahlreiche Boote in Not geraten, wie lokale Medien berichten. Eines wurde von den hohen Wellen gegen die Felsen gedrückt und sank. Ein Mann musste per Helikopter aus der stürmischen See gerettet werden. Auch der Flugverkehr auf der Insel war heute wegen des Sturmes beeinträchtigt. Dann zu zwei Meldungen aus der Schweiz. Am Bahnhof Leuk im Wallis ist eine Person bei einem Unfall mit einem Zug ums Leben gekommen. Das Unfallopfer sei am Morgen auf die Gleise gelaufen, gerade als ein Zug in den Bahnhof einfuhr, wie die Kantonspolizei Wallis schreibt. Der Zug konnte nicht mehr rechtzeitig bremsen und erfasste die Person. Die formelle Identifikation des Opfers sei noch im Gang. Und in Basel hat die Polizei eine Pro-Palästina-Kundgebung verhindert. Auf dem Theaterplatz haben sich am Nachmittag zwischen 200 und 300 Personen versammelt. Die Polizei war mit einem Großaufgebot vor Ort und hat die Demonstrierenden nach und nach eingekesselt. Die Kundgebung war nicht bewilligt. Zum Sport. Die Schweizer Läuferin Audrey Vero gibt für das Leichtathletik-Meeting in Bellinzona morgen Sonntag Forfait. Sie brauche eine Pause, so die Freiburgerin in den sozialen Medien. Vero wurde vor zwei Wochen Europameisterin über 800 Meter und am Donnerstag stellte sie in Zürich einen neuen Schweizer Rekord auf. Und Rad, der Slowene Tadej Pogacar, muss die Spanien-Rundfahrt nach einem heftigen Sturz aufgeben. Der fünffache Tour de France-Sieger wurde in einer Ambulanz abtransportiert. Er lag vor der heutigen Etappe deutlich in Führung. Die Wetteraussichten. Morgen Sonntag ziemlich sonnig bei 25 Grad im Norden und 29 Grad im Süden. In den Bergen sind am Nachmittag einzelne Schauer möglich. Das waren die Nachrichten von Radio SRF. Verantwortlich Patrick Walter.
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2: Mit dem Silvan Schweizer am Mikrofon und mit dem Blick auf die Schweizer Fußballplatz. Im Spiel Servette gegen Luzern steht es nach der ersten Halbzeit 1-2. Und das ist für Luzern viel besser als für Servette, Reto Held.
3: Luzern ist 0-1 in Rückstand geraten und hat nachher in der 20. Minute noch eine rote Karte kassiert, weil Roska Kavit so ein eigentliches 0815-Fall gemacht hat, aber der Treffer war zu weit oben, darum die rote Karte völlig berechtigt. Aber Luzern hat sich nachher wieder gefangen und hat einen wunderbaren Konter gemacht zum 1-1 unentschieden. Hat auch bei den Expected Goals mehr zu bieten in der ersten Halbzeit als Servette, der ja seit der 20. Minute eben mit einem Mann mehr spielt. Und das ist sicher erwähnenswert für Luzern. Auf der anderen Seite, Servette, der sich ein bisschen schwer tut, wirklich gefährlich zu werden, zwar mehr den Ball hat und auch immer wieder mal gefährlich im Ansatz vor das Goal kommt, aber bis jetzt zu wenig zwingend war jetzt gerade, vergibt der Mraz das mögliche 2-1 für Servette. Jetzt gerade angefangen, ja, nach wie vor auch nach 47 Minuten steht es 1-1 zwischen Servette und Luzern.
2: Wir gehen ein paar Kilometer den Genfersee durchauf, nämlich auf Lausanne, wo sich der FC Zürich extrem schwer da hat in den ersten 45 Minuten, Marc-André.
4: Ja, der FCZ ist in Rückstand mit 0-1 und er ist wirklich verdient in Rückstand. Das ist ganz eine dürftige erste Halbzeit vom FC Zürich. Nicht eine, und ich betone, nicht eine nennenswerte offensive Aktion vom FC Zürich in den ersten 45 Minuten. Einfach gar nicht. Und kommt noch dazu, dass sie sich bei diesem einen Gegengol wirklich dilettantisch haben verhalten in der Abwehr. Da hat der Torschütz, der Enzo Molebe, mit einem langen Ball geschickt können werden. Hat sich dann gegen zwei Verteidiger können durchsetzen und auch noch am Silas Huber vorbeischieben. Also ganz ungenügende Leistung vom FCZ in den ersten 45 Minuten. Und Lausanne führt verdient hier zu Beginn der zweiten Halbzeit mit 1-0.
2: Dass die beiden Sechsi-Spiele um 8:30 gibt es dann noch das Topspiel IB gegen Basel. Auch dort sind wir mit Live-Einschaltungen mit von der Partie. Soviel vom Shooten für den Moment.
5: SRF Verkehrsinfo von 19.05 Uhr. Vorsicht im Tessin auf der A2 Gotthard Chiasso. Zwischen Chiasso und Chiasso Progeda in beiden Richtungen besteht Gefahr durch Personen auf der Fahrbahn. Und Vorsicht auch in der Region Solothurn auf der A5 Richtung Biel zwischen Solothurn West und Grenchen. Hier besteht Verkehrsbehinderung wegen Gegenständen auf der Fahrbahn. Dann im Aargau auf der A1 Richtung Zürich. Da konnte die Unfallstelle bei Aarau West geräumt werden, jedoch noch Stau ab Wickertal. Vor dem Gotthardtunnel Richtung Norden 3 km Stau und 30 Minuten Wartezeit ab Quinto. Und in Graubünden, da ist die Flüelenpassstrasse wieder offen. Weiter Stau jedoch in der Region Zürich auf der A1 Richtung Zürich ab Brütisellen und in der Westschweiz auf der A1 Richtung Lausanne. Zwischen Obern und Aiguillon Stau wegen Verkehrsüberlastung.
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5: Nochmal volle Hahne Sonne tanken, bevor der Herbst kommt. Etwa das, so die Stimmung heute draussen an dem Samstag, wo es nochmal so schön spätsommerlich warm geworden ist. Wobei, ganz ehrlich, ich traue dem Jahr ja alles dazu, nach dem Hitzesommer. Wer weiss, ob der Herbst wirklich kommt, muss ich dann auch zuerst sehen. Aber hey, Sonne tanken, eh nie falsch, egal zu welcher Jahreszeit. Drum, ich hoffe, ihr habt genau das gemacht heute. Jetzt daheim einmummeln und feines Nachtessen. Dazu der Sound von SRF 3 am Drücker heute Abend. Für euch, Anna Zöllig.

0: Ja, der hat schon ein paar Jahre auf dem Buckel da. Maxi Priest mit «Close to you» aus dem 90. Ein Jahr mehr bin ich auf dem Buckel zum genau nehmen.
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0: Wir gehen in die Super League der Männer. Seit dem 6. laufen hier zwei Matches zwischen Lausanne Sport und dem FC Zürich und Servette Luzern. Wir gehen zuerst zu dem zwischen Lausanne und dem Zürcher Club Marc-André. Da hat es ein neues Goal gegeben, nämlich steht unterdessen 1-1.
2: Hast du noch eine Ahnung? 2-1 steht jetzt gerade in dieser Sekunde. Der FC Zürich, der kehrt das Spiel innerhalb von wenigen Minuten in der zweiten Halbzeit. Erste Chance für den FCZ überhaupt vom ganzen Spiel. Nach 47 Minuten der Krasnitschi schießt zum 1-2 nach einer Flanke von rechts, kommt er direkt zum Abschluss und tut den cool versenken. Und dann nur gerade jetzt 10 Minuten später in der 57. Minute der Lindrit Camberi, ausgerechnet er, der Verteidiger, der mit Gesichtsmaske spielt, weil sie in Massen malträtiert wurde im letzten Spiel gegen Basel. Er trifft per Kopfball mit der Maske zum 2-2 für den FC Zürich. Auch das ist eine schöne Geschichte heute Nachmittag. Und der FCZ aus dem Nichts geht hier in Führung mit 2-2 gespielt, 58 Minuten.
0: Und der zweite Match zwischen Servette Luzern, der ist, glaube ich, da läuft es nicht so reto. Hilf bei dir. Ist, glaube ich, gut, hast du einen Kaffee gehabt in der Halbzeit?
3: Wirklich, so die erste, vierte Stunde können wir uns ganz schenken. Nachher eine erste gute Aktion von Luzern. Endlich mal ein bisschen den Ball laufen. Und jetzt gerade vorher hätten wir das eigentlich müssen 2-1 schiessen für Servette. Das Spiel verwachen. Also jetzt gerade wieder eine halbe Stunde haben wir noch 1-2-1 unentschieden. Nach wie vor irgendwie ein logisches Resultat zwischen den beiden Teams. Und Angst, also in der ersten Halbzeit, die so ansehnlich war und gepflegt, ist die zweite Halbzeit vom Tempo her einfach ziemlich zusammengekehrt und darum ein bisschen langweilig geworden.
0: Der Reto Hild live von Genf. Wir bleiben dran an diesen beiden Matchs hier bei

0: Sie bringt sehr bald ein neues Album aus, das SRF 3 Best Talent Leila von Bern, wo wir hier gehört haben. Ist ein Vorgeschmack drauf, der Song Too Tired.
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0: Zwei Matches sind am Laufen in der Super League der Männer, und zwar in der zweiten Halbzeit. Lausanne Sport spielt gegen den FC Zürich. Der Marc André ist für uns im Stadion. Und Marc, Lausanne ist jetzt im Zugzwang, nachdem der FC Zürich 2-1 geschossen hat. Wie stellen Sie sich das so an jetzt?
2: Ja, eigentlich nicht schlecht. Also Lausanne ist die bessere Mannschaft im ganzen Spiel bisher. Der FC Zürich kommt so ein bisschen aus dem Nichts raus zu diesen zwei Goals mit den einzigen guten Aktionen bisher im ganzen Spiel. Und seither Lausanne die bessere Mannschaft auch wieder auf der Suche nach dem Ausgleich. Nach dem 2-2 haben sie gute Chancen vergeben. Der Molle war es einmal, der schon zweimal getroffen hat in dieser Saison, wo aber zu harmlos war. Und der Janne. Er kurz auf Abend mit einem gefährlichen Schuss drüber. Also Lausanne Sport, klar, spielbestimmend. Aber der FC Zürich immer noch in Führung. Und das nach 71 Minuten mit 2-1.
0: 1-1 steht beim anderen Match. Servette Luzern, dort für uns der Reto Held. Und Reto, am Anfang von dieser zweiten Halbzeit hast du gefunden, das ist jetzt gar nichts. Ist es besser geworden?
3: Es ist deutlich besser geworden, mit Chancen auf beiden Seiten. Und beide Mal gibt es so Aktionen, wo du sagst, der müsste einfach wirklich aufs Goal kommen. Der Stevanovic nach 68 Minuten zum Beispiel hat den Ball einfach müssen aufs Goal bringen. Und dann wäre es brandgefährlich geworden, weil er 12 Meter vor dem Goal war. Und nachher auch die Chance von Luzern. Eine absolute Top-Chance von der Freimann. Der Innenverteidiger nach einem Freistoß plötzlich völlig allein beim Goal von Servet einschieben. Aber der Goalie, der neue Goalie, der Leo Besson, von Servet können aus der gerade noch haben und jetzt gerade im Rass, der aber im Offside ist und darum das Goal auch nicht macht, kann er jetzt zwingend argumentieren. Es ist sehr viel mehr los. Nach 75 Minuten steht es 1-1 zwischen Servet und Luzern.
0: SRF Verkehrsinfo von 19.31 Uhr. Zuerst mit guten Nachrichten. Entwarnung im Tessin auf der A2 Gotthard Chiasso. Zwischen Chiasso und Chiasso Proceda in beiden Richtungen keine Gefahr mehr durch Personen auf der Fahrbahn. Dann vor dem Gotthardtunnel Richtung Norden aber 3 Kilometer Stau und 30 Minuten Wartezeit ab Quinto. In der Region Zürich auf der A1 Richtung St. Gallen zwischen Dietikon und Gubristunnel Stau wegen Verkehrsüberlastung und in der Westschweiz auf der A1 Richtung Lausanne zwischen Oban und Aiguillon ebenfalls Stau wegen Verkehrsüberlastung. Falls ihr unterwegs etwas seht, wo wir sollten, wissen davon gerne durchgeben, 0800 888 123 ist unsere gratis SRF-Staumeldenummer. Habt einen guten Samstagabend mit einer feinen Nacht, einem Gläschen Wein und einem richtigen Sound dazu. Der gibt euch, kommt von Marius Bär. Natürlich mein Name, Horizon.

0: Tönt am Samstagabend auf SRF 3 in Nirvana. Ja, und das ist der letzte Samstag in dem August 2026. Mit ihm geht auch der Sommer so langsam zu Ende. Wie ist es so, der Sommer? Oder soll ich sagen, der Festivalsommer?
1: Ja, Festivalsommer. Mhm. Es läuft und ein Song ist draussen.
0: Ja, das ist das. William hat diesen Sommer zum Beispiel an einer Pride einen Auftritt gehabt und eben neue Musik hat er auch rausgegeben, hat es da gesagt, sein neuer Song. Beziehungsweise ich finde ja seine neue Band.

0: ist. Seit Anfang des Monats bringt er sicher auch mit an seine Konzerte. Gerade morgen zum Beispiel hat er so eins.
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0: Morgen spielt er im Strandbad Thun. Stremu, das ist dann ein Heimspiel für den Thuner. Eine andere Möglichkeit, um ihn zu sehen, wäre der 11. September am Lila Queer Festival in Zürich. Der Civilian live. Schweizer Sound von einer ganz, ganz anderen Sport. Also musikalisch, nicht geografisch. Sie machen SIDA Open Season. Sie kommen von Bern. Der Kanton bleibt also der gleiche wie beim Civilian. Sie sind aber bekannt für ihren Urban Reggae. Und das ist live sicher auch ein ziemliches Fest. Ihr seht sie am 4. September in der Kollerhalle zu Zug. Ende September da spielen sie in der Hafenkneipe in Zürich. Am 16. Oktober in der Schürze, Luzern etc. etc. Es sind noch ein paar Konzerte angesagt bei Ihnen in der nächsten Zeit. 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

0: Grossartige Song von der Olivia Dean, So Easy to Fall in Love.
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0: Ab auf Lausanne zu Marc-André, der ist dabei beim Match Lausanne-Sport FC Zürich. Und ich glaube, man kann so sagen, Marc, das Goal hast du heute nicht zu wenig gesehen.
2: Da ja, wer hätte es gedacht nach dieser schwachen ersten Halbzeit. Aber die zweite hat für einiges entschädigt und im Moment für das bessere Ende, mit dem besseren Ende für den FC Zürich. Der FC Zürich führt mit 3-2 und das in der 88. Minute. Das letzte Mal haben wir gehört, Lausanne auf der Suche nach einem Ausgleich. Hätte den dann auch gefunden in der 73. Minute mit dem Omar Chané, mit dem Kopfball. Aber nur 8 Minuten später in der 81. Ein langer Ball aus der FCZ Abwehr auf Emmanuel Ume und da ist der Fock gewieselt und schneller als alle anderen und hat eiskalt versenkt zum 3-2 und das 3-2, das hat im Moment immer noch Bestand für den FCZ in der 89. Minute.
0: Ja, schon 5 Goal hast du schauen, Marc. Da ist gerade ein bisschen neidisch, dein Kollege, der Reto Held, beim Match Servette Luzern. Wieso, Reto?
3: Ja, ja, nur ein 1-1. Oh. Das haben wir schon nach einer halben Stunde gehabt, das 1-1. Seither ist goalmässig nichts mehr passiert. Dabei habe ich in der Statistik nachgeschaut, ist doch in den letzten Spielen immer so, dass es mindestens 4 Goal gegeben hat im Schnitt. Und das sind wir heute also definitiv nicht verwöhnt worden, weil die beiden Mannschaften einfach so die letzte Konsequenz vor dem Goal vermissen. Vor allem auf der Seite von Servette, wo seit der 20. Minute einer mehr ist. Das habe ich in der zweiten Halbzeit richtig vergessen und habe gedacht, die Luzerner könnten auch etwas mehr machen, bis man die Sinn kam. Ah nein, die sind ja nur noch zu 10 und machen es eigentlich für das sehr, sehr gut. Es ist wieder Servette warend, auch jetzt gerade wieder über die rechte Seite, wird nochmal gefährlich. Der Ball kommt in die Mitte, aber dort wird er wieder geklärt von irgendeinem Luzerner, wo der Ball wegbringt. Das ist jetzt im Moment das Bild. In den letzten Minuten ist es klar, Servette, der drückt, aber es steht nach wie vor 1-1.
0: Schlussphase bei diesen zwei Matchs hier in der Super League. Live für uns fort der Reto Hild und der Marc-André.

0: das Romanticizing the Mess, mein Album, das jetzt endlich draußen ist, euch auf dem Weg begleiten und euch ein fühlen und ein bisschen rennen.
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1: Der Aargauer Nick Mello, Forget Me Nuts. 2-3 gehen Lausanne Sport und der FC Zürich auseinander. Also Zürich gönnt und 1-1 bleibt bei Servette Luzern. Der Schluss bricht jetzt dann gerade. Ich bin Anna Zöllig, übergebe den Joana Mauch und jetzt in Nachrichten des SRF 3.
2: Die Nachrichten von SRF um 8 mit Kevin Gehannes. Der neue norwegische König Håkon hat sich heute erstmals ans Volk gewandt, einen Tag nach dem Tod seines Vaters. In der 10-minütigen Fernsehansprache dankte er dem verstorbenen König Harald für alles, was er für die Menschen im Land getan habe.
3: Wir danken König Harald für alles, was er war und alles, was er gjorde. Für Norge, für alle Länder.
2: Nun, nach dem Tod seines Vaters erwarte ihn eine große Aufgabe, so der 53-jährige König Håkon. Wie sein Vater hat sich der neue König das Motto «Alles für Norwegen» ausgesucht. Das bedeutet, er werde dafür kämpfen, dass alle im Land ein freies Leben führen könnten.
3: «Alt for Norge» betyr å kjempe for at alle i Norge skal ha mulighet til å leve fri liv. Det innebærer også et ansvar for at vi som nasjon bidrar positivt –

0: werden.
1: König Harald. König Håkon sagt auch, Norwegen solle unter ihm positiv zur Welt beitragen. Das sehe er als seine Verantwortung. Ein schwerer Sturm hat Zypern getroffen. Es gab Überschwemmungen, umgestürzte Bäume, Erdrutsche und Stromausfälle auf der Insel im Mittelmeer. Am meisten betroffen war laut den Behörden die Region um die Hauptstadt Nikosia. Vor der Südostküste der Insel sind zahlreiche Boote in Not geraten, wie lokale Medien berichten. Eines wurde von den hohen Wellen gegen die Felsen gedrückt und sank. Ein Mann musste per Helikopter aus der stürmischen See gerettet werden. Zwei Meldungen aus der Schweiz. In Écublens bei Lausanne ist der Feuerwehr gelungen, einen Großbrand in einem Recyclingbetrieb vollständig unter Kontrolle zu bringen. Nach fast 24 Stunden, das sagen die Verantwortlichen gegenüber dem Westschweizer Radio und Fernsehen RTS. Das Feuer war gestern Abend ausgebrochen. Wegen dem Brand wurde ein Triathlon in Lausanne abgesagt und die Autobahn nach Genf war stundenlang gesperrt. Und am Bahnhof Leuk im Wallis ist eine Person bei einem Unfall mit einem Zug ums Leben gekommen. Das Unfallopfer sei am Morgen auf die Gleise gelaufen, gerade als ein Zug in den Bahnhof einfuhr, wie die Kantonspolizei Wallis schreibt. Der Zug konnte nicht mehr rechtzeitig bremsen und erfasste die Person. Die formelle Identifikation des Opfers sei noch im Gang. Zum Sport zuerst mit Resultaten von der Fußball-Super League. Lausanne verliert gegen den FC Zürich mit 2:3. Und Servette Genf und Luzern trennen sich 1:1 unentschieden. Dann geht's noch um den Schweizer Skirennfahrer Marco Odermatt. Er hat sich eine, Zitat, kleine Muskelverletzung zugezogen. Wie lange der fünffache Gesamtweltcupsieger nicht trainieren kann und ob der Saisonstart im Oktober in Gefahr ist, sagt Swisski nicht. Das Wetter. Morgen ziemlich sonnig bei 25 Grad im Norden. In den Bergen sind am Nachmittag einzelne Schauer möglich. Das waren die Nachrichten von Radio SRF. Verantwortlich war Patrick Walter.
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3: Mit dem Silvan Schweizer am Mikrofon und mit dem Blick auf die Schweizer Fußballplätze. Wir haben es gerade gehört, die Super League sind gespielt worden. FC Zürich holt den zweiten Saisonsieg. Das nach einem 3:2 in Lausanne beim Marc-André hat er zugeschaut.
4: Der FC Zürich gewinnt das Spiel, weil er wahnsinnig effizient war in der zweiten Halbzeit, wo er aus 4 Chancen 3 Goal macht. Und das nach einer ersten Halbzeit, die wirklich zum Vergessen war für die Zürcher. Deutliche Leistungssteigerung vom FCZ in Lausanne, wo ihm die 3 Punkte beschert. Und der Mann vom Spiel, für mich ein bisschen, der Captain, der Lindrit Camberi, der mit Nasenbeinbruch ist angetreten, mit einer Maske gespielt und ein Kopfgoal geschossen.
3: Auch am Genfersee haben sich Servette und Luzern duelliert. Das Duell allerdings ohne Sieger. 1:1 heisst es am Schluss. Der Reto Held war dabei gewesen.
5: Das 1:1 ist vor allem zu wenig für Servette. Servette hat 70 Minuten lang mit 11 gegen 10 können spielen, weil schon in der 20. Minute der Oskar Kavit vom Platz geflogen ist, der Luzerner Stürmer. Luzern erarbeitet sich hier ein 1:1, ist in der zweiten Halbzeit auf Augenhöhe gewesen mit Servette auch mit Nummer 10 und hat sich das Unentschieden letztlich verdient, hat sogar noch Chancen auf Lucky Punch vergessen um die 70. Minute. 1:1, ein Resultat, das eigentlich beiden nicht viel bringt in der Tabelle.
3: Ja, dann schauen wir noch schnell drauf. Zürich macht nämlich dank dem Sieg heute einen Gump, überholt Lausanne und ist jetzt Fünfter. Aber eben, es gibt noch 4 Matches von dieser Runde. Unter anderem heute um 8:30 das Topspiel IB gegen Basel im Bankdorf, wo der FCB unbedingt wieder mal gewinnen will. David Lendi.
6: Der FC Basel wartet nämlich schon seit 10 Jahren auf einen Auswärtssieg hier in Bern. Heute im 21. Anlauf soll es endlich wieder mal klappen. Und was der FC Basel-Fans sicher kann Hoffnung machen kann, ist der gute Saisonstart, zumindest von den Resultaten her. Basel hat 3 von den ersten 4 Meisterschaftsspielen gewonnen, bedeutet beste Saisonstart seit 5 Jahren. Aber mit IB wartet heute mit Abstand härteste Brocke auf den FCB in dieser noch jungen Saison. Das Ziel, erste Auswärtssieg seit 10 Jahren in Bern, nimmt der FCB übrigens ohne Cerdan Shaqiri Angriff. Er muss wieder zuerst mal auf den Bankplatz nehmen. In einer knappen halben Stunde ist Abpfiff. Hier im Berner Bankdorf zwischen IB und Basel.
3: Der David Lendi meldet sich immer wieder mit Updates aus Bern. Aber auch im Fernsehen kann man das schauen. Und zwar auf SRF 2. So viel vom Shooten für den Moment.
0: SRF Verkehrsinfo. Von 20.05 Uhr haben wir eine Meldung vor dem Gotthardtunnel Richtung Norden. 3 Kilometer Stau und 30 Minuten Wartezeit ab Quinto. Herzlich willkommen in dem Samstagabend, wo, wie ich behaupte, nach dem Freitag knapp der zweitbeliebteste Abend der Woche ist. Vielleicht wird ja jetzt aber der Samstag, 29. August, der beste Abend seit langem. Ich würde es euch wünschen, Joanna Mauch im Studio. Schön, dürfen wir ein Teil davon sein.

0: Schweizer Musik bei SRF 3 Crimer mit Love Kills. Und haben da eigentlich den Wochenende schon alle To-Dos erledigt? Oder müssen wir morgen noch mal eine Runde? Also, falls dem so sollte sein. Abnehmen können wir so nicht, aber eventuell mit einem guten Song, der ein bisschen nach vorne pusht, helfen. Bei dem Michel Gysin ist der Song übrigens der da. Nein, das ist kein Witz. Berge versetzen von Play, also ein Blick und ein Mark's Way, gibt ihr den nötigen Power, den sie braucht. Der Song war für sie auch herum, als sie letzten Dezember beim Training in St. Moritz sich schwer verletzt hat und noch knapp an einer Querschnittslähmung davongekommen ist.
1: Ich habe natürlich auch sehr, sehr viele Medikamente intus gehabt, muss man sagen. Aber ich kann mich erinnern, ich kann mich nicht mehr an ganz alles erinnern, aber ich weiss noch, das ist wirklich einfach permanent gelaufen. Und ich glaube, in dem Moment hat es sich halt wirklich ein bisschen nach Bergen versetzen angefühlt. Und ich habe aber auch gemerkt, eben die Unterstützung rundherum und wie viele das mir da helfen. Wenn es dir mal so schlecht geht, zu sehen, was die Pflege leistet oder was das bedeutet. Natürlich die Ärzte, die Nothelfer, von der Reha im ersten Moment an. Und dann aber auch wirklich so die ganz banalen Sachen, die halt eine riesige Challenge waren. Oder ich war so schwer verletzt, dass halt ja, duschen ist zeitlang wirklich keine Chance. Das ist einfach keine Chance. Und dann zu merken, ich bin angewiesen auf einen Menschen, der mir hilft in diesem Moment und das für mich auch ja, größtenteils macht, dass die Dankbarkeit oder, und jetzt sehen, was das fordert von den Menschen, die auf der Pflege arbeiten. Also ich bin wirklich zutiefst dankbar und beeindruckt wieder heimgegangen.
0: Michel Gysin. Bei «Mini Musik mein Leben» und wie wichtig die Musik ist im Leben von ihr und welche weiteren Songs noch auf der Lieblingsliste sind, gehören da im extrem sympathischen Interview, das ich euch sehr empfehlen kann auf srf3.ch. Dort verraten sie übrigens auch, welcher Song vor der Trauung bei ihnen gelaufen ist, nämlich der Cat Stevens «Peace Train». Dann nach einem fröhlich guten Fest mehr dazu eben. Mini Musik, mein Leben.
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0: Ja, und da gibt es natürlich schon. Play mit Bergen versetzen, ein wichtiger Song für Michel Gysin. Vielleicht auch für

0: Teddy Swims, Mr. Know-It-All. 20.08 haben wir es und Samstagabend. Ja, da verbringen wir vielleicht mit gutem Essen, mit Freunden oder einfach auf dem Sofa gemütlich. Also, wenn dann Kind schlafen. Und den Freitagmorgen aber, dann verbringen wir bei SRF 3 mit Kaffee und Gipfeli. Einmal gestern wieder Comedy zum Morgen bei uns.
1: Super cool gewesen bis jetzt, wirklich. Schön, so früh aufstehen und dürfen schon lachen am Morgen früh. Ja.
0: Der Markus Pfinn und 100 andere von uns sind gestern live am Comedy zum Morgen dabei gewesen und haben dort ein neues Comedy-Talent kennengelernt.
2: Es ist mega witzig, einfach ihre Art, das ganz ruhige, langsame, aber mit dem Humor unterleiten, super.
0: Da redet es von der Nina Achermann, 25, Rothaar, und sehr, sehr selbstironisch.
3: Aber ja, das Leben als rothaarige Person, es ist speziell. Also wenn ich zum Arzt gehe und ich muss meinen Arm röntgen, könnte man eigentlich einfach meinen Arm als Gegenlicht heben und es würde das Gleiche dabei rauskommen. Ich kenne noch, früher in der Schule hatte sie so Kinder, die nach der Skiferien mit so einem Opfer-Skibrillenabdruck im Gesicht zurückgekommen sind. Der Sepp bleibt bei mir bis im Sommer. Und dann wieder bis im Winter.
0: Ja, das Rothaarige leidet Nina Achermann unter einigen Vorurteilen, zum Beispiel auch.
3: Ich war gerade wieder in Irland und jedes Mal, wenn ich dort hingehe, sind alle so, oh, so toll, gehst du meine Familie besuchen? So. Nein. Aber ich fühle mich wirklich recht wohl, einmal in dem Irland. Es ist so ein total familiäres Umfeld. Du hockst in diesen Pubs mit allen anderen Rothaarigen, weil wir Rothaarigen halt so machen den ganzen Tag. Und es ist mega so safe Environment. Also dort drinnen fragt dich niemand, hey, wenn wir nachher in die Sonne gehen spazieren? Oder Nina, es regnet draußen, warum schmierst du dir 50er Sonnencreme mit Schnorren?
0: Das war Nina Achermanns Gast am Comedy zum Morgen, gestern Morgen. 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

0: The Chemical Brothers. Guten Samstagabend.
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0: Jawohl, heute auch noch mit Fußball gerade abpfiffen worden, ist der Match IB gegen Basel. Und man glaubt es fast nicht, aber der FCB hat seit über 10 Jahren in Wankdorf nicht mehr können gewinnen. Der David Lendi ist für uns vor Ort, man hört es. David, wie möchte der FCB das heute endlich wieder mal schaffen?
2: Ja, mit der gleichen Aufstellung wie beim 2:1 gegen den FC Zürich auswärts am letzten Wochenende. Heisst, ohne Jordan Shaqiri. Er sitzt zuerst mal auf der Bank. Also der Trainer vom FC Basel, der Stefan Lichtsteiner, wird sicher zuerst mal darauf schauen, dass sein Team da nicht gerade überrollt wird von der so starken IB-Offensive. Die ist nämlich eine Wucht. 16 Goal haben Berner in den ersten 4 Spielen schon geschossen. Heisst, 4 pro Schnitt. Aber hinten sind es eben auch verwundbar, Berner. 6 Gegengoal haben schon kassiert und IB muss heute auf das Innenverteidiger-Duo Wüttrich-Cesiger verzichten. Der Cesiger, der Neuzugang vom Sommer, er ist verletzt und der Wüttrich hat die ganze Woche nicht können trainieren, weil er angeschlagen ist. Die beiden werden durch das Duo Lauper und Benito ersetzt. Also mal schauen, ob der FC Basel von dieser neu formierten IB-Abwehr kann profitieren kann. Vielleicht, je länger der Match geht, dann auch mit dem Jordan Shaqiri. Wir haben hier mit ein bisschen Verspätung angefangen, weil der Sandro Lauper noch für sein 250. Spiel für IB geehrt worden ist. Darum ist erst eine halbe Minute rum, noch nicht los, IB 0, Basel 0.
0: Also wir bleiben dran an dem Match und du hast die Augen für uns vor Ort. Wir haben die Tore bei dir.
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0: Und sonst natürlich an dem Samstag ganz viel gute Musik, noch so gerne Schweizer Musik. Einfach weil wir es gerne haben. Veronika Fusaro jetzt zum Beispiel mit Off You. Joanna Mauch im Studio. Guten Abend.

Hertz, Purple Disco Machine, Wonderful Life. Und jetzt geht's dann gerade 17 Minuten. Beste Minimix für euch, zusammengemixt vom DJ Matthias Film für einen wunderbaren Samstagabend. Ich hoffe, ihr seid ready.

0: Die Popmusik aus Bern kommt von der Linda Wolf. Und jetzt gibt es das Wichtigste aus Bern, aus der Schweiz, aber auch aus der Welt bei uns. Das ist SRF 3.
1: Die Nachrichten von SRF um 9 mit Kevin Johannes. Guten Abend. Der neue norwegische König Håkon hat sich heute erstmals ans Volk gewandt, einen Tag nach dem Tod seines Vaters. In der 10-minütigen Fernsehansprache dankte er gleich zu Beginn dem verstorbenen König Harald. Er habe viel für die Menschen in Norwegen getan und sei ein guter Vater gewesen.
2: Kjære faren min, takk for at du var en så god pappa for Märta og meg.
1: Nun erwarte ihn eine große Aufgabe, so der 53-jährige König Håkon. Wie sein Vater hat er sich das Motto «Alles für Norwegen» ausgesucht. Er werde dafür kämpfen, dass alle im Land ein freies Leben führen könnten und dass Norwegen positiv zur Welt beitrage. Das sehe er als seine Verantwortung. Seit mehreren Wochen belagern israelische Siedler ein palästinensisches Dorf im besetzten Westjordanland. Nun hat sich zum ersten Mal der israelische Regierungschef Benjamin Netanyahu dazu geäußert. Er verurteile die kriminellen Gewalttaten einer Handvoll Randalierer. Diese würden unter anderem dem Ansehen von Israel in der Welt schaden. Im palästinensischen Dorf Kusra greifen israelische Siedler seit rund 3 Wochen immer wieder palästinensische Einwohner an und belagern mehrere Häuser. Auch heute hat es laut Medienberichten gewalttätige Auseinandersetzungen.

0: gegeben. Palästinensische Bewohner und Medien werfen der israelischen Armee vor, die israelischen Siedler gewähren zu lassen und sie zu schützen, anstatt einzugreifen. Ein schwerer Sturm hat Zypern getroffen. Es gab Überschwemmungen, umgestürzte Bäume, Erdrutsche und Stromausfälle auf der Insel im Mittelmeer. Eine Person ist ums Leben gekommen. Vor der Südostküste der Insel sind zahlreiche Boote in Not geraten, wie lokale Medien berichten. Eines der Boote wurde von den hohen Wellen gegen die Felsen gedrückt und sank. Der Bootsführer sei später tot geborgen worden. Ein anderer Mann musste per Helikopter aus der stürmischen See gerettet werden. Zum Sport. Zuerst mit Resultaten von der Fußball-Super League. Lausanne verliert gegen den FC Zürich mit 2:3. Und Servette Genf und Luzern trennen sich 1:1 unentschieden. Dann geht's noch um den Schweizer Skirennfahrer Marco Odermatt. Er hat sich eine, Zitat, kleine Muskelverletzung zugezogen. Wie lange der fünffache Gesamtweltcup-Sieger nicht trainieren kann und ob der Saisonstart im Oktober in Gefahr ist, das sagt der Skiverband nicht. Die Wetteraussichten. Morgen ziemlich sonnig bei 25 Grad im Norden. In den Bergen sind am Nachmittag einzelne Schauer möglich. Das waren die Nachrichten von Radio SRF. Verantwortlich heute Abend Patrick Walter.
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2: Mit dem Silvan Schweizer und mit dem Blick aufs Shooten. Seit 10 Jahren wartet der FC Basel auf einen Sieg im Berner Wankdorf. Und auch heute hat es lange nicht gut ausgesehen. Aber gerade jetzt, in dem Moment, da David Lendl ist wieder ein bisschen Licht auftaucht am Horizont.
3: Der FC Basel hat nämlich in dem Moment das 1:2 können schiessen. Der Ola Igbe hat getroffen. Igbe ist in den Konter reingelaufen. Der Victory hat aus der eigenen Platzhälfte seinen linken Flügel bedient. Er ist über den halben Platz gelaufen, der Ola Igbe. Und hat souverän zum 1:2 können verkürzen. Igbe, der sehr gut gestartet ist, ins Spiel rein. Schnell mit 2:0 geführt. Schon nach 14 Minuten hat Igbe mit 2:0 geführt. Nach 7 Minuten hat der Monteiro IB mit 1:0 in Führung gebracht und nach 14 Minuten hat der Levin Blum von rechts eine wunderbare Flanke ins Sturmzentrum hineingeschlagen, wo der Sende gestanden ist. Er hat sich aufgeschraubt und links unten getroffen per Kopf und es hat dann auch ausgesehen, dass IB alles im Griff hat. Basel ist bis zu dem Goal jetzt vom Ola Igbe gegen Führer eigentlich inexistent gewesen. IB ist am 3:0 näher gewesen, wie Basel am ersten Goal. Aber jetzt heisst es nach 34 Minuten, nur noch IB 2, Basel 1. Und seit einem kurzen Moment ist auch übrigens der Jordan Shakiri auf dem Platz. Er ist für den verletzten Malachowski eingewechselt worden. Also, jetzt ist wieder Führer drin in dieser Partie. 34 Minuten sind um. IB führt gegen den FC Basel nur noch mit 2:1.
2: Einiges los im Wankdorf. Der Match wird übrigens auch im Fernsehen gezeigt. SRF 2 überträgt live. So viel vom Shooter für den Moment.
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4: Der Samstagabend vielleicht einer der wenigen noch im Garten oder auf dem Balkon sitzend. Ein Jäckli, ja, das braucht es schon. Oder eine Wolldecke um sich herum. Und dann vielleicht ja jetzt gerade ganz entspannt zum Takt von Gym Class Heroes ein bisschen den Kopf schütteln.

0: Aus California, am Viertel ab 9 Uhr bei SRF 3. Und was bewegt sich eigentlich bei euch, wenn ihr so einen Rock-Klassiker im Radio hört? Headbanger vielleicht? Fiktiv Schlagzeug spielen? Oder, besonders beliebt, ja, das Luftgitarren. Eben immer dann, wenn so einen richtigen Rock-Klassiker läuft. Ich höre ja gerne aus dem Radiostudio zu euch schauen, was gerade passiert. In Finnland auf jeden Fall kann man schon fast professionell Luftgitarre spielen. Dort läuft aktuell die Luftgitarre-Weltmeisterschaft. Heute das grosse Finale. Und ja, schon noch erstaunlich, die Luftgitarre-WM gibt es schon zum 30. Mal. Angefangen hat das Ganze 1996 als kleines Nebenprogramm bei einem Musikfestival. Und Gisela Feutz aus unserer Musikredaktion hat die Entwicklung von dieser WM immer so ein bisschen mitverfolgt.
1: Mittlerweile gibt es also Vorausscheidungen in 11 Ländern. Und jetzt dieses Jahr in Ulu kommen 50 Luftgitarristen und Gitarristinnen zusammen aus 13 verschiedenen Ländern. Da ist von Japan über Brasilien, Kanada, Europa alles dabei.
0: Ja, und Claude, Gisela Feutz, dass die Woche unserer Morgencrew am Philipp und Marco erzählt hat, da haben die beiden Blut geleckt, so quasi.
1: Das habe ich den Profi gefragt, und zwar der Ambassador of Air Guitar, also der offizielle Botschafter von der Luftgitarre, der Justin Howard. Sein Künstlername ist Nordic Thunder. Einerseits wird Technik bewertet, also ist das, was man sieht, sieht das so aus wie das, was aus den Boxen kommt. Bühnenpräsenz wird bewertet und noch etwas Drittes.
2: Does it look like you're playing the notes that are being heard on the speakers? The second one is stage presence. How one works the stage and works the crowd and how confident are they on stage themselves? And the last criteria, which is the most difficult one to judge, is called airness.
1: Airness ist, wenn es jemand schafft, die Gitarre, die ja nicht existiert, quasi zu existieren. Also wenn du als zuschauende Person komplett in die Illusion reingezogen wirst, wenn du komplett glaubst, was da passiert auf dieser Bühne.
0: Voilà. Und jetzt ist die Frage, wie steht es um eure Airness? Können wir gerade den Rest zusammen ausprobieren, also ihr zuhause. Übrigens auch besonders schön das Motto von der Luftgitarre WM dieses Jahr, Make Air, Not War. Also, sind ihr bereit? Gitarre gestimmt? Da muss man wahrscheinlich auch den, oder? Ah, keine Ahnung. Da könnt ihr es probieren. AC/DC. Thunderstruck. Ja, was es nicht alles gibt.

Ich weiss nicht genau, was der Reto für Bewegungen gemacht hat, aber ich weiss, der hat ihm jetzt richtig gut gefallen. Hat geschrieben per WhatsApp ins Studio an 079 308 3333 ACDC. Geht immer, vor allem am Samstagabend, hat er gemeint. Ich hoffe, der nächste geht auch. Ray, where is my husband?

0: das ist euer Samstagabend mit SRF 3 und mit Offenbach und Wasted Love.
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0: Ja, und sagen wir es mal so, der Fußballabend heute hätte man sich auch langweiliger vorstellen können, aber die Fußballfans, die werden gerade richtig verwöhnt. Und zwar beim Spiel IB gegen Basel. David Lendi vom Sport live zugeschaltet aus dem Stadion. Das ist einiges gelaufen in der ersten Halbzeit, oder?
2: Ja, 5 Goal hat es insgesamt gegeben. IB führt zur Pause gegen den FC Basel mit 3-2. IB hat super losgelegt. Nach 14 Minuten haben sie dort Goal von Monteiro und Essende schon mit 2-0 geführt. Basel hat eigentlich gar nicht stattgefunden. Aber dann nach 32 Minuten haben die Gäste auch plötzlich angefangen nach vorne zu shooten. Nach 32 Minuten hat Olaigbe einen wunderbaren Konter vom FC Basel zum 1-2 aus Basler Sicht können vollenden. Und nur 5 Minuten später hat der So-Partie für den FC Basel zwischenzeitlich zum 2-2 können ausgleichen. Und am Ursprung von dem Goal gestanden ist ein wunderbarer Chipball vom eingewechselten Cerdan Shaqiri. Die IB-Verteidigung hat nur staunend zugeschaut, wie der Metinho den Ball mit den Hacken abgeleitet hat auf den So. Und der hat in weiten Ecken den Keller im Goal von IB können überlisten. Aber dann hat sich IB natürlich zu dem Zeitpunkt können aufregen, weil es schludrig umgegangen sind mit der eigenen Chance. IB hat es verpasst, schon frühzeitig das dritte Goal schiessen, aber praktisch mit dem Pausenpfiff hat dann der Alvin Sanchez noch können auf 3-2 stellen für IB. Wunderschöner Doppelpass im Strafraum drin mit seinem Teamkollegen Monteiro und dann hat der Sanchez mit links in linke untere Ecke getroffen. In dem Moment geht es weiter mit der zweite Halbzeit, resultatmäßig noch alles offen. Das Heimteam IB führt gegen den FC Basel mit 3-2.
0: Da sind wir gespannt, was in der zweiten Halbzeit noch passiert. Gebt euch ein Update, ist sicher am 10.
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0: Und sonst geben wir die Musik. In Schweizer Musik, Anna Kränzig, Drive All Night, den gibt es jetzt. Minimix vom DJ Film auch noch in dieser Halbstunde.

insgesamt 3. Wir haben also nicht mehr viel, aber einen haben wir noch. Dann spielen wir euch in der nächsten Stunde jetzt noch eine wichtige Meldung für alle unterwegs. SRF Verkehrsinfo von 21.58 Uhr. Achtung, die A2 Gotthard Chiasso. Hier ist der Gotthardtunnel in beiden Richtungen gesperrt. Dies wegen eines Pannenfahrzeugs. Also fahrt vorsichtig und wir geben euch wieder ein Update, wenn wir mehr wissen.

0: Das ist die wunderbare Stimme für das Sienna Spyro. Great Expectations, so ist richtig. Und jetzt gibt es das Wichtigste aus dem heutigen Samstagabend für euch. Das sind unsere Nachrichten. 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
1: Die Nachrichten von SRF um 10 mit Kevin Gahannes. Den Tränen nahe. Der neue norwegische König Håkon spricht zum Volk und dankt seinem Vater, dem verstorbenen König Harald. Und die Gewalt verurteilt. Der israelische Ministerpräsident Benjamin Netanyahu äußert sich zu Angriffen von israelischen Siedlern auf ein palästinensisches Dorf im Westjordanland. Das Wetter am Sonntag wieder ziemlich sonnig, allerdings sind am Nachmittag in den Bergen einzelne Schauer möglich. Der neue norwegische König Håkon hat sich heute zum ersten Mal ans Volk gewandt, einen Tag nach dem Tod seines Vaters, König Harald. In der 10-minütigen Ansprache im Fernsehen erinnerte sich Håkon mit berührenden Worten an seinen Vater. Patrick Walter.
2: Mit schwarzem Anzug und Krawatte sitzt Håkon an einem Tisch im Esszimmer des königlichen Schlosses in Oslo. Neben ihm stehen zwei Kerzen und ein Foto seines Vaters. Ihm dankt König Håkon auch gleich, als die Fernsehansprache beginnt.
3: Kjære faren min, takk for at du var en så god pappa for Märta og meg.
2: Danke, dass du so ein guter Papa warst. Mit diesen Worten setzt der neue König den Ton. Er beschreibt Harald als warmherzigen Menschen und liebevollen Ehemann. Mit Königin Sonja hätte der verstorbene Harald heute seinen 58. Hochzeitstag gefeiert. Als Håkon das erwähnt, verschlägt es ihm kurz die Stimme.
3: I dag er det 58 år siden de giftet seg. Gratulerer med bryllupsdagen, kjære mamma.
2: Håkon erwähnt die Trauer in der Familie, im Volk. Und dennoch, nun erwarte ihn eine große Aufgabe, so der 53-Jährige. Wie sein Vater hat er sich für das Motto «Alles für Norwegen» entschieden. Das heißt er für ihn, dafür kämpfen, dass alle im Land ein freies Leben führen könnten. Am Dienstag wird Håkon den Eid auf die Verfassung ablegen. Eine klassische Krönungszeremonie gibt es in Norwegen nicht mehr.

0: Seit mehreren Wochen belagern israelische Siedler ein palästinensisches Dorf im besetzten Westjordanland. Nun hat sich zum ersten Mal der israelische Regierungschef Benjamin Netanyahu dazu geäußert. Er verurteile die kriminellen Gewalttaten einer Handvoll Randalierer. Diese würden unter anderem dem Ansehen Israels in der Welt schaden, so Netanyahu. Im palästinensischen Dorf Kusra greifen israelische Siedler seit rund drei Wochen immer wieder palästinensische Einwohner an und belagern mehrere Häuser. Auch heute hat es laut Medienberichten gewalttätige Auseinandersetzungen gegeben. Palästinensische Bewohner und Medien werfen der israelischen Armee vor, die israelischen Siedler gewähren zu lassen und sie zu schützen, anstatt einzugreifen. Ein schwerer Sturm hat Zypern getroffen. Es gab Überschwemmungen, umgestürzte Bäume, Erdrutsche und Stromausfälle auf der Insel im Mittelmeer. Eine Person ist ums Leben gekommen. Vor der Südostküste der Insel sind zahlreiche Boote in Not geraten, wie lokale Medien berichten. Eines wurde von den hohen Wellen gegen die Felsen gedrückt und sank. Der Bootsführer sei später tot geborgen worden. Ein anderer Mann musste per Helikopter aus der stürmischen See gerettet werden. Zum Sport mit Resultaten von der Fußball-Super League. Lausanne verliert gegen den FC Zürich mit 2:3. Und Servette Genf und Luzern trennen sich 1:1 unentschieden. Nun zu weiteren Meldungen des Tages in unserer Zusammenfassung. Bei einem russischen Drohnenangriff in der Nähe von Kiew sind 37 Menschen getötet worden. Beim Angriff gab es eine Explosion in einer Lagerhalle, in der Munition gelagert wurde. Die ukrainischen Behörden ermitteln nun, denn Munition dürfe eigentlich nicht in der Nähe von Wohngebieten gelagert werden, so Präsident Volodymyr Zelensky. Die Bevölkerung von Island entscheidet darüber, ob das Land wieder Beitrittsgespräche mit der EU aufnehmen soll. Die Stimmlokale schließen in knapp zwei Stunden. Umfragen deuten auf ein knappes Ergebnis hin. Bei einem Ja würde Island über einen tatsächlichen Beitritt in einigen Jahren nochmals abstimmen. Die USA übernehmen laut Angaben von Präsident Donald Trump die Kontrolle über 65 Milliarden Barrel Öl aus Venezuela. Die US-Regierung hat ein entsprechendes Abkommen mit dem südamerikanischen Land geschlossen. Vor 9 Monaten hat das US-Militär den venezolanischen Präsidenten Nicolas Maduro entführt und in die USA gebracht. Rund 100 vermummte Personen besetzen seit gestern Abend den Lindenhof in der Zürcher Altstadt. Die Stadtpolizei Zürich schreibt, es seien vorwiegend Personen aus der linksextremen Szene. Diese wollen den Lindenhof laut eigenen Angaben bis am Sonntag besetzen. Die Stadtpolizei sagt, sie habe entschieden, dies zu tolerieren. Die Wetteraussichten. Morgen Sonntag wieder oft sonnig, doch ab und zu ziehen Wolkenfelder vorbei. Über den Bergen sind am Nachmittag einzelne lokale Schauer möglich. Die Temperatur erreicht im Norden 25 Grad, im Süden 29 Grad. Das waren die Nachrichten von Radio SRF. Verantwortlich war Patrick Walter.
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2: Mit dem Silvan Schweizer und mit der Fußball Super League heute Abend mit dem Klassiker IB gegen FCB. Und ich muss sagen, ich beneide ein bisschen den David Lendi, weil er sieht den Match live im Wankdorf. Was für ein Spiel, da ist jetzt alles dabei.
3: Ja, ein wunderbares Spiel. Ein ausverkauftes Wankdorf, Fluchtlichtspiel und 6 Goal, die gleichmäßig verteilt sind. Nach gut 78 Minuten steht es zwischen IB und Basel 3:3. IB ist ja mit einer 3:2-Pausenführung in die Pause gegangen. Aber nach 71 Minuten hat der Basler Innenverteidiger Victory gezeigt, dass er einen strammen Schuss hat. Von der Strafraumgrenze aus hat er abgezogen und links unten verwandelt. Und am Akbe Victory hat der FC Basel laufen zu verdanken, dass IB nicht mit 4:3 führt. Weil unmittelbar nach seinem Ausgleich hat er es Alvin Sanchez solo spektakulär auf der Linie geklärt. Also jetzt könnte der Match definitiv auf beide Seiten kippen, wenn die Berner in der zweiten Halbzeit insgesamt die besseren Chancen hatten, um weitere Goal zu schiessen. Wie zum Beispiel nach 13 Sekunden nach dem Wiederabpfiff, wo der Alvin Sanchez aus der Distanz nur die Latte getroffen hat. 78 Minuten sind oben zwischen IB und Basel steht es in einem spektakulären Spiel 3-3.
2: Zwei andere Spiele sind schon durch. Servette spielt 1-1 gegen Luzern und Zürich, gewinnt in Lausanne 3-2. Der FCZ hat lange sehr viel Mühe gehabt, in der ersten Halbzeit keine einzige Torchance gehabt, dafür ein Goal kassiert. Aber dann sind die Zürcher wie verwandelt aus der Garderobe gekommen, der Captain Lindrit Kamberi.
4: Wir haben gesagt, hey, 1-0, das ist nichts. Wir können da noch 45 Minuten. Wir haben gesagt, ja, nochmal alles reinwerfen. Und dann haben wir es gezeigt. Wir haben es leider noch ein bisschen spannend gemacht. Ja, ich glaube, 2-1 wär besser gewesen. Am Schluss 3 Punkte ist auch gut.
2: 3-2 war es am Schluss gewesen, der zweite Saisonsieg für den FCZ. Der FC Luzern erkämpft sich in Genf einen Punkt und das, obwohl Zentralschweizer über 70 Minuten lang haben müssen in einer Unterzahl spielen. Oskar Kapit hat rot gesehen und darum meinte Pius Dorn.
5: Ja, wenn man so lange in Unterzahl spielt, so einen Fight abliefert über wirklich 90 plus ein paar Minuten, kann man schon mit dem Punkt ganz gut leben.
2: Shootet ist heute aber auch anderswo geworden, zum Beispiel in der Bundesliga. Dort feiert der Thuner Meistertrainer Mauro Lustrinelli den Einstand mit seinem neuen Club Union Berlin. Ein spektakuläres 3-3 gegen Frankfurt hat es gegeben.
6: Ich glaube, dass heute gehen alle Zuschauer mit einem ganz guten Gefühl zu Hause. Ich auch, weil am Schluss wir sorgen, damit die Leute da kommen und etwas Spektakel können genießen. Ich glaube, heute haben sie gehabt, oder? 6 Tore.
2: Und auch der Nazi-Spieler Dan Ndoye hat in England eine grössere Rolle übernommen. Mit Nottingham hat er bei Liverpool ein 2-2 rausgeholt und dabei das zwischenzeitliche 1-0 geschossen. Eine Erlösung für den Ndoye war das erste Goal in der Premier League seit über einem Jahr. Apropos Erlösung, die hat es heute auch für die Mountainbikerin Lisa Baumann gegeben. Im Downhill holt die Neuenburgerin an der WM Val di Sole WM Silber. Schon in der Qualifikation war die Neuenburgerin schnell unterwegs gewesen. Dort hat sie sogar Bestzeit aufgestellt hatte. Jetzt im Hauptrennen ist sie zwischenzeitlich auf Rang 4 zurückgekehrt, hat sich dann aber nochmal zurückgekämpft im Schlussabschnitt auf Platz 2. Nummer 1 war schneller gewesen, die Österreicherin Valentina Höll hat sogar schon ihren 5. WM-Titel in Serie geholt. Für Lisa Baumann war die erste Medaille gewesen, eine lang ersehnte, darum hat sie im Zielraum auch die Emotionen überrannt.
7: Ja, ich weiß nicht, ich habe so viel trainiert für das und ja, ich bin so glücklich. Sorry.
2: Auch bei den Junioren hat die Schweiz jubeln im Mountainbike Downhill. Der 17-jährige Raul Schneeberger holt Gold mit rund einer halben Sekunde Vorsprung. Ja, es ist eine gefährliche Disziplin. Velofahren, das hat heute auch der Raddominator Tadej Pogacar an der Vuelta erfahren. Auf der 8. Etappe ist der Slowen, der im Gesamtklassement souverän geführt hat, über einen Steig gefahren, schwer gestürzt und ins Krankenhaus eingeliefert worden. Diagnose: Gehirnerschütterung, ein Schlüsselbeinbruch, ein Bruch von einem Halswirbel und Schürf. Wunden. Eine Schulteroperation ist nötig. Saisonout ist damit wahrscheinlich Mitte September wäre noch die WM in Kanada angestanden. Die 8. Etappe der Vuelta gönnt heute Brian Coquard aus Frankreich. Der Spanier Enric Mas übernimmt nach dem Ausfall von Pogacar das rote Leader-Trikot. Ja, verletzter Start, das gibt es auch im Ski. Der Marco Odermatt hat im Athletiktraining über Schmerzen geklagt. Untersuchungen haben eine kleine Muskelverletzung gezeigt. Damit reist der Gesamtweltcup-Sieger nicht mit dem Team auf Chile für das Schneetraining, sondern bleibt für Therapien in der Schweiz. Die Vorbereitung des Odermatt muss neu geplant werden. Und neu planen tut auch die Leichtathletin Dodré Vero. Nach ihrem Auftritt in Lausanne und Zürich verzichtet die 800-Meter-Spezialistin auf den nächsten Schweizer Termin beim Meeting in Bellinzona. Sie brauche Zeit, um sich zu erholen. So viel vom Sport für den Moment.
8: Am Samstagabend, nein, Abend kann man schon fast nicht mehr sagen. Ja, es wird langsam Nacht. Wir sind mit euch, SRF 3, Joanna Mauch im Studio und sie ist Pink. Trustful.

0: Viertel ab 10 Uhr an dem Samstag. Und es können nicht viele Leute von sich behaupten, jemals eine Nummer 1 Hit zu schreiben zu haben, aber er hat es. Shane Thomas. 2014 ist er Zweiter geworden bei The Voice of Switzerland und nachher mit Crossroads auf Platz 1 der Charts, sein Album auf Platz 2. Und diese Woche war Shane Thomas auf Besuch bei uns in der Schweizer Musiksendung.ch bei meiner Kollegin Anna Zöllig und hat dort über sein neues Album geredet. Das Ding heisst Be, also B-E und dann ein Punkt und quasi auf Deutsch einfach sie. Und es hat den Grund, dass es ein Punkt und keine Frage- oder Ausrufezeichen ist.
1: Ja, ich finde Ausrufezeichen fast ein bisschen gewalttätig. So, jetzt bis einfach, Gott, vertell ich nochmal. Ist
2: dann auch streng.
1: Du nicht so, weißt du, so ein Pressure und das will ich ja nicht. Der Punkt ist mehr so für mich eine Erlaubnis, zu sagen, hey, ich darf wirklich sein, auch wenn es nicht ganz perfekt ist, auch mit allem Unfertigen. Es ist okay. Es ist okay, wie es ist.
0: Mhm. Und nach Platz 2 vom ersten Album natürlich die Frage, braucht der Shane Thomas für sein neues Album auch einen guten Platz in den Charts, um zu reden sein?
1: Mull, sicher. Ich muss ganz ehrlich sagen, also, weißt, vielleicht hast du jetzt so das Gefühl, es ist ein Widerspruch, die ganze Story von B-Punkt, dass ich wie nicht von etwas Grossem darf träumen. Ich finde, es ist nicht so gemund. Ich träume von Grossem und ich nehme das gern, wenn ich das überkomme. Wenn ich eingeladen würde für ein TV-Format, dann prüfe ich das sehr gern. Das finde ich, das mache ich gern. Und natürlich auch eine Chartplatzierung nehme ich sehr gern. Aber ich glaube, der Unterschied ist, dass ich heute wahrscheinlich mich nicht mehr so extrem damit identifizieren. Also wie, wenn jetzt das nicht würde, wenn ich es nicht würde schaffen, jetzt zum Beispiel irgendwie eine mega gute Chartplatzierung haben, würde ich dann nachher heutzutage nicht mehr sagen, ich bin wegen dem Pfeifen. Aber ich muss dir ganz ehrlich sagen, ich träume von einem Nummer-US-Album.
0: Ja, natürlich. Alles andere wäre ja vielleicht auch nicht richtig, oder? Und wie weit der Shane Thomas mit dem neuen Album kommt, das sehen wir dann morgen in der Hitparade. Wir munkeln aber, es sei in der Hitparade auf jeden Fall gut unterwegs. Das Album bei Punkt. Ja, und der erste Song durch ab, den gibt es jetzt schon. Er heisst «Okay».

0: Schweizer Musik im Radio hat Naomi Laren mit Hot Girl Summer und Schweizer Fußball im Wankdorfstadion.
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0: IB gegen Basel vor wenigen Sekunden. Jetzt der Schlusspfiff und David Lendi für uns live im Stadion. Was um Himmels Willen ist denn das bitte für ein Match gewesen?
2: Es war ein Spektakel. Die beiden Teams trennen sich 3-3. Und eben, es war ein super Match, vor allem für den neutralen Beobachter. Aber für die Fans von beiden Teams kaum zum Aushalten. IB hat die legendäre IB-Schlussviertelstunde mal auf die ersten 15 Minuten vorverschoben und zu dem Zeitpunkt schon mit 2-0 geführt. Dank dem Goal von Moideiro und dem Essende. Der FC Basel hat dann erst etwa nach einer guten halben Stunde angefangen zu shooten, aber dann den Match in noch 5 Minuten auf den Kopf gestellt und dort Goal von Olaigbe und dem So auf 2-2 gestellt. Aber noch vor dem Pausenpfiff hat der Sanchez hat IB mit 3-2 in Führung gebracht. Und IB hat es auch nach dem Seitenwechsel verpasst, um ein weiteres Goal zu schiessen. Allen voran Alvin Sanchez, der nach 13 Minuten nach dem Wiederabpfiff mit einem satten Schuss nur die Latte getroffen hat. Und so ist es der Basler Verteidiger Victory Agbe, der nach 71 Minuten zum 3-3 Ausgleich getroffen hat. Dann hätte das Spiel auf beide Seiten kippen können. Aber IB hat sicher die besseren Chancen gehabt und der Mann vom Spiel aus Basler Sicht ist der Victory nicht nur, weil er 3-3 geschossen hat, sondern weil er kurz nach seinem Ausgleichsgoal auch ein Sanchez-Siegesgoal von IB vereitelt hat. Mit einer spektakulären Rettungsaktion auf der Linie hätte er gerade noch dazwischen funken und klären. IB und Basel trennen sich 3-3. Der FC Basel bleibt mal, respektive Berner Young Boys, Bardo, die bleiben mal sicher bis morgen Abend Leader von der Super League.
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Herbert Grönemeyer mit «Mensch» an dem Samstagabend, wo wir kurz auf die Strasse schauen. SRF Verkehrsinfo von 22.32 Uhr. Stau oder stockender Verkehr auf der A2 Luzern Richtung Basel zwischen Jägden und Sissach. Stau wegen Bauarbeiten. Es besteht eine Wartezeit bis zu 15 Minuten. Dann noch vor dem Gotthardtunnel A2 Chiasso Richtung Gotthard zwischen Quinto und Airolo 1 Kilometer Stau wegen eines Pannenfahrzeugs.

Michael Schulte, Half on My Heart. Und wir haben den letzten Minimix für euch an dem Samstagabend. 15 Minuten wunderbarste Musik zusammen gemacht und geschussert von unserem DJ Matthias Film. Et voilà!

0: Ist das schnell gegangen? Der ganze Minimix hier bei SRF 3. Drei Stück haben wir gehabt. Am heutigen Samstag gibt es natürlich alle für euch zum Nachlesen, wenn auch immer ihr bereit sind dafür. Online auf srf.ch/audio-minimix. Nochmal alles bereit vom DJ Film mit viel Liebe gemixt. Heute in dem Samstagabend gespielt. Und das sind Lost Frequencies.
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0: wunderbaren Song hat es gegeben, «These Alarms». Jetzt aber das Neueste und das Wichtigste aus dem Samstagnacht. Für euch, das ist SRF 3.
1: Die Nachrichten von SRF um 11 mit Lukas Siegfried. Der neue norwegische König Håkon hat sich heute erstmals ans Volk gewandt, einen Tag nach dem Tod seines Vaters. In der 10-minütigen Fernsehansprache dankte er gleich zu Beginn dem verstorbenen König Harald. Er habe viel für die Menschen in Norwegen getan und sei ein guter Vater gewesen.
2: Kjære faren min, takk for at du var en så god pappa for Märta og meg.
1: Nun erwarte ihn eine große Aufgabe, so der 53-jährige König Håkon. Wie sein Vater hat er sich das Motto «Alles für Norwegen» ausgesucht. Er werde dafür kämpfen, dass alle im Land ein freies Leben führen könnten und dass Norwegen positiv zur Welt beitrage. Das sehe er als seine Verantwortung. Seit mehreren Wochen belag ein israelischer Siedler ein palästinensisches Dorf im besetzten Westjordanland. Nun hat sich zum ersten Mal der israelische Regierungschef Benjamin Netanyahu dazu geäußert. Er verurteile die kriminellen Gewalttaten einer Handvoll Randalierer. Diese würden unter anderem den Ansehen Israels in der Welt schaden. Im palästinensischen Dorf Kusra greifen israelische Siedler seit rund 3 Wochen immer wieder palästinensische Einwohnerinnen und Einwohner an und belagern mehrere Häuser. Auch heute hat es laut Medienberichten gewalttätige Auseinandersetzungen gegeben. Palästinensische Menschen und Medien werfen der israelischen Armee vor, die israelischen Siedler gewähren zu lassen und sie zu schützen, anstatt einzugreifen. Damit zum Sport, zuerst zu Resultaten aus der Fußball-Super League. Die Berner Young Boys und Basel trennen sich im Spitzenspiel unentschieden 3:3. Auch bei Servette Genf gegen Luzern gab es keinen Sieger, die beiden Teams spielten 1:1 und Lausanne verlor gegen den FC Zürich mit 2:3. Und zum Radsport, der Slowene Tadej Pogacar muss die Spanien-Rundfahrt nach einem heftigen Sturz aufgeben. Der fünffache Tour de France-Sieger wurde in einer Ambulanz abtransportiert. Sein Team teilt mit, er habe sich unter anderem das Schlüsselbein gebrochen und müsse operiert werden. Damit durfte er auch die Radweltmeisterschaft in einem Monat verpassen. Tadej Pogacar lag vor der heutigen Etappe der Spanien-Rundfahrt deutlich in Führung. Die Wetteraussichten, morgen wird sonnig bei 25 Grad im Norden und 29 Grad im Süden. In den Bergen sind am Nachmittag einzelne Schauer möglich. Das waren Nachrichten von Radio SRF, verantwortlich Lukas Siegfried. 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

0: Sport.
1: Mit dem Silvan Schweizer am Mikrofon und mit einem mitreissenden Topspiel in der Super League. Schon ewig hat der FC Basel nicht mehr in Bern gewinnen können. Auch heute hat es nicht geklappt. Aber am Schluss heisst es zwischen IB und FCB 3-3. Und darum sagt der Sherdan Shaqiri:
2: Ja, wenn man 2 Jahre nicht gewonnen hat, oder ich weiß nicht, wie lange das war, nehmen wir den Punkt am Schluss mit.
1: Zufrieden können die Basler auch sein, weil sie 0-2 und 2-3 zurückgelegen sind. Gerade in der ersten Halbzeit hat IB dominiert. Der Trainer Gerardo Siane hadert darum.
3: Natürlich enttäuscht und verärgert, dass wir den Gegner nicht gebodigt haben. Wir haben uns die erste Halbzeit ziemlich gut zurechtgelegt. Über den ganzen Match weiterhin viele Situationen kreiert. Ein bisschen Effizienz vermissen im Abschluss, Genauigkeit. Ja, und natürlich 3 Gegengol, es schmerzt, dass man 3 Goal schießt, so viele Situationen kreiert und am Schluss nicht die Punkte.
1: Ein härter arbeitender Punkt also für Basel. Das wird sicher auch am Trainer Stefan Lichtsteiner gut tun, gerade weil es immer wieder Unruhe gibt rund um seine Personalien.
4: Ich bin voll fokussiert aufs Spiel, auf die nächsten Match. Alles, was von außen kommt, das kann ich nicht beeinflussen. Ich glaube, wir haben heute wieder eine Leistung gesehen vom FC Basel, die sehr ansprechend war in Bern. Eine enorm gute Leistung. Und ja, auf das fokussieren wir uns, was von außen kommt. Das ist etwas.
1: Nach dem heutigen Tag ist IB auf dem ersten, Basel auf dem zweiten Platz, wobei Lugano mit dem Sieg morgen wieder an den beiden vorbeiziehen könnte. Zürich gehen 3-2 und Lausanne ist neu 5. Servet und Luzern bleiben nach ihrem 1-1 in der unteren Tabellenhälfte. Soviel vom Shooten für heute.

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SRF Verkehrsinformation von 23:33 Uhr auf der A2 Luzern Richtung Basel zwischen Diegden und Sissach Stau wegen Bauarbeiten. Die Wartezeit beträgt bis zu 15 Minuten.

0: Die Nachrichten von SRF um Mitternacht mit Lukas Siegfried. Norwegens neuer König Håkon hat seine erste Rede gehalten und dabei vor allem seinen verstorbenen Vater Harald gewürdigt. Israels Regierungschef Netanyahu hat erstmals etwas zur gewaltradikalen Siedler im palästinensischen Dorf Kusra gesagt. Und das Wetter heute Sonntag, es wird oft sonnig bei 27 bis 29 Grad. Der neue norwegische König Håkon hat sich zum ersten Mal an die Bevölkerung gewandt, einen Tag nach dem Tod seines Vaters König Harald. In der 10-minütigen Ansprache im Fernsehen erinnerte sich Håkon mit berührenden Worten an seinen Vater. Patrick Walter berichtet.
1: Mit schwarzem Anzug und Krawatte sitzt Håkon an einem Tisch im Esszimmer des königlichen Schlosses in Oslo. Neben ihm stehen zwei Kerzen und ein Foto seines Vaters. Ihm dankt König Håkon auch gleich, als die Fernsehansprache beginnt.
2: Kjære faren min, takk for at du var en så god pappa for Märta og meg.
1: Danke, dass du so ein guter Papa warst. Mit diesen Worten setzt der neue König den Ton. Er beschreibt Harald als warmherzigen Menschen und liebevollen Ehemann. Mit Königin Sonja hätte der verstorbene Harald am Samstag seinen 58. Hochzeitstag gefeiert. Als Håkon das erwähnt, verschlägt es ihm kurz die Stimme.
2: I dag er det 58 år siden de giftet seg. Gratulerer med bryllupsdagen, kjære mamma.
1: Håkon erwähnt die Trauer in der Familie, im Volk. Und dennoch, nun erwarte ihn eine große Aufgabe, so der 53-Jährige. Wie sein Vater hat er sich für das Motto «Alles für Norwegen» entschieden. Das heißt er für ihn, dafür kämpfen, dass alle im Land ein freies Leben führen könnten. Am Dienstag wird Håkon den Eid auf die Verfassung ablegen. Eine klassische Krönungszeremonie gibt es in Norwegen nicht mehr.
0: Seit mehreren Wochen belagern israelische Siedler ein palästinensisches Dorf im besetzten Westjordanland. Nun hat sich zum ersten Mal der israelische Regierungschef Benjamin Netanyahu dazu geäußert. Er verurteile die kriminellen Gewalttaten einer Handvoll Randalierer. Diese würden unter anderem den Ansehen Israels in der Welt schaden, so Netanyahu. Im palästinensischen Dorf Kusra greifen israelische Siedler seit rund drei Wochen immer wieder palästinensische Einwohnerinnen und Einwohner an und belagern mehrere Häuser. Auch am Samstag hat es laut Medienberichten gewalttätige Auseinandersetzungen gegeben. Palästinensische Bewohnerinnen und Bewohner sowie Medien werfen der israelischen Armee vor, die israelischen Siedler gewähren zu lassen und sie zu schützen, anstatt einzugreifen. Ein schwerer Sturm hat Zypern getroffen. Es gab Überschwemmungen, umgestürzte Bäume, Erdrutsche und Stromausfälle auf der Insel im Mittelmeer. Eine Person ist ums Leben gekommen. Vor der Südostküste der Insel sind zahlreiche Boote in Not geraten, wie lokale Medien berichten. Eines wurde von den hohen Wellen gegen die Felsen gedrückt und sank. Der Bootsführer sei später tot geborgen worden.

anderer Mann musste per Helikopter aus der stürmischen See gerettet werden. Zwei Meldungen in der Kurzübersicht. Der frühere Präsident von Ecuador, Lenin Moreno, ist von einem Gericht wegen Korruption verurteilt worden. Er habe sich im Zusammenhang mit dem Bau eines Wasserkraftwerks bestechen lassen. Damals war er noch Vizepräsident Ecuadors. Dafür soll Lenin Moreno 5 Jahre ins Gefängnis. Das Urteil kann noch angefochten werden. Und vor der somalischen Küste haben Sicherheitskräfte ein Frachtschiff aus den Händen von Piraten befreit. Somalische und türkische Streitkräfte hätten den türkischen Frachter gestürmt und mehrere Piraten getötet, sagen die somalischen Behörden. Weitere Piraten hätten sich ergeben oder seien geflohen. Das Schiff war vor rund 2 Wochen vor der somalischen Küste gekapert worden. Dann zum Sport, zuerst zu Resultaten von der Fußball-Super League. Die Berner Young Boys und Basel trennten sich im Spitzenspiel unentschieden 3:3. Auch bei Servette Genf gegen Luzern gab es keinen Sieger. Die beiden spielten 1:1 und Lausanne verlor gegen den FC Zürich mit 2:3. Dann zum Radsport. Der Slowene Tadej Pogacar muss die Spanien-Rundfahrt nach einem heftigen Sturz aufgeben. Der fünffache Tour de France-Sieger wurde in einer Ambulanz abtransportiert. Sein Team teilt mit, Pogacar habe sich unter anderem das Schlüsselbein gebrochen und müsse operiert werden. Damit dürfte er auch die Weltmeisterschaft in einem Monat verpassen. Tadej Pogacar lag vor der heutigen Etappe der Spanien-Rundfahrt deutlich in Führung. Dann geht's noch um den Schweizer Skirennfahrer Marco Odermatt. Er hat sich eine, Zitat, kleine Muskelverletzung zugezogen. Wie lange der fünffache Gesamtweltcup-Sieger nun nicht trainieren kann und ob auch der Saisonstart im Oktober in Gefahr ist, das sagt der Schweizer Verband Swiss Ski nicht. Der Blick aufs Wetter von heute Sonntag, den 30. August. Es wird oft sonnig, ab und zu ziehen Wolkenfelder vorbei. In den Bergen sind am Nachmittag einzelne lokale Schauer möglich. Die Temperatur erreicht 27 Grad im Norden und 29 Grad im Süden. Das waren Nachrichten von Radio SRF, verantwortlich Lukas Siegfried. Dann noch der Blick auf die Straße, SRF Verkehrsinfo von 0.06 Uhr auf der A2 Basel Richtung Luzern zwischen der Verzweigung Augst und Arisdorf. Stau wegen Bauarbeiten. Die Wartezeit beträgt bis zu 30 Minuten. Und auf der A2 Gotthard Richtung Chiasso in Höhe des St. Nikolau-Tunnels Verkehrsbehinderung wegen eines Pannenfahrzeugs. Der rechte Fahrstreifen ist gesperrt.

SRF Verkehrsinfo von 0.36 Uhr. Auf der A2 Basel Richtung Luzern zwischen der Verzweigung Augst und Aristorf. Stau wegen Bauarbeiten. Die Wartezeit beträgt bis zu 30 Minuten. Und im Tessin auf der A2 Gotthard Richtung Chiasso in Höhe des San Nicolau-Tunnels Verkehrsbehinderung wegen eines Pannenfahrzeugs. Der rechte Fahrstreifen ist gesperrt.

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Die Nachrichten von SRF um 1 mit Lukas Siegfried. In Island haben die Stimmberechtigten darüber entscheiden können, ob ihr Land wieder Beitrittsverhandlungen mit der EU aufnimmt. Seit Mitternacht Schweizer Zeit sind die Abstimmungslokale geschlossen. Umfragen deuten auf ein knappes Resultat hin. Mit Resultaten wird dann im Verlauf von heute Sonntag gerechnet. Im Abstimmungskampf war die Fischerei ein großes Thema. Gegnerinnen und Gegner von Verhandlungen mit der EU befürchten, dass Island bei Fangquoten und dem Zugang zu seinen Fischgründen an Kontrolle verlieren könnte. Es ging allerdings erst um Beitrittsverhandlungen. Über einen Beitritt zur EU müssten die Isländerinnen und Isländer dann erneut abstimmen. Wir bleiben im Ausland mit zwei kürzeren Meldungen. Der frühere Präsident von Ecuador, Lenin Moreno, ist von einem Gericht wegen Korruption verurteilt worden. Er habe sich im Zusammenhang mit dem Bau eines Wasserkraftwerks bestechen lassen, sagt das Gericht. Damals war Lenin Moreno noch Vizepräsident Ecuadors. Dafür soll er nun für 5 Jahre ins Gefängnis. Das Urteil kann noch angefochten werden. Und vor der somalischen Küste haben Sicherheitskräfte ein Frachtschiff aus den Händen von Piraten befreit. Somalische und türkische Streitkräfte hätten den türkischen Frachter gestürmt und mehrere Piraten getötet, sagen die somalischen Behörden. Weitere Piraten hätten sich ergeben oder seien geflohen. Das Schiff war vor rund 2 Wochen vor der somalischen Küste gekapert worden. Einsatzkräfte der Basler Polizei haben am Samstag bei einer unbewilligten Palästina-Demonstration 174 Personen kontrolliert und weggewiesen. Das ist die Bilanz der Kantonspolizei Basel-Stadt. Zudem habe sie mehrere Gegenstände sichergestellt, darunter ein Schlagstock und Propagandamaterial mit Symbolik der Hamas. Die Polizei hatte die insgesamt 200 bis 300 Demonstrierenden auf dem Basler Theaterplatz am Nachmittag eingekesselt. Der Blick aufs Wetter heute Sonntag. Es wird oft sonnig, ab und zu ziehen Wolkenfelder vorbei und in den Bergen sind am Nachmittag einzelne lokale Schauer möglich. Die Temperatur erreicht heute 27 Grad im Norden und 29 Grad im Süden. Das waren Nachrichten von Radio SRF, verantwortlich Lukas Siegfried. SRF Verkehrsinfo von 1.02 Uhr auf der A2 Basel Richtung Luzern. Zwischen der Verzweigung Augst und Arisdorf, Stau wegen Bauarbeiten. Die Wartezeit beträgt bis zu 15 Minuten. Und im Tessin A2 Gotthard Richtung Chiasso. In Höhe des San Nicolau-Tunnels Verkehrsbehinderung wegen eines Pannenfahrzeugs. Der rechte Fahrstreifen ist gesperrt.

SRF Verkehrsinfo von 1.29 Uhr auf der A2 Basel Richtung Luzern zwischen der Verzweigung Augst und Arisdorf. Stau wegen Bauarbeiten. Die Wartezeit beträgt bis zu 15 Minuten.

Die Nachrichten von SRF um 2 mit Lukas Siegfried. In Island haben die Stimmberechtigten darüber entscheiden können, ob ihr Land wieder Beitrittsverhandlungen mit der EU aufnimmt. Seit Mitternacht Schweizer Zeit sind die Abstimmungslokale geschlossen. Umfragen deuten auf ein knappes Resultat hin. Mit Ergebnissen wird dann im Verlauf von heute Sonntag gerechnet. Im Abstimmungskampf war die Fischerei ein großes Thema. Gegnerinnen und Gegner von Verhandlungen mit der EU befürchten, dass Island bei Fangquoten und dem Zugang zu seinen Fischgründen an Kontrolle verlieren könnte. Es ging allerdings erst um Beitrittsverhandlungen. Über einen Beitritt zur EU müssten die Isländerinnen und Isländer dann erneut abstimmen. Zwei weitere kürzere Meldungen aus dem Ausland. Das oberste Gericht in Ecuador hat den früheren Präsidenten Lenin Moreno wegen Korruption verurteilt. Er habe sich im Zusammenhang mit dem Bau eines Wasserkraftwerks bestechen lassen, sagt das Gericht. Moreno soll dafür 5 Jahre in Haft. Das Urteil kann noch angefochten werden. Moreno war von 2017 bis 2021 Präsident des südamerikanischen Landes. Und vor der somalischen Küste haben Sicherheitskräfte ein Frachtschiff aus den Händen von Piraten befreit. Somalische und türkische Streitkräfte hätten den türkischen Frachter gestürmt und mehrere Piraten getötet, sagen die somalischen Behörden. Weitere Piraten hätten sich ergeben oder seien geflohen. Das Schiff war vor rund 2 Wochen vor der somalischen Küste gekapert worden. Einsatzkräfte der Basler Polizei haben am Samstag bei einer unbewilligten Palästina-Demonstration 174 Personen kontrolliert und weggewiesen. Das ist die Bilanz der Kantonspolizei Basel-Stadt, wie die Nachrichtenagentur Keystone SDA berichtet. Weiter habe die Polizei mehrere Gegenstände sichergestellt, darunter einen Schlagstock und Propagandamaterial mit Symbolik der Hamas. Eine Person sei festgenommen worden, allerdings nicht wegen der Demo, sondern weil sie wegen eines anderen Vergehens schon gesucht wurde. Zudem würden 4 Demonstrierende angezeigt, wegen Hinderung einer Amtshandlung, so die Polizei. Die Einsatzkräfte hatten die insgesamt 200 bis 300 Demonstrierenden auf den Basler Theaterplatz am Samstagnachmittag eingekesselt. Der Blick aufs Wetter. Es wird heute oft sonnig, ab und zu ziehen Wolkenfelder vorbei und in den Bergen sind am Nachmittag einzelne lokale Schauer möglich. Die Temperatur erreicht 27 Grad im Norden und 29 Grad im Süden. Das waren Nachrichten von Radio SRF, verantwortlich Lukas Siegfried.